0: das Wetter für München und die ganze Region.
1: Sterne funkeln uns entgegen. In einigen Niederungen gibt's Nebel. Es ist knackig kalt bei plus 4 bis minus 2 Grad. Brrr. Tagsüber bekommen wir viel Sonnenschein neben ein paar harmlosen Wolken. Es geht rauf auf 16 bis 21 Grad. Am Donnerstag bringt der auffrischende Wind neben mehr Wolken auch einige Schauer und Gewitter, vor allem in der Osthälfte. Aber ab dem Wochenende wird's wieder freundlicher und nochmal wärmer.
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1: Es ist 2 Uhr. Ich bin Joshua Heise. Der Streit ist offiziell beigelegt. Am Rande der UN-Vollversammlung in New York haben Dänemark, Grönland und die USA ein Sicherheitsabkommen unterzeichnet. Außerdem kündigte US-Präsident Trump an, 2 große neue Militärstützpunkte auf der Arktisinsel zu bauen. Trump hatte lange damit gedroht, Grönland zu annektieren und dies mit nationalen Sicherheitsbedenken begründet. Nach dem Fund von Drohnenteilen nahe dem Bundeswehrflieger Horst im niedersächsischen Wunstorf sind laut Sicherheitskreisen auch Spuren von Sprengstoff entdeckt worden. Inwiefern diese der Drohne zuzuordnen sind, wird noch untersucht. David Riemer berichtet.
2: Ermittler gehen davon aus, dass die Drohne dort abgestürzt und in mehrere Teile zerbrochen ist. Woher sie stammt, ist bislang unklar. Nach Informationen aus Sicherheitskreisen handelt es sich nicht um eine handelsübliche Drohne, sondern um ein Flugobjekt mit eigenen Bauteilen. Geprüft wird deshalb auch ein möglicher Zusammenhang mit dem Drohnenvorfall am Flughafen Leipzig-Halle. Dort war Anfang August eine mit Sprengstoff präparierte Drohne gefunden worden.
1: In Rheinland-Pfalz ist ein US-Militärflugzeug abgestürzt. Laut US-Luftwaffe handelt es sich um einen F-16-Kampfjet. Der Pilot habe sich per Schleudersitz gerettet und werde medizinisch versorgt, hieß es. Der Absturz ereignete sich am Nachmittag bei der US-Airbase Spangdahlem in der Eifel. Die Ursache wird noch untersucht. Nach dem tödlichen Unfall auf dem Münchner Oktoberfest ist der Freefall Tower Hangover wieder in Betrieb. Der TÜV hat nach Angaben der Betreiberfamilie bei der technischen Überprüfung des Fahrgeschäfts keine Mängel festgestellt. Am Montagabend hatte die Gondel des Turms beim Herabfahren einen 52-jährigen Sicherheitsmann getroffen und tödlich verletzt. München hat Kiel und Köln-Rhein-Ruhr jetzt Warnemünde. Die NRW-Region hat im Falle einer Olympia-Ausrichtung den Ortsteil im Norden von Rostock als Standort für Segelevents auserkoren. Das hat der Deutsche Olympische Sportbund mitgeteilt. Am Samstag entscheidet der DOSB, mit welcher Stadt sich Deutschland für Olympia 2036, 40 oder 44 bewirbt. Im Rennen sind München, Berlin und Köln-Rhein-Ruhr. Es ist jetzt 2:15.
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1: Auf der A6 Heilbronn Richtung Nürnberg ist die Richtungsfahrbahn zwischen Ansbach und Lichtenau nach einem Unfall gesperrt. Die empfohlene Umleitung ist die U9. Allen unterwegs eine gute und vor allem sichere Fahrt.
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0: Wetter für München und die ganze Region.
1: Sterne funkeln uns entgegen. In einigen Niederungen gibt's Nebel. Es ist knackig kalt bei plus 4 bis minus 2 Grad. Brrr. Tagsüber bekommen wir viel Sonnenschein neben ein paar harmlosen Wolken. Es geht rauf auf 16 bis 21 Grad. Am Donnerstag bringt der auffrischende Wind neben mehr Wolken auch einige Schauer und Gewitter, vor allem in der Osthälfte. Aber ab dem Wochenende wird's wieder freundlicher und nochmal wärmer.
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1: Ich bin Joshua Heise. Der Streit ist offiziell beigelegt. Am Rande der UN-Vollversammlung in New York haben Dänemark, Grönland und die USA ein Sicherheitsabkommen unterzeichnet. Außerdem kündigte US-Präsident Trump an, zwei große neue Militärstützpunkte auf der Arktisinsel zu bauen. Trump hatte lange damit gedroht, Grönland zu annektieren und dies mit nationalen Sicherheitsbedenken begründet. Nach dem tödlichen Unfall auf dem Münchner Oktoberfest ist der Freefall Tower Hangover wieder in Betrieb. Der TÜV hat nach Angaben der Betreiberfamilie bei der technischen Überprüfung des Fahrgeschäfts keine Mängel festgestellt. Am Montagabend hatte die Gondel des Turms beim Herabfahren einen 52-jährigen Sicherheitsmann getroffen und tödlich verletzt.
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0: Wetter für München und die ganze Region.
1: Sterne funkeln uns entgegen. In einigen Niederungen gibt's Nebel. Es ist knackig kalt bei plus 4 bis minus 2 Grad. Brrr. Tagsüber bekommen wir viel Sonnenschein neben ein paar harmlosen Wolken. Es geht rauf auf 16 bis 21 Grad. Am Donnerstag bringt der auffrischende Wind neben mehr Wolken auch einige Schauer und Gewitter, vor allem in der Osthälfte. Aber ab dem Wochenende wird's wieder freundlicher und nochmal wärmer.
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1: Es ist 3 Uhr, ich bin Joshua Heise. Medikamente einfach in der Drogerie um die Ecke abholen. Diesen Service bietet die Online-Apotheke von DM zumindest für bestimmte Medikamente an. Das passt der Wettbewerbszentrale nicht. Sie hat geklagt und heute prüft das Landgericht Karlsruhe den Fall. Finn Wiens berichtet.
2: Seit knapp einem Jahr vertreibt die Drogeriemarktkette unter dem Namen DM Med rezeptfreie, apothekenpflichtige Medikamente. Darunter fallen etwa Schmerzmittel wie Ibuprofen oder Paracetamol. Die Wettbewerbszentrale sieht darin eine Vermischung von Drogerie- und Apothekenangebot und klagt deshalb dagegen. Das Gericht will nun prüfen, ob die Online-Apotheke hinreichend vom eigentlichen Angebot der Drogeriekette getrennt ist.
1: Die von der Bundesregierung geplante Spritpreisbremse kommt nach Ansicht von Verdi-Chef Wernicke viel zu spät. Bis die staatlich mitbestimmten Höchstpreise kämen, würden sich die Mineralölkonzerne weiter dumm und dusselig verdienen, sagte er dem Redaktionsnetzwerk Deutschland. Auch vom neuen Tankrabatt hält Wernicke nichts. Besser wären aus seiner Sicht gezielte Unterstützungen für Gering- und Mittelverdiener. Rund 37% der Menschen in Deutschland nutzen regelmäßig KI, auch Politiker. Bundestagsvizepräsidentin Lindholz rät jetzt aber den Abgeordneten, auf rein KI-generierte Reden zu verzichten. In politischen Debatten sollten eigene Gedanken und eigene Sprache erkennbar bleiben, sagte die CSU-Politikerin der Rheinischen Post. KI-Texten fehle das Persönliche und die politische Zuspitzung. Grönland, Dänemark und die USA haben ein Abkommen für die Sicherheit der Arktisinsel unterzeichnet und die jeweiligen Regierungschefs zeigen sich zufrieden. Grönlands Premier Nielsen sagte, das Abkommen berücksichtige die Bevölkerung Grönlands und ihre Rechte. Lob gab es auch von Bundeskanzler Merz. Der betonte, das Abkommen stärke die NATO und trage zur Sicherheit im hohen Norden bei. Die bayerischen Staatsgemäldesammlungen haben ein NS-Raubkunstgemälde an die Erben einer jüdischen Bankierswitwe in den USA zurückgegeben. Die Übergabe fand in der deutschen Botschaft in Washington statt. Sophie Heilbronner war 1938 vor den Nazis in die USA geflohen. Ihr Umzugscontainer mit dem Gemälde von Albert Lang war beschlagnahmt und 1943 versteigert worden. Es ist jetzt kurz nach 3.
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1: A6 Heilbronn Richtung Nürnberg zwischen Ansbach und Lichtenau ist die Richtungsfahrbahn nach einem Unfall gesperrt. Das Ganze dauert noch bis ca. 5 Uhr. Die empfohlene Umleitung ist die U9.
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0: das Wetter für München und die ganze Region.
1: Sterne funkeln uns entgegen. In einigen Niederungen gibt's Nebel. Es ist knackig kalt bei plus 4 bis minus 2 Grad. Brrr. Tagsüber bekommen wir viel Sonnenschein neben ein paar harmlosen Wolken. Es geht rauf auf 16 bis 21 Grad. Am Donnerstag bringt der auffrischende Wind neben mehr Wolken auch einige Schauer und Gewitter, vor allem in der Osthälfte. Aber ab dem Wochenende wird's wieder freundlicher und nochmal wärmer.
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1: Ich bin Joshua Heise. Medikamente einfach in der Drogerie um die Ecke abholen. Diesen Service bietet die Online-Apotheke von DM zumindest für bestimmte Medikamente an. Das passt der Wettbewerbszentrale nicht. Sie hat geklagt und heute prüft das Landgericht Karlsruhe den Fall. Finn Wiens berichtet.
2: Seit knapp einem Jahr vertreibt die Drogeriemarktkette unter dem Namen DM Med rezeptfreie, apothekenpflichtige Medikamente. Darunter fallen etwa Schmerzmittel wie Ibuprofen oder Paracetamol. Die Wettbewerbszentrale sieht darin eine Vermischung von Drogerie- und Apothekenangebot und klagt deshalb dagegen. Das Gericht will nun prüfen, ob die Online-Apotheke hinreichend vom eigentlichen Angebot der Drogeriekette getrennt ist.
1: Die bayerischen Staatsgemäldesammlungen haben ein NS-Raubkunstgemälde an die Erben einer jüdischen Bankierswitwe in den USA zurückgegeben. Die Übergabe fand in der deutschen Botschaft in Washington statt. Sophie Heilbronner war 1938 vor den Nazis in die USA geflohen. Ihr Umzugscontainer mit dem Gemälde von Albert Lang war beschlagnahmt und 1943 versteigert worden.
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0: das Wetter für München und die ganze Region.
1: Heute bekommen wir viel Sonnenschein neben ein paar harmlosen Wolken. Es geht auf 16 bis 21 Grad. Am Donnerstag bringt der auffrischende Wind neben

0: Wolken auch einige Schauer und Gewitter, vor allem in der Osthälfte. Aber ab dem Wochenende wird's wieder freundlicher und nochmal wärmer.
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0: Es ist 4 Uhr, ich bin Joshua Heise. Verdi-Chef Wernicke hält absolut gar nichts von den Reformplänen der Bundesregierung. Das schlechte Abschneiden der Koalitionsparteien bei den letzten Wahlen sei die Quittung für das Zusammenstreichen des Sozialstaates, sagte er dem Redaktionsnetzwerk Deutschland. Weiter vermisse er in den Reformen Empathie und ein Gefühl für das Leben der normalen Menschen. Das hätten viele Politiker in Berlin wohl nie gehabt. Vor der nahenden Grippesaison ruft das Robert-Koch-Institut Eltern dazu auf, Kinder mit Vorerkrankungen impfen zu lassen. Dies sei bei maximal 10% der Fall, heißt es. Grund: die Grippe werde nicht als Bedrohung wahrgenommen. Die RKI-Empfehlung richtet sich an Kinder mit chronischen Erkrankungen der Atemwege oder des Herzkreislaufs, Diabetes oder Adipositas. Bei der UN-Generaldebatte in New York geht es heute unter anderem um den Ukraine-Krieg. Der ukrainische Präsident Selenskyj wird eine Rede halten. Er hatte gestern am Rande der UN-Vollversammlung mit US-Präsident Trump gesprochen. Tina Eck berichtet.
2: In seiner Rede hatte Trump optimistisch prophezeit, dass der Ukraine-Krieg bald vorbei sein könnte. Man werde den Konflikt lösen und zwar schneller als alle denken, meinte Trump. Beim Treffen mit Trump am Rande der UN-Generaldebatte hat Selenskyj erneut die Teilwaffenruhe im Energiebereich angesprochen. Auch Vertreter der USA und des Irans verhandelten am Rande des UN-Events viele Stunden lang. Die Gespräche seien gut gelaufen, sagte Trump.
0: Mexikos Pazifikküste rüstet sich für Hurricane Polo. Wegen der erwarteten Auswirkungen des Tropensturms der höchsten Stufe 5 fällt in Küstengebieten teilweise der Unterricht aus. Das Baden im Meer ist verboten. Polo wird die Küste laut Präsidentin Scheinbaum nicht direkt erreichen. Dennoch werden heftige Regenfälle erwartet. Das kann zu Erdrutschen und Überschwemmungen führen. Der durch das sogenannte Lux-Maxing bekannt gewordene Influencer Clavicula ist in den USA wegen Vergewaltigung angeklagt worden. Laut aufgetauchten Gerichtsunterlagen soll der 20-Jährige außerdem K.O.-Tropfen verabreicht und Alkohol besorgt haben, was in den USA erst ab 21 geht. Die erste Anhörung ist demnach im Oktober. Bei einem Schuldspruch drohen ihm bis zu 20 Jahre Haft. Es ist jetzt kurz nach 4.
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0: A6 Heilbronn Richtung Nürnberg zwischen Ansbach und Lichtenau ist die Richtungsfahrbahn nach einem Unfall gesperrt. Das Ganze dauert noch bis ca. 5 Uhr. Die empfohlene Umleitung ist die U9.
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0: Das Wetter für München und die ganze Region.
1: Heute bekommen wir viel Sonnenschein neben ein paar harmlosen Wolken. Es geht auf 16 bis 21 Grad. Am Donnerstag bringt der auffrischende Wind neben mehr Wolken auch einige Schauer und Gewitter, vor allem in der Osthälfte. Aber ab dem Wochenende wird's wieder freundlicher und nochmal wärmer.
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1: Ich bin Joshua Heise. Verdi-Chef Wernicke hält absolut gar nichts von den Reformplänen der Bundesregierung. Das schlechte Abschneiden der Koalitionsparteien bei den letzten Wahlen sei die Quittung für das Zusammenstreichen des Sozialstaates, sagte er dem Redaktionsnetzwerk Deutschland. Weiter vermisse er in den Reformen Empathie und ein Gefühl für das Leben der normalen Menschen. Das hätten viele Politiker in Berlin wohl nie gehabt.

0: Vor der nahenden Grippesaison ruft das Robert-Koch-Institut Eltern dazu auf, Kinder mit Vorerkrankungen impfen zu lassen. Dies sei bei maximal 10% der Fall, heißt es. Grund: Die Grippe werde nicht als Bedrohung wahrgenommen. Die RKI-Empfehlung richtet sich an Kinder mit chronischen Erkrankungen der Atemwege oder des Herzkreislaufs, Diabetes oder Adipositas.
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0: ist 5 Uhr, ich bin Joshua Heise. In Hamburg beginnt heute der Extremwetterkongress. Forschende und Meteorologen wollen dabei über die Auswirkungen des Klimawandels sprechen und wie man sich besser gegen Hitzewellen, Starkregen oder Überschwemmungen wappnen kann. Nach Angaben des Robert-Koch-Instituts sind in diesem Jahr rund 16.000 Menschen in Deutschland an den Folgen von Hitze gestorben. Durch den Wegfall der Zollfreigrenze für Pakete aus dem Ausland sollen Billighändler wie Temu oder Shein besser bekämpft werden. Doch laut dem Handelsverband Deutschland kommen täglich immer noch hunderttausende Pakete nach Deutschland. Der Zoll könne die Masse nicht ausreichend kontrollieren, beklagt Verbandschef Gent bei T-Online. Er fordert deshalb eine zentrale Marktaufsicht für Händler aus Drittstaaten. Medikamente einfach in der Drogerie um die Ecke abholen. Diesen Service bietet die Online-Apotheke von DM zumindest für bestimmte Medikamente an. Das passt der Wettbewerbszentrale nicht. Sie hat geklagt und heute prüft das Landgericht Karlsruhe den Fall. Finn Wiens berichtet.
1: Seit knapp einem Jahr vertreibt die Drogeriemarktkette unter dem Namen DM Med rezeptfreie, apothekenpflichtige Medikamente. Darunter fallen etwa Schmerzmittel wie Ibuprofen oder Paracetamol. Die Wettbewerbszentrale sieht darin eine Vermischung von Drogerie- und Apothekenangebot und klagt deshalb dagegen. Das Gericht will nun prüfen, ob die Online-Apotheke hinreichend vom eigentlichen Angebot der Drogeriekette getrennt ist.

0: Mehr als 200 deutsche Professorinnen und Professoren fordern einen Weltungleichheitsrat bei den Vereinten Nationen. In einem offenen Brief an Kanzler Merz, der der Süddeutschen Zeitung vorliegt, folgen sie einer Initiative von Nobelpreisträger Josef Stiglitz, der gerade bei der UN-Generalversammlung in New York dafür wirbt. Der Rat soll internationale Forschung koordinieren, nach dem Vorbild des Weltklimarates. Brasilien, Norwegen und Südafrika unterstützen die Idee. Die deutschen Volleyballer sind im Viertelfinale der Europameisterschaft in Bulgarien ausgeschieden. Die Mannschaft von Bundestrainer Botti unterlag dem Titelverteidiger Polen mit satten 0:3. Und in der Fußball-Champions League der Frauen ist der FC Bayern nicht über ein 2:2 Unentschieden gegen Manchester City hinausgekommen.
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2: Bei mir ist heute Morgen im Auto wirklich zum ersten Mal das Ping angesprungen. Heißt unter 3 Grad. Vor allem im Umland sehr kühl heute Morgen. Aktuell sind 7 Grad an der Bavaria, 4 in Planegg, 6 in Baltham im Landkreis Ebersberg. Später dann wirklich Bilderbuch. Es wird sehr sonnig. Die Topwerte 17 bis 20 Grad. Morgen unbeständig. Hier kann es auch mal nass werden. Ab Freitag aber wieder sonnig und jeden Tag ein bisschen wärmer.
3: 3 nach 5 haben wir es, der zuverlässige Verkehrsservice für München und die ganze Region. Eine Meldung aus dem Stadtgebiet, Schweizer Platz, Höhe Graubündener Straße. Beidseitig geht die Ampel nicht, bitte Vorsicht an der Kreuzung. Ansonsten läuft so, wenn ihr irgendwas entdeckt auf den Straßen. Vielleicht den ersten Blitzer des Tages, gerne anrufen, bei uns gerne auch eine WhatsApp schicken. Geht beides immer unter derselben Nummer, die 089-4433-4433. Danke schon mal.
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2: Schönen guten Morgen am Mittwoch. Der Morgenhuber ist wieder gesund. War es schlimm?
3: Ja, zum Glück war die Morgenhuber-Mama da. Ne?
2: Egal wie tough und erwachsen, ab 37,5 Grad Fieber wird die Mama gerufen. Eben. Natürlich.
3: Viele Grüße an alle Mamas. Kommt gut in den Mittwoch. Und wir spielen dazu mehr 80er, mehr 90er. Gleich Sixpence, Non the Richer und Kiss Me. Bevor Cool and the Gang und Celebration. Guten Morgen.
2: Schönen guten Morgen.
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0: Mittwoch, wir kommen. Sixpence None the Richer um 10:05 kommt gut in den Tag.
1: Mehr 80er, mehr 90er auf Arabella München und das Beste von heute jetzt von Ray Garvey. Take this heart. Schönen guten Morgen.
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0: Also so nach zwei Tagen krank, geheim, fühlt es für mich sich erst wie Montag an. Ne? Ja. Arabella München, 16.05. Dabei ist ja heute Mittwoch.
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0: Sag ich doch.
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1: Ja, der Mittwoch wird wie immer zum Witzwoch bei uns mit euren besten Witzen und den Witzen vom Morgenhuber. Du bist ja genau rechtzeitig wieder da. Was hast du denn Schönes dabei?
0: Was Wunderschönes. Pass auf, ja. Wo schlafen Fische eigentlich? Mhm. Im Flussbett. Mhm. Gut, gell?
1: Ja, gut.
0: Wir wollen auch eure Witze per Telefon oder WhatsApp an die 089 4433 4433, so wie Anja aus Pullach. Sie schreibt, was ist der Unterschied zwischen einem Zahnarzt und einem Lottospieler? Der Zahnarzt gewinnt bei jeder Ziehung.
1: Mhm.
0: Sehr schön.
1: Auch gut. Und auch Markus aus Amsdorf hat sich gemeldet. Eva streitet sich, sie schreit ihn an, weißt du, was mir nicht passt? Er trocken. Größe 36.
0: Oh! Aber
1: oh, ich glaube, das gibt Ärger, Markus.
0: Ich glaube auch, ja.
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0: Auf in den Mittwoch, Wochenhalbzeit kommt gut rein, 5 Minuten vor 6 haben wir es jetzt.
1: Wunderschönen guten Morgen, Arabella München hier natürlich auch zum Start in diesem Mittwoch mit mehr 80ern, mehr 90ern. Jetzt mit Chio, If I Was. Schönen guten Morgen.
0: Guten Morgen.

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1: Das Wetter für München und die Region am kalendarischen Herbstanfang, und da macht das Wetter wirklich auf Traumherbst. Der Start aber noch sehr kühl, 7 Grad aktuell am Viktualienmarkt, 5 in Neubiberg, 5 auch in Gammelsdorf im Landkreis Freising. Später 17 bis 20 Grad und Sonnenschein von früh bis spät. Morgen dann eher ein bisschen ungemütlich mit Wind, Wolken und auch mal nass zwischendrin, ab Freitag aber schon wieder sonnig. Das war's mit dem Wetter. Was gibt's sonst Neues heute Morgen? Die Chancen für München auf die Olympischen Sommerspiele werden immer größer. Alle Infos jetzt bei Chantal Martin in den Nachrichten.
2: Arabella München um 9:30, immer gut informiert, und jetzt das Update. Das stärkste Konzept für die deutsche Olympiabewerbung hat München vorgelegt. Das berichtet der Deutsche Olympische Sportbund. Er hat vor der Entscheidung am Samstag alle Pläne intensiv geprüft. München hat demnach auf der Skala 87 von 100 möglichen Punkten geholt und liegt damit knapp vor Köln-Rhein-Ruhr mit 85 und etwas deutlicher vor Berlin mit rund 75 Punkten. Einen Defekt an der Technik schließen die Prüfer beim Wiesn Freefall Tower Hangover aus. Nach dem tödlichen Vorfall ist das Fahrgeschäft deshalb wieder offen. Der verstorbene 52 Jahre alte Sicherheitsmann aus Serbien hatte sich laut der Polizei im eigentlich abgesperrten Bereich direkt unterhalb der Gondel aufgehalten. Warum

0: dort gestanden hat, wird jetzt geprüft. Und den bundesweit besten Bahnhof für Fahrradfahrer gibt es bei uns in der Region, und zwar in Murnau. Beim Test des Autoclubs ACE hat der Bahnhof Platz 1 von fast 200 Stationen geholt. Gepunktet hat Murnau vor allem mit vielen Radelständern, Lademöglichkeiten für E-Bikes und Videokameras. Immer gut informiert, das war das Update für München und die Region. Jetzt der zuverlässige Verkehrsservice mit dem Morgenhuber.
1: 6:02 haben wir es. Eine Meldung aus München. Schweizer Platz, Höhe Graubündener Straße. Beidseitig geht die Ampel nicht. Bitte Vorsicht hier an der Kreuzung. Aber ansonsten läuft's. Und wenn ihr irgendwas entdeckt, vielleicht auch den ersten Blitzer des Tages, gerne anrufen. Bei uns gerne auch eine WhatsApp schicken. Gebt beides immer unter derselben Nummer. Die 089-4433-4433. Danke schon mal.
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0: Also ich würde behaupten, dass ich ein ausgeglichener Typ bin, aber wenn da jemand in einem vollen Zug den Sitzplatz mit seinen Stinkefüßen besetzt, dann könnte ich ausflippen. Arabella München um 20 Minuten vor 6.
1: Also vollkommen zu Recht, morgen war vollkommen zu Recht. Wir beide fahren ja nicht so oft mit den Öffentlichen. Ja, um 3 Uhr morgens fährt tatsächlich noch nichts, aber bei uns in der Redaktion ist es wirklich immer wieder Thema. No-Gos im ÖPNV. Füße auf den Sitz legen, ganz schlecht. Oder essen, dass das ganze Abteil von dem Geruch noch was hat. So ein schöner Döner zum Beispiel, wunderbar. Ja. In Singapur ist das jetzt Geschichte.
0: Ja, da gibt es umgerechnet 340 Euro Strafe, wenn ihr in den Öffentlichen was esst oder eure Füße auf den Sitz parkt. Zu streng oder genau richtig? Wäre das auch was für uns? Was meint ihr? Ihr kommentiert fleißig auf unserer Arabella München Facebook-Seite und seid aktuell größtenteils dafür. Nicole schreibt dazu, keine Kinderfüße in Socken, also kleine Kinderfüße in Socken sind für mich absolut in Ordnung, aber der Rest, ja, der hat die Füße unten zu halten.
1: Hm? Moni sieht es anders, sie gibt zu, ich mache das auch manchmal.
0: Hey,
1: ich finde es ganz schlimm. Moni, lass das. Was meint ihr? Gerne her mit eurer Meinung per Telefon oder WhatsApp an die 089

0: Holt das Eispray raus, verpackt die Gartenmöbel, bringt euch in Sicherheit, der Frost kommt. Heute ist kalendarischer Herbstanfang.
1: Ich mag das total gern, dass du wirklich nie übertreibst. Niemals, morgen. Ich finde es schön. Arabella München hier, 5.48 Uhr, guten Morgen.
0: Morgen.
1: Aber es war heute Nacht wirklich sehr, sehr kühl und der Deutsche Wetterdienst warnt tatsächlich auch vor den ersten frostigen Nächten bei uns, vor allem Richtung Erdinger Moos und rüber Richtung Wasserburg am Inn. Deshalb an der Stelle der Hinweis, vielleicht empfindliche Pflanzen schon mal reinholen.
0: Und vielleicht zumindest schon mal nachdenken, wo der Eiskratzer abgeblieben ist. Ne?
1: Ja, ist mal schauen ist ja bestimmt eine gute Idee. Das Beste ja, nachts wird es zwar kalt, aber die nächsten Tage werden noch mal richtig sonnig und warm.
0: Ja, morgen Scheibe freikratzen, mittags Bierchen in der Sonne. Ja, schön, läuft.
1: Schlechter,
0: oder?
1: Ja.
0: Baltimore jetzt, mehr 80er, mehr 90er. Auf Arabella München, Tarzan Boy. Schönen guten Morgen.
1: Morgen.

0: 9 vor 6 Hammers, der Start in den Mittwoch und sie kommen. Und zwar am 24. Mai 2027. Mike and the Mechanics, da freuen wir uns drauf. Und zwar nach München, Gasteig. Tickets gibt's ab übermorgen. Vielleicht schon mal vormerken, übermorgen ab 10 Uhr vormittags bekommt ihr Tickets.
1: Hätte ich auch sehr Bock gut drauf, oh, ja, ehrlich gesagt, die mal live zu sehen. Mike and the Mechanics bei uns live in München. Wir erinnern euch nochmal übermorgen dann, wenn es die Tickets gibt. Und hören Sie jetzt, hier sind Sie mit Another Cup of Coffee. Schönen guten Morgen.
0: Morgen.

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3: Da heute auf jeden Fall die Sonnenbrille zur Tracht und jetzt die Jacke. Wir starten kühl in den Mittwoch bei 7 Grad am Deutschen Museum, 5 in Gröbenzell, 4 sind es in Wörzi im Landkreis Starnberg. Später dann absolutes Bilderbuchwetter. Es wird sonnig, die Topwerte 17 bis 20 Grad. Morgen zwischendrin kurz mal unbeständig, hier kann es auch mal nass sein. Ab Freitag aber wieder sonnig und dann wird es jeden Tag ein bisschen wärmer. Soweit das Wetter, jetzt die Nachrichten. Es ist 6 Uhr.
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5: Guten Morgen, die Nachrichten mit Chantal Martin. Zuerst das Wichtigste aus München und der Region. Jetzt ist Olympia zum Greifen nah. Im Dreikampf gegen Berlin und Köln-Rhein-Ruhr hat München das beste Bewerbungskonzept vorgelegt. München-Reporter Sebastian Uhl.
6: Wenn am Samstag der Deutsche Olympische Sportbund entscheidet, wer für Deutschland ins Rennen zur Olympiabewerbung geht, dann ist unsere Stadt Favorit. Monatelang haben Experten die Bewerbungskonzepte analysiert und mit einem Punktesystem bewertet. Darin kommt München jetzt auf 87 von 100 möglichen Punkten, Köln-Rhein-Ruhr auf 85. Berlin liegt mit gut 74 Punkten relativ deutlich dahinter.
5: Damit es gerade die Erstklässler so sicher wie möglich haben. Die Polizei hat in ganz Bayern zum Schulstart besonders genau hingeschaut. München-Reporter Andi Weinhold.
7: Es gibt Aufholbedarf in Sachen Verkehrssicherheit. Die Zahlen, die Innenminister Herrmann vorgestellt hat, sind alarmierend. In fast 1100 Fällen waren die Autofahrer nicht angeschnallt. Und über 400 Mal waren Kinder auf dem Schulweg im Auto gar nicht oder nicht genug gesichert. Beide Zahlen sind im Vergleich zum Vorjahr gestiegen. Anschnallen rettet Leben, appelliert Herrmann.
5: Grönland, Dänemark und die USA haben ein Abkommen für die Sicherheit der Arktisinsel unterzeichnet. Die jeweiligen Regierungschefs zeigten sich zufrieden. Grönlands Premier Nielsen sagte, das Abkommen berücksichtige die Bevölkerung Grönlands und ihre Rechte. Lob gab es auch von Bundeskanzler Merz. Der betonte, das Abkommen stärke die NATO und trage zur Sicherheit im hohen Norden bei. Der letzte Saturn in ganz Bayern macht dicht. Das bekannte Geschäft in der Neuhauser

0: Straße in München schließt für immer und öffnet in wenigen Tagen als Mediamarkt. Beide Ketten gehören seit 1990 zum selben Mutterkonzern. Der will ab sofort doppelte Kosten sparen. Weil immer mehr Menschen im Internet bestellen, spart das Unternehmen mit einem einzigen Namen Millionen an Euro für Lager- und Werbespots. Und noch zum Sport. Nach dem Neustart in der Regionalliga hat der TSV 1860 einen Rekord geknackt. Erstmals in der Geschichte des Clubs zählen die Löwen mehr als 30.000 Mitglieder. Damit liegt 60 im bayernweiten Vergleich auf Platz 4, direkt hinter dem FC Bayern, Nürnberg und Augsburg. Immer gut informiert, das waren die Nachrichten für München und die Region. Jetzt der zuverlässige Verkehrsservice mit dem Morgenhuber.
1: 3 nach 6 haben wir es. Eine Meldung aus München, Schweizer Platz, Höhe Graubündener Straße. Beidseitig geht die Ampel nicht. Bitte hier Vorsicht an der Kreuzung. Ansonsten läuft's, kommt gut und sicher durch. Und da ist er, der erste Blitzer des Tages. Oliver, unser Stammhörer, Dankeschön. Und zwar Stadtgebiet Implerstraße bei der Tankstelle, beidseitig in der 30er-Zone. Meldet uns gerne weitere Blitzer. Geht ja jederzeit per Telefon, gerne auch per WhatsApp. Für beides gilt dieselbe Nummer, die 089-4433-4433. Danke.
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1: Servus und guten Morgen an diesem Mittwoch.
5: Guten Morgen, wenn euer Wecker gerade geklingelt hat. Es ist noch stockdunkel. Nein, ihr seid nicht zu früh dran. Die Tage werden einfach immer kürzer. Ui. Ab morgen sind die Nächte sogar wieder länger als die Tage. Heute nämlich kalendarischer Herbstanfang.
1: Ab sofort hat Anja nur noch Wollsocken an.
5: Ne? Ja, nächste Woche dann in Flipflops, weil da wird es ja wieder spätsommerlich warm.
1: Auch eine sehr schöne Vorstellung. Schon, dazu gibt es von uns mehr 80er, mehr 90er. Janet Jackson. Gleich nach Erasure. Guten Morgen.
5: Morgen.
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0: Entschuldigung, ist hier noch Platz?
1: Nein.
0: Ist hier noch Platz?
1: Nein.
0: Entschuldigung, ist hier vielleicht noch Platz?
1: Ja.
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0: Arabella München hier um 10 Minuten nach 6. 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

0: Kaum hat die Schule wieder angefangen, gibt schon die ersten Noten und zwar Bestnoten für unsere Stadt. Arabella München hier, 18 Minuten nach 6.
1: Ja, Bestnote für unsere Olympia-Bewerbung. Experten haben jetzt monatelang die deutschen Bewerbungen durchleuchtet und jetzt steht schwarz auf weiß fest. München ist ganz klar die Nummer 1. Wir haben 87 von 100 Punkten geholt. Das Rhein-Ruhr-Gebiet landet dahinter mit 85 und Berlin ist mit knapp 74 Punkten komplett abgeschlagen auf dem letzten Platz.
0: Ja, München hatte einfach das beste Gesamtpaket, besonders das ist wichtig, die Münchnerinnen und Münchner wollen es auch wirklich. Zwei Drittel stehen laut Umfrage voll dahinter. Das ist in den anderen Städten nicht so. Dazu kommt, wir sind mit dem Olympiapark schon gut vorbereitet und München kann einfach Sport, große Ereignisse. Heißt, wir haben die besten Chancen, dass sich München für Deutschland für die Sommerspiele 2036, 40 oder 44 bewirbt.
1: Ob es jetzt auch wirklich kommt, dass wir als Stadt München uns bewerben, entscheidet sich aber erst am Samstag. Da versammelt sich der Deutsche Olympische Sportbund in Baden-Baden und stimmt ab. Und das Ergebnis hört ihr dann natürlich sofort hier bei uns.
0: Drücken wir die Daumen und starten rein in diesen Mittwoch mit mehr 80ern, mehr 90ern und dem Besten von heute hier auf Arabella München. Jetzt die Imagine Dragons.

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12: Das Wetter. Für München und die Region heute sind Tag und Nacht genau gleich lang. Es ist nämlich kalendarischer Herbstanfang und der hat jede Menge Sonne dabei. Wir starten kühl bei aktuell 7 Grad am Fischbrunnen am Marienplatz, 3 in Neufahrn, 4 sind es in Adelshofen im Landkreis Fürstenfeldbruck. Später 17 bis 20 Grad und eben Sonnenschein von früh bis spät. Morgen eher ungemütlich mit Wind, Wolken und auch mal nass, ab Freitag aber schon wieder sonnig. Soweit das Wetter. Wir schauen auf die Wiesen. Da gibt es Neuigkeiten nach dem schlimmen Unfall am Montagabend. Alle Infos gleich bei Chantal Martin in den Nachrichten.
13: Arabella München um halb, immer gut informiert und jetzt das Update. Die stärkste Bewerbung für die Olympischen Sommerspiele kommt aus München. Im Prüfbericht hat die Stadt 87 von 100 Punkten geholt und die Region Köln-Rhein-Ruhr sowie Berlin auf die Plätze dahinter verwiesen. Diesen Samstag stimmen die Delegierten ab, wer für Deutschland ins Rennen um Olympia geht. Bundespräsident Steinmeier verkündet das Ergebnis danach live im Fernsehen. Nach dem tödlichen Betriebsunfall auf der Wiesn hat der Freefall Tower Hangover gestern wieder aufgemacht. Der TÜV hat das Fahrgeschäft überprüft und keine technischen Fehler gefunden. Der verstorbene serbische Security-Mann hatte sich in einem Bereich aufgehalten, in dem er nicht hätte sein sollen, berichtet die Polizei. Warum, wird noch ermittelt. Und noch zum Sport, zum Fußball. Mit einem Unentschieden sind die Bayern-Frauen in die Champions League gestartet. Gegen Manchester City haben die Münchnerinnen 2 Tore vorgelegt, aber trotz des Vorsprungs hat es am Ende nur für ein 2:2 gereicht. Immer gut informiert, das war das Update für München und die Region. Jetzt der zuverlässige Verkehrsservice mit dem Morgenhuber.
14: 6.31 Uhr haben wir es, bitte passt auf der B388 Vilsbiburg-Taufkirchen, Höhe B299, beidseitig ungesicherte Unfallstelle. Und in München Schweizer Platz, Höhe Graubündener Straße, beidseitig geht die Ampel nicht. Auch hier bitte Vorsicht an der Kreuzung. Kommt gut und sicher an. Das sind sie, die aktuellsten Blitzer in München und der Region Stadtgebiet Implerstraße bei der Tankstelle, beidseitig 30er-Zone. Nika, dankeschön. Und Andi meldet auch per WhatsApp, Landkreis Ebersberg, Gelting, Poinger Straße in der 30er-Zone. Meldet uns gerne weitere Blitzer, geht jederzeit per Telefon oder auch per WhatsApp. Für beides gilt dieselbe Nummer, die 089 4433 4433. Merci.

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0: Also eigentlich wäre es ja gar nicht so schwer, oder? Wenn man sich so verhält, wie man es sich von anderen wünscht und einfach ein bisschen Rücksicht nimmt, dann bräuchte es auch nicht so viele Verbote. Wenn, genau, Arabella München hier, 6.39 Uhr, das ist ja auch immer ein Riesenthema in den Öffentlichen.
1: Ja, Essen, dass das ganze Abteil danach riecht, die Stinkefüße auf den Sitz vor einem legen, da gibt es ja teilweise Angewohnheiten, die, sagen wir mal, sehr fraglich sind. Und genau deshalb macht Singapur jetzt ernst. Wer sich so in den Öffentlichen verhält, bekommt umgerechnet eine Strafe von 340 Euro.
0: Zu streng oder genau richtig? Wäre das auch was für uns? Auf unserer Arabella München Instagram-Seite läuft gerade eine Umfrage und die Mehrheit von euch ist dafür. Rita schreibt zum Beispiel, einige denken wohl, es ist ihr verlängertes Wohnzimmer, aber gleich so eine hohe Strafe.
1: Ja, und Andi schreibt per WhatsApp, Grüße aus Hongkong. Nicht essen und trinken in der U-Bahn ist hier Teil der Hausordnung. Mhm. Alles perfekt sauber und in Ordnung. Und das bei mehreren Millionen Passagieren pro Tag. Ich kann das nur begrüßen. Was denkt ihr? Diskutiert gerne mit per Telefon, per WhatsApp 089 4433 4433. Eure Meinung bei uns in der Show.
0: Hongkong, wo wir überall gehört werden.
1: Ja, Wahnsinn, gell? Wir freuen uns. Grüße, ja.

0: Schönen guten Morgen am kalendarischen Herbstanfang. Kalt ist es, teilweise gibt es wirklich schon Frost. Der Sommer packt die Koffer. Arabella München hier um 6:45 und damit auch die halbe Vogelwelt.
1: Und ich kann sowas von nachfühlen, da kriegt man direkt wieder Fern wie nach Bibione, wenn man nach oben schaut. Ne? Der Bayerische Landesbund für Vogelschutz hat jetzt nämlich offiziell vermeldet, der große Vogelzug ist unterwegs. Kuckuck oder der Mauersegler sind schon seit August weg. Jetzt sammeln sich aber zum Beispiel die Stare in riesigen Schwärmen über Bayern.
0: Ja, und auch nicht wundern, wenn ihr in den nächsten Tagen dieses typische laute Trompeten am Himmel hört und eine riesige V-Formation sieht, das sind die Kraniche. Übrigens auch ganz interessant, auch unsere bayerischen Amseln und Rotkehlchen sind schon auf dem Weg Richtung Süden. Die Amseln, die wir hier im Winter sehen, sind welche aus Skandinavien.
1: Wollen wir das auch so machen? Ich verbringe den Winter in Bibione und du bekommst eine Morgenhube aus Schweden.
0: Das wäre auf jeden Fall interessant, aber nein, nichts da. Du bleibst schön da, rein in diesen Mittwoch. Jetzt mit Tom Petty und The Heartbreakers. Schönen guten Morgen.

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0: Luis Fonsi, ob der Fonsi auch Lederhosen hat zur Wiesenzeit bestimmt, oder?
1: Der Luis Fonsi meinst
0: du? Der Luis.
1: Der Luis, der hat bestimmt Lederhosen. Und die Demo, die hat Demo. Demi, die hat einen Dirndl wahrscheinlich. Wenn nicht, schicken wir ihnen eins. Schönen guten Morgen, Arabella München hier. Jetzt mit Bruce Springsteen. Mehr 80er, mehr 90er. Guten Morgen.

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17: Bei mir ist heute Morgen im Auto das erste Mal das Ping angesprungen. Heißt, es waren tatsächlich unter 3 Grad kurzzeitig. Vor allem im Umland sehr kühl heute Morgen. Aktuell 7 Grad am Nymphenburger Kanal, 5 in Ismaning, 4 sind es in Bergkirchen im Landkreis Dachau. Später Bilderbuch, es wird sehr, sehr sonnig. Die Topwerte heute 17 bis 20 Grad. Morgen ein bisschen unbeständig, hier kann es auch mal nass sein. Ab Freitag dann aber schon wieder sonnig und dann wird es jeden Tag ein bisschen wärmer. Soweit das Wetter. Jetzt die Nachrichten. Es ist 7 Uhr.
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19: Guten Morgen. Die Nachrichten mit Chantal Martin. Zuerst das Wichtigste aus München und der Region. Wir sind Favorit bei der Abstimmung über die deutsche Bewerbung um die Olympischen Sommerspiele. München-Reporter Sebastian Impikofen.
20: Münchens Olympiatraum rückt näher. Fachleute haben die Konzepte der Städte monatelang genau geprüft und München hat die meisten Punkte geholt. Aber während Berlin mit deutlichem Rückstand auf Platz 3 liegt, ist die Region Köln-Rhein-Ruhr fast gleich auf. Oberbürgermeister Dominik Krause wirbt deshalb vor der Abstimmung am Samstag nochmal für die Stadt. Mit München und Bayern könne Deutschland ein Angebot machen, das auf der Weltbühne die besten Chancen habe, so Krause. Gepunktet hat unsere Stadt vor allem bei der Stabilität und dem Rückhalt der Bürger, aber auch mit extrem kurzen Wegen zu den Sportstätten. Und weil kaum neu gebaut werden muss.
19: Nach einer großen Aktion zum Schulstart schlägt die Polizei bei uns in Bayern jetzt Alarm. Neue Zahlen zeigen, die Beamten haben über 400 Kinder erwischt, die im Auto nicht angeschnallt gewesen sind. Dazu haben fast 1100 Erwachsene den Gurt weggelassen. Innenminister Herrmann mahnt deshalb, Anschnallen rettet Leben. Durch den Wegfall der Zollfreigrenze für Pakete aus dem Ausland sollen Billighändler wie Temu oder Shein besser bekämpft werden. Doch laut dem Handelsverband Deutschland kommen täglich immer noch hunderttausende Pakete nach Deutschland. Der Zoll könne die Masse nicht ausreichend kontrollieren, beklagt jetzt Verbandchef Gent bei T-Online. Er fordert deshalb eine zentrale Marktaufsicht für Händler aus Drittstaaten. In Hamburg beginnt heute der Extremwetterkongress. Forschende und Meteorologen wollen dabei über die Auswirkungen des Klimawandels sprechen und wie man sich besser gegen Hitzewellen, Starkregen oder Überschwemmungen

0: Überschwemmungen wappnen kann. Nach Angaben des Robert-Koch-Instituts sind allein in diesem Jahr rund 16.000 Menschen in Deutschland an den Folgen von Hitze gestorben. Und noch die gute München-Nachricht, heute von der Wiesn. Da sind zwei Kellnerinnen zu Lebensrettern geworden. Im Biergarten eines Zelts war ein 78 Jahre alter Gast zusammengebrochen. Die beiden haben sofort mit der Herzdruckmassage begonnen und den Mann so zurück ins Leben geholt. Immer gut informiert, das waren die Nachrichten für München und die Region. Jetzt der zuverlässige Verkehrsservice mit dem Morgenhuber.
1: 3:07 haben wir's. Es geht langsam los mit Berufsverkehr auf dem Mittleren Ring in München. Zusätzlich in München, Schweizer Platz, Höhe Graubündener Straße, beidseitig. Da geht die Ampel nicht. Hier bitte Vorsicht an der Kreuzung. Ansonsten eine S-Bahn-Meldung. S7 im Bereich Ebenhausen-Schäftlarn. Verspätungen von bis zu einer Viertelstunde. Hier wird eine Weiche repariert. Kommt gut und sicher durch. Das sind sie, die aktuellsten Blitzer in München und der Region. Valentino ganz neu, Stadtgebiet, Ballernstraße, Tempo 30. Dankeschön. Oliver meldet, Gerrit Ried, Johann-Sebastian-Bach-Straße am Kirchenparkplatz, beidseitig 30er-Zone. Und Michael per WhatsApp auch Landkreis Dachau-Rummelshausen in der Altstettenstraße bei Tempo 30. Meldet uns gerne weitere Blitzer, jederzeit per Telefon oder auch per WhatsApp. Und für beides gilt natürlich dieselbe Nummer. Das ist die 089-4433-4433. Schon mal vielen Dank.
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1: Und es gibt ein Neues aus einer meiner zweiten Heimat, Bella Italia. Servus, Banant.
4: Guten Morgen am Mittwoch. In Italien haben Einbrecher 3000 Flaschen teuren Rotwein aus einem Weingut gestohlen. Der Wert mehrere hunderttausend Euro.
1: Ich glaube ja, denen war die Masse auf der Wiesn zu teuer.
4: Ja, das kann gut sein.
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1: Mit einer 80er, mehr 90er, gleich Big Mountain und davor The Common Yards. Schönen guten Morgen zusammen.
4: Guten Morgen.

0: Tag 3 der Woche, der Mittwoch hier. Guten Morgen.
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0: Sag ich doch.
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1: Jawohl, traditionell wird der Mittwoch bei uns zum Witzwoch mit euren besten Witzen und den Witzen vom Morgenhuber. Du darfst anfangen, bitteschön.
0: Immer wieder schön, ja. Ja. Warum können Seeräuber keinen Kreis zeichnen? Mhm. Weil sie Piraten. Gut, gell? Der dauert kurz, ne?
1: Dauert kurz, ja.
0: Wir wollen auch eure Lieblingswitze. Immer her damit per Telefon oder WhatsApp an die 089-4433-4433, so wie von unserem Stammhörer Charlie.
3: Der Bürgermeister kommt ja bei 100 Jahren immer zu einem persönlich. Dann sagt der Bürgermeister, sie kriegen halt 1000 Euro von der Stadt München, weil sie 100 Jahre alt waren. Dann sagt er, darf ich Ihnen was fragen? Was machen Sie dann mit dem Geld? Dann sagt er, wissen Sie was, das heben wir auf fürs Alter.
1: Ja. Optimistisch.
0: Sehr schön, ja.
1: Sehr schön. Klaus aus Grafing hat sich noch gemeldet. Achtung, vor dem dritten Kaffee fange ich erst gar nicht an zu arbeiten. Wie viele trinkst du am Tag? 2.
0: Auch sehr schön. Ja. Und schau, deshalb trinke ich so viel Kaffee. Ich fange nicht vor dem achten an. Ne?
1: Ja, das erklärt einiges. Ja.
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0: glaube, wir kennen alle diese Situation. Nach einem traumhaften Wiesenabend wacht man am nächsten Tag auf und findet in der Hosentasche oder der Handtasche noch zwei Händel oder Biermarken.
1: Oh ja.
0: Arabella München 18A7. Und was macht man dann damit, wenn man vielleicht gar nicht mehr auf die Wiesen will?
1: Ne? Genau dafür gibt es jetzt eine sehr gute Lösung, die sogenannte Biermarkerl-Börse. Das ist eine kostenlose Online-Plattform, auf der man ganz unkompliziert Bier- und Essensmarken tauschen, abgeben oder auch suchen kann. Gründer der Biermarkerl-Börse Andreas Niemeyer.
2: Man kann sich so ein bisschen vorstellen wie Kleinanzeigen. Und zwar ist eigentlich das Ziel, dass man einfach Leute zusammenbringt, die jetzt ein Biermarkerl haben und die gern für ein anderes Zelt nutzen würden. Und dann tauscht man die einfach. Man legt einen Account an, da braucht man nur die E-Mail-Adresse und einen Ort und man inseriert, klickt sich einfach nur ganz schnell durch. Man sagt jetzt einfach, man hat 10 Markerl, man will an dem und dem Fest die Markerl einstellen und dann habe ich innerhalb 5 Minuten die Markerl getauscht.
0: Ja, wer zum Beispiel Hacker-Markerl hat, aber lieber in Schottenhammel will oder wer schlichtweg noch Marken für seinen Tisch sucht, findet da sofort jemanden. Alle Infos und den Link zur Biermarkerl-Börse gibt's für euch auf unserer Homepage radioarabella.de.
1: Ja, und wenn ihr gar nicht mehr weiter wisst, uns könnt ihr sie auch immer geben.
0: Natürlich.
1: Wir sind da wirklich ganz offen und selbstlos. Dafür gibt's mehr 80er, mehr 90er hier auf Arabella München. Jetzt Laidback mit Baker Man.

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7: Das Wetter. Für München und die Region am kalendarischen Herbstanfang und dann macht das Wetter wirklich auf Traumherbst. Der Start aber noch sehr kühl. 7 Grad in der Münchner Altstadt, 5 in Mammendorf, 5 auch in Grafing im Landkreis Ebersberg. Die Topwerte heute 17 bis 20 Grad. Dazu wunderschöner Sonnenschein von früh bis spät. Morgen dann eher so ein bisschen ungemütlich mit Wind, Wolken und auch mal nass. Ab Freitag aber schon wieder sonnig. Das war's mit dem Wetter. Was gibt's sonst Neues heute Morgen? Die Chancen für München auf die Olympischen Sommerspiele werden immer größer. Alle Infos dazu jetzt bei Chantal Martin in den Nachrichten.
8: Arabella München um halb, immer gut informiert und jetzt das Update. Das stärkste Konzept für die deutsche Olympiabewerbung hat München vorgelegt. Das berichtet der Deutsche Olympische Sportbund. Er hat vor der Entscheidung am Samstag alle Pläne intensiv geprüft. München hat demnach auf der Skala 87 von 100 möglichen Punkten geholt und liegt damit knapp vor Köln-Rhein-Ruhr mit 85 und etwas deutlicher vor Berlin mit rund 75 Punkten. Einen Defekt an der Technik schließen die Prüfer beim Wiesn Freefall Tower Hangover aus. Nach dem tödlichen Vorfall ist das Fahrgeschäft deshalb wieder offen. Der verstorbene 52 Jahre alte Sicherheitsmann aus Serbien hatte sich laut der Polizei im eigentlich abgesperrten Bereich direkt unterhalb der Gondel aufgehalten. Warum er dort gestanden hat, wird jetzt geprüft. Und den bundesweit besten Bahnhof für Fahrradfahrer gibt es bei uns in der Region. Und zwar in Murnau. Beim Test des Autoclubs ACE hat der Bahnhof Platz 1 von fast 200 Stationen geholt. Gepunktet hat Murnau vor allem mit vielen Radelständern, Lademöglichkeiten für E-Bikes und Videokameras. Immer gut informiert, das war das Update für München und die Region. Jetzt der zuverlässige Verkehrsservice mit dem Morgenhuber.
9: 7.31 Uhr haben wir es. Es zwickt ein bisschen auf der A94 Passau in Richtung München zwischen Paarstetten und Parsdorf. 6 Kilometer zäh, Zeitverlust rund eine Viertelstunde. Ansonsten Berufsverkehr auf Mittleren Ring, zusätzlich in München am Schweizer Platz Höhe Graubündener Straße beidseitig. Da geht die Ampel nicht. Bitte Vorsicht an der Kreuzung. Das war's von den Straßen. Kommen wir zu den S-Bahnen. S1 im Bereich Feldmoching, Verspätungen von bis zu einer Viertelstunde. Hier wird ein Fahrgast notärztlich versorgt. Und S7 im Bereich Ebenhausen-Schäftlarn, Verspätungen auch von bis zu 15 Minuten. Hier eine kaputte Weiche. Kommt gut und sicher durch. Das sind sie, die aktuellsten Blitzer in München und der Region. Stefan, Dankeschön. Mintraching, Ortsausgang in Richtung Freising beidseitig. Bobby meldet Landkreis Miesbach, Ortsdurchfahrt Weihern am Sportplatz. Toni hat einen gesehen, Niederneuching auf der Münchner Straße und Luca ist noch bei uns.
10: Der Glern Richtung Wartenberg, direkt wenn man bei Wartenberg rausfährt, das ist ein fester Blitzer.
9: Alles klar, Dankeschön. Meldet uns gerne weitere, jederzeit per Telefon, gerne auch per WhatsApp. Für beides gilt dieselbe Nummer, die 089-4433-4433. Und noch mehr aktuelle Blitzer, immer in der kostenlosen Arabella München App für euch.
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0: Haditz erwiesen, im vollen Bus oder vollen U-Bahn oder der vollen Tram ist Rücksicht wichtig. Es ist 20 vor 8 auf Arabella München.
1: Vollkommen richtig, aber die nimmt leider nicht jeder. Ja. Wir beide fahren ja meistens nicht so mit den Öffentlichen, um 3 Uhr morgens fährt noch nichts. Aber bei uns in der Redaktion ist das immer wieder ein Riesenthema. No-Gos im ÖPNV, Füße auf die Sitze legen zum Beispiel ganz schlecht oder Essen, dass das ganze Abteil danach riecht. In Singapur ist das jetzt Geschichte.
0: Ja, da gibt es umgerechnet 340 Euro Strafe, wenn ihr in den Öffentlichen was esst oder eure Füße auf dem Sitz parkt. Zu streng oder genau richtig, das wollen wir heute wissen. Brauchen wir das auch? Was meint ihr? Ihr kommentiert fleißig auf unseren Social Media Kanälen. Zum Beispiel auf Instagram kommt ein Kommentar, wenn Anstand fehlt, muss eben der Geldbeutel es richten.
1: Das ist leider so. Heike meint bei uns auf Facebook, Füße hochlegen ist okay, aber nicht mit dreckigen Schuhen oder barfuß, sondern eine Zeitung, die eigene Jacke oder halt seinen Rucksack drunter legen. Ist natürlich auch eine Möglichkeit. Was meint ihr? Gerne her mit eurer Meinung per Telefon oder WhatsApp an die 089-4433-4433. Wir sind sehr gespannt.
0: Und obendrauf gibt es natürlich mehr 80er, mehr 90er für euch. Jetzt Diana Ross, Chain Reaction. Schönen guten Morgen.
1: Guten Morgen.

0: Wollmütze, Wintermantel, Snowboard, was brauche ich noch?
1: Ich glaube, es dauert noch ein bisschen morgen. Also, es hieß ja nur Frost. Arabella München hier um 7:45 guten Morgen.
0: Morgen.
1: Aber es war heute Nacht wirklich sehr, sehr kühl, ist es jetzt noch. Und es ist ja heute auch noch kalendarischer Herbstanfang. Der Deutsche Wetterdienst warnt tatsächlich vor den ersten frostigen Nächten. Bei uns vor allem Richtung Erdinger Moos und rüber Richtung Wasserburg am Inn. Deshalb an der Stelle der Hinweis, empfindliche Pflanzen langsam reinholen.
0: Also schon mal schauen, wo ihr den Eiskratzer nach dem letzten Winter verstaut habt und wenn ihr dann das Snowboard auch noch seht, über den Weg läuft. Ne?
1: Ja, dann lasst es bitte noch ein bisschen stehen. Trotz kalter Nächte kommt ja jetzt erstmal Spätsommer, Herbst.
0: Auch schön, kühle Nächte, warme Tage und dazu mehr 80er, mehr 90er, Peter André jetzt. Schönen guten Morgen.

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0: Wachmacher am Mittwoch von Bon Jovi, Runaway. Es ist 7:07. Jetzt kommt gut rein in Richtung Wochenhalbzeit.
1: Mit Arabella München dazu. Mehr 80er, mehr 90er. Jetzt von Eric Carmen. Passend zum Frühstück. Hungry Eyes.
0: Hungrige Augen.
1: Ja. Machst schönen du mir ein Morgen. Frühstück?
0: Ich schau mal, was ich finde.
1: Irgendwas. Ich kann mir vorstellen, wie das ausgeht. Schönen
0: Kaffee
1: guten Morgen.
0: Du.
1: Ah ja. Danke.

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8: Also heute auf jeden Fall die Sonnenbrille zur Tracht und jetzt auch noch die Jacke. Wir starten kühl in den Mittwoch. 8 Grad am Rosenheimer Platz, 4 in Geltendorf, 15 in Finsing im Landkreis Erding. Sonst Bilderbuchwetter heute. Sonne von früh bis spät. Die Topwerte später 17 bis 20 Grad. Morgen unbeständig. Hier kann es auch mal nass werden. Ab Freitag aber schon wieder sonnig und ab da wird es jeden Tag wieder ein bisschen wärmer. Soweit das Wetter. Jetzt die Nachrichten. Es ist 8 Uhr.
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9: Guten Morgen, die Nachrichten mit Chantal Martin. Zuerst das Wichtigste aus München und der Region. Jetzt ist Olympia zum Greifen nah. Im Dreikampf gegen Berlin und Köln-Rhein-Ruhr hat München das beste Bewerbungskonzept vorgelegt. München-Reporter Sebastian Uhl.
10: Wenn am Samstag der Deutsche Olympische Sportbund entscheidet, wer für Deutschland ins Rennen zur Olympiabewerbung geht, dann ist unsere Stadt Favorit. Monatelang haben Experten die Bewerbungskonzepte analysiert und mit einem Punktesystem bewertet. Darin kommt München jetzt auf 87 von 100 möglichen Punkten, Köln-Rhein-Ruhr auf 85. Berlin liegt mit gut 74 Punkten relativ deutlich dahinter.
9: Damit es gerade die Erstklässler so sicher wie möglich haben. Die Polizei hat in ganz Bayern zum Schulstart besonders genau hingeschaut. München-Reporter Andi Weinhold.
11: Es gibt Aufholbedarf in Sachen Verkehrssicherheit. Die Zahlen, die Innenminister Herrmann vorgestellt hat, sind alarmierend. In fast 1100 Fällen waren die Autofahrer nicht angeschnallt. Und über 400 Mal waren Kinder auf dem Schulweg im Auto gar nicht oder nicht genug gesichert. Beide Zahlen sind im Vergleich zum Vorjahr gestiegen. Anschnallen rettet Leben, appelliert Herrmann.
9: Grönland, Dänemark und die USA haben ein Abkommen für die Sicherheit der Arktisinsel unterzeichnet. Die jeweiligen Regierungschefs zeigten sich zufrieden. Grönlands Premier Nielsen sagte, das Abkommen berücksichtige die Bevölkerung Grönlands und ihre Rechte. Lob gab es auch von Bundeskanzler Merz. Der betonte, das Abkommen stärke die NATO und trage zur Sicherheit im hohen Norden bei. Die 12-Uhr-Regel an den Tankstellen soll wieder weg. Das verlangt der ADAC vom Bund. Zwar wechseln die Tafeln an den Zapfsäulen nicht mehr so oft am Tag, billiger ist der Sprit dadurch aber nicht geworden, so der ADAC. Im Gegenteil, wer nach 12 tankt, zahlt kräftig drauf. Und noch zum Sport. Nach dem Neustart in der Regionalliga hat der TSV 1860 einen Rekord geknackt. Erstmals in der Geschichte des Clubs zählen die Löwen mehr als 30.000 Mitglieder. Damit liegt 60 im bayernweiten Vergleich auf Platz 4, direkt hinter dem FC Bayern, Nürnberg und Augsburg. Immer gut informiert, das waren die Nachrichten für München und die Region. Jetzt der zuverlässige Verkehrsservice mit dem Morgenhuber.
12: Zweieinhalb haben wir's. Ihr braucht circa eine Viertelstunde länger auf der A9 Nürnberg in Richtung München zwischen Kreuz Nord und Freimann. 2 Kilometer Stau hier. A94 Passau in Richtung München zwischen Paarstetten und Paarsdorf. 7 Kilometer Stau, auch da 15 Minuten länger durch. Und auch 15 Minuten auf der A96 Lindau in Richtung München. Am Autobahnende vor Sendling 2 Kilometer Stau. Kommen wir auf die A99 West Richtung Nürnberg zwischen Dreieck Südwest und Dreieck Anach. 5 Kilometer Stau, 20 Minuten hier der Zeitverlust. E304 Dachauer Straße zwischen Max-Born-Straße und Hanauer Straße, zäher Verkehr, 15 Minuten länger durch. Ansonsten Berufsverkehr in München auf dem Mittleren Ring. Und noch Schweizer Platz in München, Höhe Graubündener Straße. Beidseitig geht die Ampel nicht. Bitte hier Vorsicht an der Kreuzung. Und eine S-Bahn-Meldung noch. S1 im Bereich Feldmoching, Verspätungen von bis zu 20 Minuten. Hier ein Notarzteinsatz. Kommt gut und sicher durch. Das sind sie, die aktuellsten Blitzer in München und der Region Stadtgebiet. Guido Schnäble, Straße, Tempo 30. Jürgen, Dankeschön. Karin meldet, Landkreis Dachau,

0: Stetten in der Altstettenstraße bei Tempo 30. Und danke auch an Thomas, A99 am Blitzer in Richtung Nürnberg, zwischen Ottobrunn und Hohenbrunn von der Brücke runter. Meldet uns gerne weitere Blitzer, geht jederzeit per Telefon oder auch per WhatsApp. Für beides gilt dieselbe Nummer, die 089-4433-4433. 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
3: Schönen guten Morgen am Mittwoch. Wieder gesund. Unser Morgenhuber ist wieder da.
0: Ja, servus Bananz. Und ich hab's gemerkt, das Schlimmste am Kranksein sind nicht die Symptome, sondern das Mittagsprogramm im Fernsehen. Das ist furchtbar.
3: Durchaus möglich. Deshalb hören wir lieber mehr 80er, mehr 90er. Gleich aus den 90ern. Liquido mit Narcotic. Und zwar direkt nach diesem 80er hier von den Pointer Sisters. Hier ist Neutron Dance. Schönen guten Morgen.
0: Schön, dass ihr dabei seid. Morgen.
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2: Auch heute gibt's wieder unser Rundum-Sorglos-Paket, heißt ein Tisch im Schützenfestzelt inklusive Getränke, Brotzeit, Marken für die Fahrgeschäfte und Lose von Lotto Bayern. Auf radioarabella.de gibt's den Song und den Link zu unserer kostenlosen Arabella München App. Da einfach unseren Song in der Lederhosen erkennen, anmelden und mit ein bisschen Glück landet ihr hier bei uns im Studio. So wie Jens aus Ottobrunn. Jens, warst du schon auf der Wiesn?
3: Ich war einmal zum Mittagessen, aber leider noch nicht richtig Party machen.
2: Ah. Also ganz, ganz gemütlich, oder?
3: Ganz gemütlich, genau.
0: Aber du hast uns geschrieben, du würdest jetzt gerne mit Frau und Freunden nochmal so richtig feiern, gell?
3: Das würde ich gerne nochmal so richtig machen. Schützenfestzelt ist doch immer ein Traum.
0: Absolut.
2: Also stimmungstechnisch auf jeden Fall das beste Zelt auf der Wiesn, oder? Muss man mal so sagen.
3: Das definitiv mit dabei, ja. Die Band ist normalerweise immer Weltklasse, die Stimmung ist geil, also da kann man Party machen, ja.
0: Unterschreiben wir so zu 100%, oh ja. Jens. Jetzt müssten wir nur noch zusammen kurz den Song in der Lederhosen erraten.
3: Dann lass mal läuten.
2: Ich lass mal läuten hier, ne?

0: Jumbo.
1: Bitte?
2: Coco Jumbo.
3: Von?
2: Mr. President.
1: Ja, jetzt haben wir es richtig. Glückwunsch. Du kriegst den Wiesentisch.
2: Ja, super, danke. Yeah, da freut sich Freunde, Familie. Ein Traum.

0: feiert schön und genießt die Zeit.
1: Danke, machen wir.
0: Ganz herzlichen Glückwunsch und viel Spaß auf der Wiesn. Wenn ihr auch Lust habt, schaut auf radioarabella.de. Da gibt's ab sofort unseren neuen Song in der Lederhosen. Ganz viel Glück.
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0: Man lobt sich ja eigentlich nicht selbst, gell? Aber ich finde, darauf darf München schon stolz sein.
1: Oh ja.
0: Arabella München hier um 17 Minuten nach 8. München kann Olympia.
1: Wir haben eine Bestnote für unsere Olympia-Bewerbung bekommen. Experten haben jetzt monatelang die deutschen Bewerbungen durchleuchtet und jetzt steht schwarz auf weiß der Fest. München ist ganz klar die Nummer 1. Wir haben 87 von 100 Punkten geholt. Das Rhein-Ruhr-Gebiet landet dahinter mit 85 und Berlin ist mit knapp 74 Punkten komplett abgeschlagen auf dem letzten Platz.
0: Ne? Ja, München hat einfach das beste Gesamtpaket. Besonders wichtig, die Münchner und Münchner wollen es auch wirklich. Zwei Drittel stehen laut Umfragen voll dahinter. Das ist in den anderen Städten wohl nicht so. Dazu kommt, wir sind mit dem Olympiapark schon sehr gut vorbereitet und München kann einfach Sport Großereignisse. Mhm. Heißt, wir haben die besten Chancen, dass sich München für Deutschland für die Sommerspiele 2036, 40 oder 44 bewirbt.
1: Ob es jetzt auch so kommt, dass wir uns als Stadt München bewerben, entscheidet sich aber erst am Samstag. Da versammelt sich der Deutsche Olympische Sportbund in Baden-Baden und stimmt ab, dass er Ergebnis hört ihr dann natürlich sofort bei uns.
0: Drücken wir die Daumen und sprinten in den neuen Tag. Bereit machen, nochmal dehnen und dann...
2: Take your marks.

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17: Das Wetter. Für München und die Region heute sind Tag und Nacht genau gleich lang. Es ist kalendarischer Herbstanfang und der hat jede Menge Sonne dabei. Wir starten kühl bei aktuell 8 Grad am Chinesischen Turm, 7 in Schäftlarn, 5 sind es noch in Frieding im Landkreis Starnberg. Die Topwerte heute 17 bis 20 Grad und dazu eben Sonnenschein von früh bis spät. Morgen eher noch mal kurz ungemütlich mit Wind, Wolken und auch mal nass. Ab Freitag aber schon wieder sonnig und es wird jeden Tag ein bisschen wärmer. Soweit das Wetter. Wir schauen auf die Wiesen. Da gibt's Neuigkeiten nach dem schlimmen Unfall am Montagabend. Alle Infos gleich bei Chantal Martin in den Nachrichten.
18: Arabella München um halb, immer gut informiert und jetzt das Update. Die stärkste Bewerbung für die Olympischen Sommerspiele kommt aus München. Im Prüfbericht hat die Stadt 87 von 100 Punkten geholt und die Region Köln-Rhein-Ruhr sowie Berlin auf die Plätze dahinter verwiesen. Diesen Samstag stimmen die Delegierten ab, wer für Deutschland ins Rennen um Olympia geht. Bundespräsident Steinmeier verkündet das Ergebnis danach live im Fernsehen. Nach dem tödlichen Betriebsunfall auf der Wiesn hat der Freefall Tower Hangover gestern wieder aufgemacht. Der TÜV hat das Fahrgeschäft überprüft und keine technischen Fehler gefunden. Der verstorbene serbische Security-Mann hatte sich in einem Bereich aufgehalten, in dem er nicht hätte sein sollen, berichtet die Polizei. Warum, wird noch ermittelt. Und noch zum Sport, zum Fußball. Mit einem Unentschieden sind die Bayern-Frauen in die Champions League gestartet. Gegen Manchester City haben die Münchnerinnen 2 Tore vorgelegt. Aber trotz des Vorsprungs hat es am Ende nur für ein 2:2 gereicht. Immer gut informiert, das war das Update für München und die Region. Jetzt der zuverlässige Verkehrsservice mit dem Morgenhuber.
19: 8:30 haben wir es. Aktuell 20 Minuten Zeitverlust auf der A9 Nürnberg in Richtung München zwischen Garching Süd und Freimann. 5 Kilometer Stau. A94 Passau in Richtung München zwischen Hohenlinden und Parsdorf. 6 Kilometer zäh. Eine Viertelstunde länger hier und im weiteren Verlauf zwischen Amoosfeld und Steinhausen, also Autobahnende. 2 Kilometer Stau. Auch da dauert es 15 Minuten länger. A96 Lindau in Richtung München zwischen Blumenau und Sendling. Auch hier am Autobahnende 1 Kilometer Stau. 15 Minuten der Zeitverlust. Ansonsten Berufsverkehr auf dem mittleren Ring und in München noch zusätzlich Schweizer Platz zur Graubündener Straße. Beidseitig geht die Ampel nicht. Hier bitte Vorsicht an der Kreuzung. Kommt gut und sicher durch. Das sind sie, die aktuellsten Blitzer in München und der Region. Ortsdurchfahrt Ilmünster, Freisinger Straße, Tempo 30 am Rathaus. Danke, Andrea. Und Winze meldet,

0: unter Schleißheim am Münchner Ring bei Tempo 30. Meldet uns gerne weitere Blitzer, geht jederzeit per Telefon oder auch per WhatsApp. Für beides gilt dieselbe Nummer, die 089-4433-4433. Und alle aktuellen Blitzer seht ihr immer in der kostenlosen Arabella München App.
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0: Es ist so einfach und eigentlich sollte es jeder drauf haben. Verlasst den Ort, an dem ihr seid, einfach so, wie ihr ihn gerne auffinden würdet. Vor allem die Öffentlichen.
1: Ja.
0: Arabella München hier um 8.39 Uhr. Warum funktioniert das nicht?
1: Ja, Essen, dass das Ganze als Teil danach riecht, die Stinkefüße auf den Sitz vor einem legen. Da gibt es ja teilweise Angewohnheiten, die ja sehr fraglich sind. Genau deshalb macht Singapur jetzt ernst. Wer sich so in den Öffentlichen verhält, bekommt umgerechnet eine Strafe von 340 Euro.
0: Neben mir saß mal einer, der hat sich die Zehennägel geschnitten.
1: Echt?
0: Kein Witz. Ist das zu streng, 340 Euro oder genau richtig? Brauchen wir das auch bei uns? Was meint ihr? Bis jetzt seid ihr euch eigentlich alle einig. Das geht gar nicht und eine Strafe wäre vollkommen in Ordnung. Bärbel aus Reichertshausen schreibt per WhatsApp sogar, wer die Füße in der S-Bahn hochlegen muss, der muss dann auch zwei Tickets kaufen.
1: Ja, und auch Karin aus Neuhausen hat sich gemeldet.
2: Ich finde, die öffentlichen Verkehrsmittel sind ein Verkehrsmittel. Und wenn ich meine Füße hochlegen will oder was essen will oder gemütlich haben will, dann habe ich ja mein Wohnzimmer, meine Couch, mein Esstisch. Da kann ich es mir dann gemütlich machen.
1: Ja, was denkt ihr? Diskutiert gerne mit per Telefon oder WhatsApp hier bei Arabella München 089 4433 4433. Zehennägel geschnitten.
0: Ja, ich war auch erstaunt.

0: Lenkradheizung, Sitzheizung und wenn es auf die Wiesen geht, die lange Unterhose nicht vergessen. Arabella München, 8:45.
1: Ja, bei mancher Lederhose wäre das nicht das Merkwürdigste, was wir sehen tatsächlich. Es wird kalt, die Kollegin kam gerade vorhin und gesagt, sie musste wirklich kratzen am Auto. Und damit, mit der Kälte, geht es natürlich auch für die Vögel wieder Richtung Süden, hat jetzt der Bayerische Landesbund für Vogelschutz offiziell verkündet. Kuckuck und Mauersegler sind schon seit August weg. Jetzt sammeln sich zum Beispiel auch die Stare in riesigen Schwärmen über Bayern.
0: Und auch nicht wundern, wenn ihr in den nächsten Tagen dieses typische laute Trompeten am Himmel hört und eine riesige V-Formation sieht. Das sind die Kraniche.
1: Sehr interessant auch. Auch unsere bayerischen Amseln und Rotkehlchen sind schon auf dem Weg Richtung Süden. Die Amseln, die wir hier im Winter sehen, sind welche aus Skandinavien.
0: Ja, die wollen auch bloß auf die Wiesen schauen, gell?
1: Wahrscheinlich.
0: Wie heißt doch? Amseldrossel Fink und Meise trinken Mass und Mass ganz leise, oder?
1: So in etwa. Ja, mir war das richtig. So? Okay, gut.

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7: Das schaut richtig gut aus heute wieder. Viel Sonnenschein, aber ein bisschen frisch ist es noch. Schauen wir aufs Thermometer. Aktuell bei uns in der Stadt sind es 9 Grad, knappe 10. Die haben wir gemessen am Isartor. Bei euch im Landkreis Dachau in Schwabhausen sind es aktuell 7 Grad und die messen wir auch bei euch in Aschheim. Ja, wie gesagt, ein Traumtag. Nachher gibt es Topwerte so zwischen 17 und 20 Grad. Es wird nochmal richtig angenehm. Morgen ist es etwas unbeständiger. Es wird windig und zum Teil auch nass. Ab Freitag voraussichtlich aber auch wieder mehr Sonne.
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9: Guten Morgen, die Nachrichten mit Chantal Martin. Zuerst das Wichtigste aus München und der Region. Wir sind Favorit bei der Abstimmung über die deutsche Bewerbung um die Olympischen Sommerspiele. München-Reporter Sebastian Impikofen.
10: Münchens Olympiatraum rückt näher. Fachleute haben die Konzepte der Städte monatelang genau geprüft und München hat die meisten Punkte geholt. Aber während Berlin mit deutlichem Rückstand auf Platz 3 liegt, ist die Region Köln-Rhein-Ruhr fast gleich auf. Oberbürgermeister Dominik Krause wirbt deshalb vor der Abstimmung am Samstag nochmal für die Stadt. Mit München und Bayern könne Deutschland ein Angebot machen, das auf der Weltbühne die besten Chancen habe, so Krause. Gepunktet hat unsere Stadt vor allem bei der Stabilität und dem Rückhalt der Bürger, aber auch mit extrem kurzen Wegen zu den Sportstätten. Und weil kaum neu gebaut werden muss.
9: Nach einer großen Aktion zum Schulstart schlägt die Polizei bei uns in Bayern jetzt Alarm. Neue Zahlen zeigen, die Beamten haben über 400 Kinder erwischt, die im Auto nicht angeschnallt gewesen sind. Dazu haben fast 1100 Erwachsene den Gurt weggelassen. Innenminister Herrmann mahnt deshalb, Anschnallen rettet Leben. Durch den Wegfall der Zollfreigrenze für Pakete aus dem Ausland sollen Billighändler wie Temu oder Shein besser bekämpft werden. Doch laut dem Handelsverband Deutschland kommen täglich immer noch hunderttausende Pakete nach Deutschland. Der Zoll könne die Masse nicht ausreichend kontrollieren, beklagt jetzt Verbandchef Gent bei T-Online. Er fordert deshalb eine zentrale Marktaufsicht für Händler aus Drittstaaten. In Hamburg beginnt heute der Extremwetterkongress. Forschende und Meteorologen wollen dabei über die Auswirkungen des Klimawandels sprechen und wie man sich besser gegen Hitzewellen, Starkregen oder Überschwemmungen wappnen kann. Nach Angaben des Robert-Koch-Instituts sind allein in diesem Jahr rund 16.000 Menschen in Deutschland an den Folgen von Hitze gestorben. Und noch die gute München-Nachricht, heute von der Wiesn. Da sind zwei Kellnerinnen zu Lebensrettern geworden. Im Biergarten eines Zelts war ein 78 Jahre alter Gast zusammengebrochen. Die beiden haben sofort mit der Herzdruckmassage begonnen und den Mann so zurück ins Leben geholt. Immer gut informiert, das waren die Nachrichten für München und die Region. Jetzt der zuverlässige Verkehrsservice mit Sandra Lehmann.
7: Was haben wir da für euch? Eine neue Gefahrenmeldung von der A94 in Richtung München zwischen Anzing und Markt Schwaben. Ein Unfall, fahrt vorsichtig. Der linke Fahrstreifen ist blockiert und es liegen Fahrzeugteile rum. Die ganze Unfallstelle ist noch ungesichert, also wirklich langsam und vorsichtig vorbeifahren. Die A9 in Richtung München zwischen Garching Süd und Freimann. 4 Kilometer Stau, ungefähr 20 Minuten obendrauf. In der Gegenrichtung in der Einfahrt Schwabing. Ein Unfall mit einem LKW, deswegen ist hier der linke Fahrstreifen blockiert. Fahrt vorsichtig, gute Fahrt. Die aktuellsten Blitzer stehen in der Dülferstraße. Dann haben wir den Ortseingang Kreiling bei Tempo 50, die Waldstraße bei euch in Oberpframmern und die B13 bei Nierensdorf. Ich sage danke an Michael und Flo. Der Paul war auch dran. Falls ihr noch irgendwas Neues habt, jederzeit gerne durchrufen, gerne auch WhatsAppen unter München 4433 4433.
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2: Ja, und die hat ein leichtes Schleudertrauma von der Wiesn gestern. Da bin ich mit meinem über 70-jährigen Papa Breakdance gefahren. Gefühlt 10 Minuten lang, es wollte gar nicht mehr aufhören. Dachte ganz kurz schon Fehlfunktion. Nein, sehr lustig war es. Der Familientag kommt Dienstag auch nochmal, falls ihr ihn gestern verpasst habt. Ja, und jetzt starten wir in den Arbeitstag mit mehr 80ern, mehr 90ern. You keep me hanging on, Kim Wilde. Damit einen schönen Vormittag.

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Nick Kershaw haben wir gehört. The Riddle. Und es wird schon wieder so ein Wahnsinnskonzert, ja, nächstes Jahr. Oasis sind also in der Allianz Arena. Simply Red auf dem Sommer-Tollwood. Ronan Keating in der Olympiahalle. Auf den freuen wir uns besonders. Wir dürfen ihn nämlich präsentieren mit seiner Just Getting Started Tour. Heute um 10 geht's los mit dem Presale. Erstmal auf der Homepage von Ronan Keating, morgen dann bei Eventim und am Freitag dann der normale Vorverkauf. Tickets ab 60 Euro. Und wann ist es dann soweit? Am 17. September 27. Wir haben also ein knappes Jahr Vorfreude vor uns.

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9: Das Wetter für München und die ganze Region. Keine Wolke zu sehen. Ich habe mal auf dem Wetterradar geschaut. Da ist auch nichts zu sehen. Es bleibt den ganzen Tag über richtig schön. Die Höchstwerte nachher 17 bis 20 Grad. Aktuell sind es knappe 10 am Sendlinger Tor, 8 in Gräfelfingen und die messen wir auch bei euch in Glotten. Wie gesagt, nachher wird es richtig schön angenehm warm. Morgen ist es dann eher unbeständig. Hier gibt es dann auch mal ein paar Schauer, die durchziehen. Ab Freitag voraussichtlich aber auch schon wieder richtig sonniges Wetter und dann wird es angenehm warm wieder. Und dann schaue ich natürlich noch auf die Straßen für euch. Eine Gefahrenmeldung ist dabei von der A9 in Richtung Nürnberg zwischen Frankfurter Ring und Fröttmanning Süd. Bitte vorsichtig fahren, hier ein Radlfahrer auf der Fahrbahn. Und dann haben wir noch in der Einfahrt Schwabing einen Unfall mit einem LKW. Deswegen ist hier der linke Fahrstreifen blockiert. Dann haben wir noch was von der gleichen Strecke und zwar Markierungsarbeiten zwischen Langenbruck und Manching. Deswegen sind der linke und mittlere Fahrstreifen bis circa 11:30 gesperrt und die A94 ist noch dabei. Hier eine Gefahrenmeldung in Richtung München zwischen Anzing und Markt Schwaben. Ein Unfall auf dem linken Fahrstreifen. Die Unfallstelle ist noch ungesichert, fahrt hier also wirklich langsam ran und vorbei. Ja, und dann haben wir noch die A8 in Richtung Salzburg für euch. Da haben wir auch noch mal eine ungesicherte Unfallstelle zwischen Rosenheim und Rohrdorf. Also hier auch wirklich gut aufpassen. Kommt gut an. Die aktuellsten Blitzer stehen in Schwabhausen in der Arnbacher Straße. Bei der Kirche hat uns der Michael gemeldet. Vielen Dank. Und Julian war auch dran. Auf der A95 ein frischer und zwar in Richtung Garmisch am Autobahnende von Eschenlohe. Ja, und falls ihr noch irgendwas Neues habt für uns, ruft gern durch oder schreibt uns eine WhatsApp. Die Nummer ist die 089-4433-4433. Ja, und noch mehr Blitzer natürlich auch bei uns in der Arabella München App.
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1: Mehr 90er, Mike and the Mechanics sind mit dabei. Der Mittwochvormittag mit Everybody Gets a Second Chance. Und habt ihr schon von der Biermarktgallbörse gehört? Das ist ja was sehr Praktisches. Stellt euch vor, ihr habt noch jede Menge Marken von Bierzelt XY, aber die Freunde feiern im Schützenfestzelt. Dann könnt ihr eben reinschauen bei der Biermarktgallbörse und vielleicht mit jemandem tauschen. Das ist eine App von Andreas Niemeyer. Praktische Sache, sagt er, weil es im Vorfeld geht, aber halt auch direkt auf

0: erwiesen.
1: Also ich habe ja immer mein Handy dabei. Ich habe dann nicht eine Web-App drauf auf meinem Handy, kann danach schauen, ob mir schon jemand geschrieben hat, beziehungsweise kann ich auch gleich vor Ort inserieren und dann habe ich innerhalb 5 Minuten die Mackerl getauscht.
0: Die Biermackerlbörse. Alle Infos und den Link dazu findet ihr auf radioarabella.de.

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1: Knappe 12 Grad, die messen wir aktuell bei uns in der Stadt am Olympiaturm. Bei euch in St. Wolfgang im Landkreis Erding sind es 10, knappe 10 bei euch in Leutstetten. Keine Wolke, viel Sonnenschein, heißt es wird richtig schön angenehm, spätestens am Nachmittag 17 bis 20 Grad. Ja, morgen ist es dann mal kurz ein bisschen wechselhafter, da ziehen einige Schauer durch, aber übermorgen schon wieder mehr Sonnenschein und wieder Temperaturen so um die 18 Grad.
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2: Schönen Vormittag, die Nachrichten mit Chantal Martin. Zuerst das Wichtigste aus München und der Region. Aufatmen bei vielen Frauen hier bei uns in der Stadt. Die Polizei hat im Stadtteil Leim einen mutmaßlichen Seriensexualtäter gefasst. München-Reporterin Cora Weidner.
3: Der 41 Jahre alte Verdächtige soll seit Mitte August immer wieder nachts Frauen aufgelauert und attackiert haben. In der Nacht auf Dienstag hat eine Zivilstreife den Mann dann auf frischer Tat ertappt. Die Beamten haben beobachtet, wie er einer Frau im weißen Dirndl heimlich bis zu einem Hauseingang gefolgt ist und haben sofort zugegriffen. Heute entscheidet der Haftrichter über ihn. Die Frau im Dirndl hat von dem Zugriff vermutlich gar nichts mitbekommen. Sie wird gebeten, sich als Zeugin bei der Polizei zu melden.
2: Ein Ersthelfer vor Ort kümmert sich, bevor die Rettungskräfte eintreffen. Mit der Aktion München rettet Leben soll das in Zukunft noch häufiger der Fall sein. Wer sich anmeldet, bekommt bei Notfällen in der Nähe eine Benachrichtigung aufs Handy. OB Krause ist der Schirmherr der Aktion. Er hat sich jetzt persönlich bei einigen der Ersthelfern bedankt.
4: Ich finde es eine tolle Aktion und deswegen hat es gerade auch viel Spaß gemacht. Fast 3000 Leute sind schon dabei, aber es dürfen auch noch ein paar mehr werden. Deswegen ein ausdrücklicher Aufruf, sich gerne registrieren zu lassen als Ersthelfer.
2: Das geht ganz einfach online. Den Link dazu gibt's auf unserer Webseite. Die 12-Uhr-Regel an den Tankstellen soll wieder weg. Das verlangt der ADAC vom Bund. Zwar wechseln die Tafeln an den Zapfsäulen nicht mehr so oft am Tag, billiger ist der Sprit dadurch aber auch nicht geworden, so der ADAC. Im Gegenteil, wer nach 12 tankt, zahlt oft kräftig drauf. Wer andere Menschen mit K.O.-Tropfen außer Gefecht setzt, soll in Zukunft härter bestraft werden können. Der Bundestag beschäftigt sich heute mit einem entsprechenden Gesetzentwurf der Regierung. Demnach sollen K.O.-Tropfen rechtlich auf eine Stufe mit Waffen oder gefährlichen Werkzeugen wie Messern gestellt werden. Und noch die gute München-Nachricht. Die Sendlinger Straße wird als Shoppingmeile immer beliebter. Das zeigen neue Zahlen des Marktforschungsinstituts IVD Süd. Mittlerweile landet sie sogar vor dem Stachus. Auf Platz 1 nach wie vor die Kaufinger Straße. Immer gut informiert, das waren die Nachrichten für München und die Region. Jetzt der zuverlässige Verkehrsservice mit Sandra Lehmann.
1: Dann schauen wir auf die Straßen für euch. Wir haben die A8 in Richtung Salzburg. Fahr bitte vorsichtig in der Ausfahrt Rosenheim. Hier steht nämlich ein kaputtes Auto und die A9 ist dabei. Hier in Richtung Nürnberg zwischen Dreikolledau und Manching aktuell 5 Kilometer Stau. Hier braucht ihr circa 40 Minuten länger. Gute Fahrt, kommt gut an. Die aktuellsten Blitzer stehen im Landkreis Dachau. In Schwabhausen die Arnbacher Straße direkt an der Kirche und die A95 in Richtung Garmisch am Autobahnende bei Eschenlohe. Ja, und falls ihr noch irgendwas Neues sichtet, ruft uns gerne an. Oder schreibt eine WhatsApp, die Nummer ist die gleiche 089-4433-4433 und alle Blitzer in der Übersicht natürlich auch jederzeit in unserer Arabella-App.
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1: Heute offizieller Herbstanfang. Das Wetter erinnert jetzt nicht so sehr daran, aber die Tatsache, dass ich gestern fast von einer Kastanie abgeschossen wurde beim Heimradeln in der Bayerstraße. Aufpassen, Leute! So ein schöner Tag und wir sind dabei mit mehr 80ern, mehr 90ern und starten mit Rick Springfields.

0: Shabuzi und A Bar Song auf Arabella München. Und da habe ich mal geschaut, was gibt's für Alternativen zur Wiesn? Zum Beispiel am kommenden Sonntag die Bauernmarktmeile am Odeonsplatz mit 100 Ständen und die haben ganz tolle Sachen dabei. Ganz viele Schmankerl natürlich, Getränke, tolle handgemachte Produkte und alles ist aus Bayern. Ein Biergarten gibt's auch. Wann? Wie gesagt, am Sonntag, der Eintritt, der ist frei. Ja, und falls ihr ein bisschen rausfahren wollt, habe ich auch noch einen ganz netten Tipp. Das Hofgut Sickertshofen im Landkreis Dachau, da gibt es am Wochenende eine tolle Aktion. Da dreht sich alles um den Kürbis. Ganz viele kulinarische Highlights natürlich. Dann sind aber auch Kürbiskünstler mit Motorsägen vor Ort. Es gibt Live-Musik bei Kunst und Kürbis in Schwabhausen. Freitag um 14 bis 19 Uhr, Samstag und Sonntag jeweils um 10 Uhr. Der Eintritt kostet 8 Euro. Und falls ihr noch mehr Tipps braucht, schaut gerne natürlich auch rein bei uns in den extra großen Veranstaltungskalender auf radioarabella.de.
1: Eure Veranstaltung auf Arabella München? Dann gern anrufen oder WhatsApp schreiben. München 4433 4433.

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2: Das Wetter für München und die ganze Region. 14 Grad aktuell am Romanplatz bei uns in München. 13 bei euch in Sauerlach in Wackersberg. Da messen wir aktuell 12 Grad. Kaum eine Wolke ist und heute unterwegs. Sonnenschein pur, dazu 17 bis 20 Grad. Sollten wir nochmal nutzen. Morgen nämlich mal kurz so ein wechselhafter Tag. Da wird es windig und zum Teil auch regnerisch. Ja, aber übermorgen ist es dann auch schon wieder besser. Und auch das Wochenende voraussichtlich wieder schön sonnig und mild. Dann schaue ich natürlich noch auf die Straßen für euch. Wir haben die A9 in Richtung Nürnberg. Zwischen dem Dreieck Holledau und Manching 8 Kilometer Stau. Hier braucht ihr circa eine Stunde länger aktuell. Dann haben wir noch was von der B2 Augsburg-München. Zwischen Alling und Germering hat es einen Unfall gegeben. Hier ist die Richtungsfahrbahn komplett gesperrt. Die empfohlene Umleitung in Richtung München ist über Alling, die B2 und dann auf die A99. Was haben wir noch? Da haben wir auch was von der S-Bahn reinbekommen, die S4 bzw. die S6. Im Bereich Grafing Bahnhof gibt es Einwärtsverspätungen, 10 bis 15 Minuten obendrauf. Hier wird an einem Signal repariert. Und dann gibt es an der Stammstrecke auch noch Verspätungen in Richtung Pasing, und zwar 10 bis 15 Minuten wegen eines technischen Defekts an einem Zug. Oh, und ich sehe noch eine Meldung, ist gerade frisch reingekommen von der Salzburger Autobahn in Richtung München. Zwischen Hofoldinger Forst und Kreuz Süd hat es einen Unfall gegeben. Hier ist deswegen der Standstreifen blockiert. Fahrt vorsichtig, gute Fahrt. Die aktuellsten Blitzer stehen in Kirchasch, von Taufkirchen kommend bei der Gärtnerei. Dann haben wir in Igmating einen bei Tempo 30 beidseitig. Und die A95 in Richtung Garmisch am Autobahnende von Eschenlohe oder bei Eschenlohe. Ja, und falls ihr auch noch was sichtet, gern her damit. Einfach durchrufen, einfach auch WhatsAppen unter München 4433 4433. Und alle Blitzer in der Übersicht gibt es natürlich auch noch bei uns in der Arabella München App.
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ganz entspannt durch den Mittwochvormittag. Cyndi Lauper, Time After Time. Und da ist die halbe Welt bei uns in München. Alle feiern auf der Wiesn, alle wollen Souvenirs. Die Klassiker natürlich, der Hindelhut, das Lebkuchenherzerl oder auch die Vogelpfeiferl. Aber es gibt noch andere Mitbringsel, habe ich gesehen, bei denen ich sogar zuschlagen würde, ganz ehrlich. In der Lederer Straße gibt es einen Laden, der heißt Obacht. Und da gibt es zum Beispiel eine Jodelmaschine oder auch eine bayerische Fahrradklingel oder sogar eine kleine Lederhose als Christbaumschmuck. Jetzt schon über Christbaumschmuck nachdenken. Leute, morgen in 3 Monaten ist es schon soweit, da ist Heiligabend. Und habt ihr mal in die Supermärkte geschaut? Ich habe es das erste Mal mit eigenen Augen gesehen. Es ist Wahnsinn, was da wieder rumsteht an Lebkuchen und anderen Schweinereien, weihnachtlichen.

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12: 14 Grad, die messen wir aktuell. Bei uns in München am Harras 14, bei euch in Schleißheim 13 in Maisach. Im Landkreis Fürstenfeldbruck, ja, keine Wolke aktuell. Und auf dem Regenradar sehe ich auch nichts. Den ganzen Tag bleibt es herrlich. Vielleicht so ein paar harmlose Quellwolken, ansonsten Sonnenschein bei 17 bis 20 Grad maximal. Wie schaut es morgen aus? Morgen ist es

0: etwas unbeständiger. Da kommen Wolken gezogen, ein paar Schauer sind auch dabei. Aber voraussichtlich ab Freitag dann auch schon wieder schönes Wetter.
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2: Schönen Vormittag, die Nachrichten mit Chantal Martin. Zuerst das Wichtigste aus München und der Region. Reiten vor Schloss Nymphenburg, Marathon zwischen dem Siegestor und dem Odeonsplatz, Beachvolleyball auf der Theresienwiese. Das Konzept für Olympische Spiele in München gilt unter allen deutschen Bewerbern jetzt offiziell als das stärkste. München-Reporter Benjamin Kühnel.
3: Monatelang haben Prüfer alle Pläne analysiert und München hat mit 87 von 100 Punkten am besten abgeschnitten. Neben den Kulissen punktet unsere Stadt vor allem auch mit dem schon bestehenden Olympiagelände von 1972, kurzen Wegen und dem Rückhalt von 2/3 der Bürger. Am Samstag stimmen die Delegierten des Sportbundes ab. Erst danach steht fest, welche deutsche Region sich für die Sommerspiele 2036, 2040 oder 2044 bewirbt.
2: Mehr als 1 Million Mal hat es dieses Jahr bei uns in Deutschland geblitzt. Das hat das Münchner Blitzortungsunternehmen Nowcast mitgeteilt. Die Zahl liegt rund 15% unter dem Mittelwert der vergangenen 10 Jahre. München-Reporterin Fiona Reinhardt.
4: Diese Zahl zeigt noch einmal, dass wir einen sehr trockenen Sommer hinter uns haben. Denn entscheidend dafür, ob Jahre blitzreich oder blitzarm sind, ist, ob Hitze und Feuchtigkeit zusammenkommen. Diese Kombination begünstigt Gewitter nämlich, so Nowcast. Die meisten Blitze gab es laut dem Blitzortungsunternehmen im Juni.
2: Besonders betroffen dieses Jahr Schleswig-Holstein. Medikamente einfach in der Drogerie um die Ecke abholen. Diesen Service bietet die Online-Apotheke von DM an, zumindest für bestimmte Medikamente. Das passt der Wettbewerbszentrale nicht, sie hat geklagt. Heute prüft das Landgericht Karlsruhe den Fall. Der letzte Saturn in ganz Bayern macht dicht. Das bekannte Geschäft in der Neuhauser Straße in München schließt für immer und öffnet in wenigen Tagen als Mediamarkt. Beide Ketten gehören seit 1990 zum selben Mutterkonzern. Der will ab sofort doppelte Kosten sparen. Weil immer mehr Menschen im Internet bestellen, spart das Unternehmen mit einem einzigen Namen Millionen an Euro für Lager- und Werbespots. Und hüllenlos für den guten Zweck haben sich jetzt die Fußballer des FC Inning im Landkreis Erding gezeigt. Für einen Schwarz-Weiß-Kalender haben die Kicker komplett blank gezogen. 5.000 Euro sind so zusammengekommen. Das Geld geht an Menschen in Not direkt in der Region. Immer gut informiert, das waren die Nachrichten für München und die Region. Jetzt der zuverlässige Verkehrsservice mit Sandra Lehmann.
0: Ich schaue für euch auf die Straßen, die A8 in Richtung München zwischen Hofvöldinger Forst und dem Kreuz Süd. Ein Unfall, hier ist der Standstreifen blockiert. Auf der A9 in Richtung Nürnberg, da haben wir einen Stau, ganz schön lang. Eine Stunde steht ihr hier zwischen Dreieck Holledau und Manching auf 10 Kilometer. Und auf der A99, wenn ihr unterwegs seid, auf der Westumfahrung, da haben wir zwischen Freiherr Mitte und dem Dreieck Südwest einen Pannen-LKW. Der Standstreifen, der ist auch blockiert. In dem Fall fahrt hier also auch vorsichtig vorbei. Kommt gut an, gute Fahrt. Die aktuellsten Blitzer. Die stehen zum Beispiel in Plining von Gelting kommend. Dann haben wir in Rosenheim in der Schlösselstraße einen, bei der Bahnunterführung in Richtung Groß-Karolinenfeld. Und dann noch einen in Kolbermoor in der Karl-Jordan-Straße, ein Blitzer-Anhänger. Da sage ich Danke an den Marcel. Ricky war auch dran, genauso wie Vroni. Vielen Dank. Ja, und falls ihr noch irgendwas Neues habt, ruft uns auch gerne an oder schreibt einfach eine WhatsApp. Wir freuen uns immer. München 4433 4433.
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0: Blick gesenkt, Hände verschränkt. Ich übe schon mal. Bei uns morgen nämlich Schulelternabend. Bloß keine falsche Bewegung machen. Sonst bin ich gleich wieder Klassenelternsprecher und habe mich für den Elternbeirat verpflichtet. Für immer. Ich mag dies ja einfach nicht. Ich mag meine Ruhe. Falls es euch ähnlich geht, dann seid ihr hier genau richtig. Bei uns ganz entspannte Musik jetzt von The Alan Parsons Project. Wir starten mit Don't Answer Me.
6: Hier ist

So langsam kommt er aus der Saison, der Song Billy Idol. Über einen heißen Sommer in der Stadt, Hot in the City. Ja, und so langsam gibt's eher so Kürbisse, Spinnenweben und klapprige Skelette im Supermarkt. Gleich neben den Lebkuchen. Ja, die Zeichen stehen auf Weihnachten, die Zeichen stehen auf Halloween. Zum Beispiel auch im großen Sonnenblumenlabyrinth in Uttingen. Das wird am Freitag nochmal zum Grusellabyrinth. Da sind dann zum Beispiel Geister unterwegs, Werwölfe oder auch Vampire zwischen den riesigen Pflanzen im Dunkeln. Ja, also für mich wäre das ja nichts, meine Lieben. Aber falls ihr bessere Nerven habt, dann schaut gern vorbei. Am Freitag ab 21 Uhr das große Horrorlabyrinth in Utting. Ihr könnt Schätze im Wert von 150 Euro finden. Der Eintritt 13 Euro. Alle Infos auch bei uns auf radioarabella.de.

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13: Das Wetter für München und die ganze Region schaut traumhaft schön aus. Blauer Himmel, Sonnenschein bei aktuell schon fast 15 Grad. Den messen wir an der Münchner Freiheit bei euch im Landkreis Starnberg. Im Bachern sind es

0: 14 Grad, knappe 14 bei euch im Landkreis Bad Tölz-Wolfratshausen in Geretsried. Die Höchstwerte heute so zwischen 17 und 20. Es bleibt wirklich ein Traum des Wetter. Morgen ist es mal kurz etwas durchwachsen. Da sind mehr Wolken unterwegs und einige Schauer kommen runter. Natürlich ist es dadurch auch nicht so ganz warm. Aber übermorgen wird es dann wieder aufwärts gehen. Mehr Sonnenschein ab Freitag und auch voraussichtlich am Wochenende. Und dann habe ich natürlich noch den zuverlässigen Verkehrsservice für euch. Eine Meldung von der A99. Und zwar haben wir hier zwischen Haar und dem Kreuz Ost, wenn ihr in Richtung Nürnberg unterwegs seid, Gegenstände auf der Fahrbahn, fahrt hier also ganz besonders vorsichtig. Die A8 in Richtung München zwischen Hofoldinger Forst und dem Kreuz Süd, da hat es einen Unfall gegeben am Standstreifen. Und einen Stau haben wir noch auf der A9 in Richtung Nürnberg zwischen dem Dreieck Holledau und Manching. Und falls ihr auf die S2 angewiesen seid, zwischen Riem und Feldkirchen aktuell keine Zugfahrten. Hier wird an der Strecke repariert. Also hier auf jeden Fall mehr Zeit mit einplanen oder schauen, wie er anders vorankommt. Gute Fahrt. Die aktuellsten Blitzer. Der Radi hat uns einen in der Allacher Straße gemeldet. Tempo 30 hier aus einem weißen Bus raus. Und die Jutta war auch dran in Geretsried, die Jeschkenstraße, hier bei der Ausbildungsstätte der Feuerwehr. Danke euch. Noch mehr Blitzer natürlich bei uns in der Arabella München App. Und falls ihr selber was zu melden habt, könnt ihr das gerne tun jederzeit. München 4433 4433.
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0: Sultans, I heard it through the grapevine. Und da war es gestern wieder soweit.
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0: Der Terminator war wieder mal zu Besuch bei uns in München. Hollywood-Superstar Arnold Schwarzenegger war am Abend im Marstallzelt, hat sich feiern lassen. Unser Wiesn-Team hat rausgefunden, Arni reist extra mit dem Privatjet aus Los Angeles an für Schnitzel und Kaiserschmarrn und natürlich fürs Dirigieren. Seit 10 Jahren darf er immer hoch auf die Bühne und eben ein Lied dirigieren. Und er liebt's, hat er uns erzählt.
2: Und jedes Jahr, wenn ich hier wieder weggehe von München, sage ich, I'll be back.
0: Der Terminator halt. Ein Video davon könnt ihr euch anschauen bei uns auf unserer Arabella München Insta-Seite. Und wie lange Arni noch bleibt, ist zwar streng geheim, aber laut Gerüchten, sagt der Uli vom Wiesn-Team, ist er noch ein paar Tage da und wird sicher auch noch mal auf der Wiesn vorbeischauen.
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15: Blauer Himmel über der Stadt, die Sonne hat komplett übernommen. Im Moment haben wir am Weißenburger Platz 16 Grad, bei euch in Unterföhring, Landkreis München sind es 15 und in Gauting im Landkreis Starnberg auch 15 Grad, bis zu 19 werden es heute Nacht. In der Nacht haben wir dann ein bisschen mehr Wolken, es bleibt aber trocken, wird ein bisschen frischer wieder, so 10 bis 6 Grad geht es runter. Morgen startet man mit dichten Wolken, am Vormittag zieht der ein oder andere Schauer durch, der Wind wird ein bisschen mehr, am Nachmittag ist dann wieder ruhig. 16 bis 18 Grad und am Freitag Frühnebel, wenn der weg ist, dann scheint meistens wieder die Sonne bei 17 bis 19 Grad. Soweit das Wetter. Jetzt die Nachrichten um 12.
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17: Schönen Mittag, die Nachrichten mit Chantal Martin. Zuerst das Wichtigste aus München und der Region. Aufatmen bei vielen Frauen hier bei uns in der Stadt. Die Polizei hat im Stadtteil Leim einen mutmaßlichen Seriensexualtäter gefasst. München-Reporterin Cora Weidner.
18: Der 41 Jahre alte Verdächtige soll seit Mitte August immer wieder nachts Frauen aufgelauert und attackiert haben. In der Nacht auf Dienstag hat eine Zivilstreife den Mann dann

0: auf frischer Tat ertappt. Die Beamten haben beobachtet, wie er einer Frau im weißen Dirndl heimlich bis zu einem Hauseingang gefolgt ist und haben sofort zugegriffen. Heute entscheidet der Haftrichter über ihn. Die Frau im Dirndl hat von dem Zugriff vermutlich gar nichts mitbekommen. Sie wird gebeten, sich als Zeugin bei der Polizei zu melden.
1: Ein Ersthelfer vor Ort kümmert sich, bevor die Rettungskräfte eintreffen. Mit der Aktion München rettet Leben soll das in Zukunft noch häufiger der Fall sein. Wer sich anmeldet, bekommt bei Notfällen in der Nähe eine Benachrichtigung aufs Handy. OB Krause ist der Schirmherr der Aktion. Er hat sich jetzt persönlich bei einigen der Ersthelfern bedankt.
2: Ich finde es eine tolle Aktion und deswegen hat es gerade auch viel Spaß gemacht. Fast 3000 Leute sind schon dabei, aber es dürfen auch noch ein paar mehr werden. Deswegen ein ausdrücklicher Aufruf, sich gerne registrieren zu lassen als Ersthelfer.
1: Das geht ganz einfach online. Den Link dazu gibt's auf unserer Webseite. Die 12-Uhr-Regel an den Tankstellen soll wieder weg. Das verlangt der ADAC vom Bund. Zwar wechseln die Tafeln an den Zapfsäulen nicht mehr so oft am Tag, billiger ist der Sprit dadurch aber auch nicht geworden, so der ADAC. Im Gegenteil, wer nach 12 tankt, zahlt oft kräftig drauf. Wer andere Menschen mit K.O.-Tropfen außer Gefecht setzt, soll in Zukunft härter bestraft werden können. Der Bundestag beschäftigt sich heute mit einem entsprechenden Gesetzentwurf der Regierung. Demnach sollen K.O.-Tropfen rechtlich auf eine Stufe mit Waffen oder gefährlichen Werkzeugen wie Messern gestellt werden. Und noch die gute München-Nachricht. Die Sendlinger Straße wird als Shoppingmeile immer beliebter. Das zeigen neue Zahlen des Marktforschungsinstituts IVD Süd. Mittlerweile landet sie sogar vor dem Stachus. Auf Platz 1 nach wie vor die Kaufinger Straße. Immer gut informiert, das waren die Nachrichten für München und die Region. Jetzt der zuverlässige Verkehrsservice mit Simon Jägersberger.
3: Und da haben wir die A9 München-Nürnberg zwischen Dreieck Holledau und Ingolstadt-Ost. Staut sich 13 Kilometer Länge, dauert eine knappe halbe Stunde. Und Probleme auf der S2 zwischen Riem und Feldkirchen. Es fährt im Moment keine S-Bahn, da muss was repariert werden. Die S-Bahnen werden deswegen im Moment zurückgehalten. Kommt gut und sicher an. Und die aktuellsten Blitzer in München und der Region. Danke an Andreas und Rudi für den im Landkreis Erding-Oberneuching Richtung Wörth, kurz vom Kreisverkehr. Miriam meldet zwischen Wippenhausen und Freising, versteckt im Wald bei Tempo 70 einen. Dann hat Martin eingemeldet in Garmisch auf der Mittenwalder Straße Richtung Mittenwald. Dean ist unterwegs, Kirchasch von Taufkirchen kommend vor der Gärtnerei bei Tempo 60. Danke. Und in Weilheim auf der Römerstraße. Danke. Danke Sigi. Alle Blitzer in der Arabella München App. Mehr gerne melden. 089 4433 4433. Dankeschön.
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3: Servus, so jetzt ist er auch im Kalender da. Nach dem meteorologischen ist der kalendarische Herbstanfang. Bei mir war heute auch der modische Herbstanfang. Es war frisch heute früh. Ich habe die Übergangsjacke angezogen. Ja, ich habe eine und die steht dazu. Habt einen schönen Mittag, jetzt bei strahlendem Sonnenschein und um die 16 Grad. Hier ist Arabella München mit mehr 80ern, mehr 90ern. Und das sind Fleetwood Mac und Everywhere.

0: Taylor Swift, Anti-Hero. Hier ist Arabella München, Viertel nach 12. 340 Euro Strafe, nur weil ihr in der Bahn mal die Füße auf den Sitz legt. In Singapur greifen die da jetzt knallhart durch. Wer sich im Bus oder Bahn daneben benimmt, der zahlt. Ich meine, es ist ja auch nervig, wenn du dich hinsetzen willst und irgend so ein Vogel gegenüber packt seine dreckigen Schuhe auf den Sitz. Da bleibe ich auch lieber stehen. Anja und der Morgenhuber haben heute früh schon mit euch drüber gesprochen. Und Monika aus unserer Arabella-Community bringt es zum Beispiel so auf den Punkt und sagt, wer die Füße hochlegen will, der soll daheim auf der Couch bleiben. Brauchen wir in München und der Region auch 340 Euro Knöllchen? Zum Beispiel auch für Essen oder Telefonieren in den öffentlichen Verkehrsmitteln. Unsere Arabella München Reporter waren am Odeonsplatz unterwegs.
1: Ich finde es total unangenehm, wenn neben mir jetzt einer ein Döner isst mit Tonnen Zwiebel und dann kleckern sie nur auf den Stuhl und dann schmatzt es nur. Also ich bin dafür.
2: Ich würde eher an der Distanz arbeiten und nicht dann atme doch nicht oder telefoniere doch nicht.
3: Manchmal würde es nicht schaden. Letztens hat einer gesungen, das fand ich ein bisschen nervig, da wäre es gar nicht schlecht gewesen.
0: Wie seht ihr das? Schickt uns eure Meinung direkt als Sprachnachricht oder ruft gerne an ins Studio 089 4433 4433.

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10: Das Wetter für München und die Region, und so ein bisschen fühlt es sich jetzt fast schon wieder an wie Spätsommer. Wir haben aktuell 17 Grad am Max-Weber-Platz bei euch in Dachau und auch in Markschwaben im Landkreis Ebersberg sind 16 Grad. Die Sonne strahlt, der Himmel ist blau und es bleibt heute den Rest des Tages so, bis zu 19 Grad gibt es. In der Nacht wird es ein bisschen wolkiger und vor allen Dingen frischer, mehr als 6 bis 10 Grad haben wir da nicht. Morgen Vormittag ungemütlich, viele graue Wolken, einzelne Regenschauer, ein bisschen kräftigerer Wind. Am Nachmittag dann aber schon wieder trocken und sogar ein paar Sonnenstrahlen bei 16 bis 18 Grad. Und am Freitag haben wir vor allen Dingen in der Region Frühnebel. Der ist aber relativ schnell weg und dann gibt's wieder Sonne bei 17 bis 19 Grad. Soweit das Wetter. Jetzt die Arabella München Nachrichten mit Sebastian Uhl.
11: Arabella München um halb, immer gut informiert, jetzt das Update. München will Olympia und München kann Olympia. Der Deutsche Olympische Sportbund hat das Münchner Bewerbungskonzept als das Beste gekürt. Köln, Rhein-Ruhr und Berlin schneiden in der Analyse schwächer ab. Unsere Stadt punktet besonders wegen der bereits bestehenden Sportstätten und kurzen Wegen. Am Samstag stimmen die DOSB-Delegierten final ab. Zwei Kellnerinnen haben auf der Wiesn einem Besucher das Leben gerettet. Der 78-Jährige war gestern in einem Festzelt zusammengebrochen. Die Bedienungen haben sofort den Notruf gewählt und mit einer Herzdruckmassage begonnen. Nach 10 Minuten konnte der Mann wiederbelebt werden. Er kam in eine Klinik. Und gut 3 Monate sind's noch bis Weihnachten. In den Kommunen laufen schon längst die Vorbereitungen. Bad Tölz zum Beispiel ruft zum Baumspenden auf. Wer eine mindestens 4 Meter hohe Tanne oder Fichte spenden möchte, meldet sich beim Tölzer Betriebshof. Auch die Stadt Landsberg sucht einen Christbaum und das diesjährige Christkindl. Immer gut informiert, das war das Update für München und die Region. Und jetzt der zuverlässige Verkehrsservice mit Simon Jägersberger.
10: Und da haben wir die A9 München-Nürnberg zwischen Langenbruck und Denkendorf. Stockender Verkehr dauert eine halbe Stunde. In der Gegenrichtung zwischen Langenbruck und Dreieck-Holledau ein Unfall. Da ist im Moment auf eine Spur verengt. Bitte denkt an die Rettungsgasse. Linke Spur nach links, alle anderen fahren nach rechts. Vielen Dank. Auf der S2 zwischen Riem und Feldkirchen fährt im Moment immer noch leider keine S-Bahn. Da muss was repariert werden. Kommt gut an. Und die aktuellsten Blitzer in München, unsere Region Starnberg, Ortsausgang Richtung Weilheim bei Tempo 70, da

0: Gerberti. Anton meldet stadtauswärts in München die Albert-Roßhaupter Straße und in Weilheim haben wir noch die Römerstraße. Alle Blitzer in der Arabella München App, mehr bitte melden. 089 4433 4433.
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Milli Vanilli, Girl, you know it's true. Hier ist Arabella München. 12.45 Uhr ist es gleich. Auf in die zweite Halbzeit des Tages, falls ihr jetzt danach Mittagessen so ein kleines Tief habt. Perfekte wissenschaftliche Entschuldigung für die Naschschublade. Forscher haben nämlich Gehirnströme gemessen und schon ein einziges kleines Stückchen dunkle Schokolade sorgt dem Gehirn für einen echten Wachmacher-Effekt. Das sind die sogenannten Beta-Wellen. Ja, sowas haben wir im Kopf. Die springen sofort an und das bedeutet, die Aufmerksamkeit steigt, die Reaktionszeit wird schneller und ihr kommt leichter durch Nachmittagstief. Also vielleicht ein kleines Stückchen Schoki zur Tasse Kaffee und dazu mehr 80er, mehr 90er. Hier ist Arabella München mit Chris Rea und I Can Hear Your Heartbeat.

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15: Und das kann für den Start Richtung Nachmittag kaum besser ausschauen. Die Sonne scheint über München und der Region, blauer Himmel. Und wir kriegen heute noch so 18 bis 19 Grad. Aktuell haben wir 18 am Sendlinger Tor, bei euch in Puchheim im Landkreis Fürstenfeldbruck 17. Das gleiche haben wir auch in Wolfratshausen. In der Nacht wird es wieder ziemlich frisch, bisschen wolkiger und dann gerade mal 10 bis 7 Grad. Mehr gibt's da nicht. Morgen Regenjacke und Schirm nicht vergessen. Am Vormittag dichte Wolkenfelder, immer mal wieder Schauer. Am Nachmittag dann aber schon wieder trockenes Wetter, 16 bis 18 Grad. Und der Freitag, da starten wir oft noch mit Nebel, vor allen Dingen in der Region. Aber dann kommt die Sonne durch und wir kriegen bis zu 19 Grad. Soweit das Wetter. Jetzt die Arabella München Nachrichten um 1.
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17: Schönen Mittag, die Nachrichten mit Sebastian Uhl. Zuerst das Wichtigste aus München und der Region. Reiten vor Schloss Nymphenburg und Beachvolleyball auf der Theresienwiese. Das Bewerbungskonzept für Olympische Spiele in München gilt unter allen deutschen Bewerbern jetzt offiziell als das Beste. München-Reporter Benjamin Kühnel.
18: Monatelang haben Prüfer alle Pläne analysiert und München hat mit 87 von 100 Punkten am besten abgeschnitten. Neben den Kulissen punktet unsere Stadt vor allem auch mit dem schon bestehenden Olympiagelände von 1972, kurzen Wegen und dem Rückhalt von 2/3 der Bürger. Am Samstag stimmen die Delegierten des Sportbundes ab. Erst danach steht fest, welche deutsche Region sich für die Sommerspiele 2036, 2040 oder 2044 bewirbt.
17: Der Sommer war vor allem heiß und trocken. Viele Wettereinbrüche gab es nicht. Auch deshalb hat es heuer nur gut 1 Million Mal geblitzt in Deutschland, laut dem Münchner Wetterdienst Nowcast. Das klingt erstmal viel, liegt aber rund 15% unter dem Mittelwert der vergangenen 10 Jahre. München-Reporterin Fiona Reinhardt.
19: Diese Zahl zeigt noch einmal, dass wir einen sehr trockenen Sommer hinter uns haben. Denn entscheidend dafür, ob Jahre blitzreich oder blitzarm sind, ist, ob Hitze und Feuchtigkeit zusammenkommen. Diese Kombination begünstigt Gewitter nämlich, so Nowcast. Die meisten Blitze gab es laut dem Blitzortungsunternehmen

0: im Juni.
1: Auf der Zugspitze sind mehrere Kubikmeter Fels abgebrochen. Verletzt wurde niemand. Der Abbruch an der deutsch-österreichischen Grenze war gestern bemerkt worden und hält laut Bergwacht Grainau auch heute noch an. Ungewöhnlich sei das Ausmaß, heißt es. Als Grund gilt der schwindende Permafrost durch den Klimawandel. Und hüllenlos für den guten Zweck haben sich jetzt die Fußballer des FC Inning im Landkreis Erding gezeigt. Für einen Schwarz-Weiß-Kalender haben die Kicker komplett blank gezogen. 5.000 Euro sind so zusammengekommen. Das Geld geht an Menschen in Not in der Region. Immer gut informiert, das waren die Nachrichten für München und die Region. Und jetzt der zuverlässige Verkehrsservice mit Simon Jägersberger.
2: Da haben wir die A9 München-Nürnberg. Zwischen Manching und Denkendorf steht er im Stau, dauert 35 Minuten. In der Gegenrichtung zwischen Langenbruck und dem Dreieck Holledau haben wir auch einen Unfall. Hier bitte an die Rettungsgasse denken. Linke Spur nach links, alle anderen fahren nach rechts, ist ganz einfach. Und Probleme auf der S2 zwischen Riem und Feldkirchen. Im Moment fährt keine S-Bahn, da muss was an der Strecke repariert werden. Kommt gut an. Und die aktuellsten Blitzer in München und der Region. Stadtauswärts Einsteinstraße, kurz vorm Shoppingcenter bei Tempo 30. Danke Marco. Hubert meldet Stadtgebiet zwischen der Zornedinger und der Anzingerstraße. Dann Landkreis Erding in Berglern am Sportplatz. Danke Silvio. Maria ist im Landkreis Erding unterwegs zwischen Polzing und Kirchasch bei Tempo 60. Und Wolfgang meldet zwischen Freising und Wippenhausen im Wald bei Tempo 70 einen. Ruf gerne an, schick eine WhatsApp 089-4433-4433 für neue Blitzer. Und alle stehen immer in der Arabella München App.
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2: Servus, bei der Formel 1 gibt es eine Rennrevolution zum ersten Mal seit den 80ern. Ist schon ein bisschen her. Werden die Strecken verkürzt von 305 auf 290 Kilometer. Ja. Bei den Benzinpreisen muss halt sogar die Formel 1 etwas ökonomischer fahren. Kommt gut in Richtung Nachmittag mit mehr 80ern, mehr 90ern. Hier ist Rick Astley. 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

0: Es ist Viertel nach eins am Mittwoch. Ihr hört Arabella München, das waren die 80er mit Tears for Fears. Gleich der nächste 80er von Marillion.
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0: So, wie erklärst du jetzt jemandem diesen ganzen Wiesn-Wahnsinn, wenn er noch nie auf der Wiesn war? Genau dieses Kunststück wartet demnächst auf Uschi Glas. Uli und das Wiesn-Team haben die Münchner Schauspiellegende exklusiv getroffen.
2: Wir haben nächste Woche Freunde da, die wir eingeladen haben, die noch nie auf der Wiesn waren. Also natürlich keine Münchner, weil das gibt es ja gar nicht. Also wir gehen immer ins Schützen, weil das ist ja unbegreiflich. Wenn man das noch nie gesehen hat, ist es wirklich diese Menschen, die da sind alle und dieses Gedränge davor und bis sie dann alle drin sind und so. Für uns ist das normal, aber für die Leute sagen, gehen die da alle rein? Oh Gottes Willen, ja, ja.
0: Ja, die gehen da alle rein. Aber mit Uschis jahrzehntelanger Wiesnerfahrung wird schon gut gehen. Prost, viele Grüße an alle, die dieses Jahr das erste Mal auf die Wiesn gehen und Uschi Glas im Arabella-Interview sieht da komplett

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17: Das Wetter für München und die Region unterzieht die Sonne heute voll durch. Es bleibt bei blauem Himmel und Sonnenschein, bis es heute Abend dunkel wird. Die Temperaturen bis zu 19 Grad. 18 haben wir am Hohenzollernplatz. Bei euch in Moosburg an der Isar im Landkreis Freising auch 18, Dorf im Landkreis Erding 17. Morgen wird es ein bisschen ungemütlicher. Schon am Vormittag viele Wolken, ein bisschen Regen, der Wind wird kräftiger, aber am Nachmittag zieht das Ganze dann schon wieder ab. Temperaturen bleiben ähnlich, 16 bis 18 Grad. Am Freitag, wenn der Nebel vom Morgen weg ist, übernimmt wieder die Sonne bei bis zu 19 Grad. Der zuverlässige Verkehrsservice für München und die Region. Vorsicht bitte auf der A93 Kiefersfelden Richtung Rosenheim zwischen Reichenhardt und dem Dreieck Inntal ein Pannenauto. Und am Dreieck Inntal Überleitung zur A8 Richtung Salzburg ist die rechte Spur gesperrt. Da haben wir Bauarbeiten. Die buddeln da noch so 1,5 Stunden. Können zwischendurch mal sich ein bisschen stauen. Auf der A9 München Richtung Nürnberg zwischen Manching und Denkendorf steht er im Stau. 12 Kilometer Länge, 39 Minuten dauert's. In der Gegenrichtung haben wir zwischen Langenbruck und dem Dreieck Holledau einen Unfall. Da ist auf eine Spur im Moment verengt, plant ja auch mal so eine Viertelstunde mehr ein. Und eine Ampel geht nicht. Und zwar Fürstenriederstraße, Höhe Gotthardstraße. Polizei regelt das Ganze für euch. Bitte ein bisschen vorsichtiger an der Kreuzung. Kommt gut an. Und die aktuellsten Blitzer in München und der Region. Stadt auswärts, Einsteinstraße, kurz vorm Shop.

0: Shopping Center bei Tempo 30 und zwischen Freising und Wippenhausen im Wald bei Tempo 70. Dankeschön, Marco. Wenn ihr noch was habt, anrufen 089 4433 4433. WhatsApp geht unter der Nummer natürlich auch. Und alle Blitzer haben wir immer für euch in der Arabella München App.
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die 90er, Lenny Kravitz, Arabella München. Hier ist es 12:12 und hofft ihr beim Heizöl gerade noch auf sinkende Preise? Das ist im Moment ein verdammt gefährliches Pokerspiel. Ich verstehe euer Zögern total. Ich habe letztes Jahr für 83 Cent den Liter getankt. Gestern der aktuelle Preis 1,68 Euro. Da musst du schon erstmal schlucken. Aber die Realität ist, warten wir dieses Jahr wahrscheinlich noch teurer. Millionen Haushalte haben komplett leere Tanks. Und wenn jetzt die erste Kältewelle kommt, dann bricht die Bestellwelle los. Die Folge noch höhere Preise. Und dann vor allen Dingen auch wochenlange Wartezeiten auf dem Tankwagen. Deswegen sagen Experten, macht jetzt einfach so eine Sicherheitsbestellung. Nicht voll machen mit 3000 Litern oder wie viel bei euch reingehen, sondern zum Beispiel die Hälfte, 1500 Liter holen. Das beruhigt das Konto etwas und die Bude bleibt aber trotzdem warm. Und den Rest, den tanken wir dann entspannt im Frühjahr nach, wenn es laut den Marktkennern hoffentlich wieder ein bisschen günstiger wird.

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12: Bis zu 19 Grad auf dem Thermometer und die Sonne scheint noch, bis sie heute Abend untergeht. Wir haben die 19 Grad am Pariser Platz und der Haching, Landkreis München 18. Das gleiche bei euch in Gilching im Landkreis Starnberg. Heute Nacht kommen dann ein paar Wolken mehr, aber noch kein Regen. Temperaturen gehen etwas runter, zwischen 6 und 10 Grad. Morgen, da wird die erste Tageshälfte eher grau und nasse einzelne Schauer, ein bisschen kräftigerer Wind. Am Nachmittag aber wieder trocken und teilweise auch etwas Sonne bei 16 bis 18 Grad. Freitag, wenn der Nebel aus der Früh weg ist, dann gibt es den ganzen Tag Sonne bei 17 bis 19 Grad.
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14: Schönen Nachmittag. Die Nachrichten mit Sebastian Uhl. Zuerst das Wichtigste aus München und der Region. Sie haben heuer schon zahlreiche Gäste versorgt, die Sanitäter und Rettungskräfte auf der Wiesn. Mit der Aktion München rettet Leben soll künftig im Ernstfall aber noch schneller geholfen werden. Obi Krause erklärt, wie es funktioniert.
15: Was quasi das Angebot für die Ersthelfer ist, dass es eine App gibt und über die App wird man dann informiert, wenn in der unmittelbaren Nähe ein Vorfall ist, und dann kann man sozusagen schnell mit reinspringen und Wiederbelebungsmaßnahmen in die Wege leiten.
14: Alle Infos und den Link zur App gibt's auf unserer Website. Das Frühstück beim Bäcker noch mit den letzten Centstücken passend bezahlen? Bei einer Bäckerei im Oberland ist damit bald Schluss. Lokalreporter Benjamin Kühnel.
16: Die traditionsreiche Bäckerei Kuhn verbannt in ihren 14 Filialen ab sofort alle 1- und 2-Cent-Münzen. Chefin Cornelia Kuhn will damit vor allem ihr Personal entlasten, das das Kleingeld bisher dreimal täglich mühsam nachzählen musste. Für die Kunden wird der Einkauf oft sogar günstiger. Krumme Beträge bei gewogenem Brot rundet die Bäckerei an der Kasse einfach ab. Die Kundschaft im Landkreis Miesbach nimmt die Neuerung gelassen, denn das Bezahlen an der Theke geht jetzt spürbar schneller.
14: Wer anderen K.O.-Tropfen verabreicht, muss härter bestraft werden, findet die Bundesregierung und bringt einen Gesetzentwurf auf den Weg. Demnach sollen K.O.-Tropfen künftig rechtlich eingestuft werden wie eine Waffe. Täter müssten dann mit Haftstrafen von mindestens 5 Jahren rechnen. Und nach dem größeren Felssturz an der Zugspitze gibt es keine Einschränkungen. Die Bergbahnen sind nicht betroffen und fahren regulär. Verletzt wurde auch niemand. Gestern hatte sich am Grenzkamm Gestein gelöst. Staubwolken waren weit sichtbar. Laut der Gemeinde Ehrwald liegt die Abbruchstelle abseits der Wanderwege. Immer gut informiert, das waren die Nachrichten für München und die Region. Und jetzt der zuverlässige Verkehrsservice mit Simon Jägersberger.
17: Vorsicht bitte, A8 Salzburg-München zwischen Irschenberg und Weihern liegen Spanngurte auf der Fahrbahn. Und wir haben auch Gegenstände auf der A99 Westrichtung Lindau zwischen Ludwigsfeld und dem Dreieck Allach. Ein dicker Stau A9 München-Nürnberg zwischen Manching und Denkendorf. Dauert eine gute halbe Stunde, bis ihr durch seid. Und in der Gegenrichtung zwischen Langenbruck und Dreieck Holledau ist auf eine Spur verengt nach einem Unfall. Hier bitte auch mal so eine Viertelstunde mehr einplanen und etwas mehr Vorsicht an der Kreuzung Fürstenrieder-Gotthardstraße.

0: die Ampel nicht. Kommt gut an. Und die aktuellsten Blitzer in München und der Region. Danke Oliver für den in der Ortsdurchfahrt Osterhofen bei Königsdorf Tempo 30 aus einem weißen Caddy. 089-4433-4433 für mehr Blitzer. 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
0: Einen schönen Mittwoch, Servus. Wir spielen den ganzen Tag mehr 80er, mehr 90er. Gleich die 80er mit Johnny Hates Jazz. Schöne Nummer. Aus den 90ern MC Hammer. Und die drei Mädels hier, die jetzt kommen, die haben damals kein Geheimnis draus gemacht. Robert De Niro war 1984 ihr absoluter Traummann und eigentlich wollten sie für ihr Musikvideo unbedingt ein echtes Robert De Niro Doppelgänger-Double haben. Aber sie haben keins gefunden, also haben sie einfach einen Doppelgänger von John Travolta gecastet, warum auch immer. Hier sind Bananarama, Robert De Niro's Waiting auf Arabella München, die 80er. Schönen Nachmittag euch.

0: Ed Sheeran, Arabella München, Viertel nach zwei. Schönen Nachmittag euch. Gebrannte Mandeln, Baumstriezel und Handwerkskunst. Riecht es und seht ihr ab morgen am Sendlinger Tor. Es ist Kunst und Kulinarium. Bis Sonntag stehen da rund 40 Stände mit Schmuck, Keramik, Gewürzmühlen, handgemachte Sachen und Streetfood. Geöffnet ist immer von 12 bis 19 Uhr, Eintritt natürlich frei. Und Blasmusik im historischen Zug auf Schiffen und auf Inseln hört ihr am Sonntag am Chiemsee. Das ist der klingende Chiemsee. Los geht's in Prien um 11.15 Uhr in der Chiemsee Bahn. Danach spielen die Kapellen am Hafen, auf den Schiffen und auf der Herren- und Fraueninsel. Geht bis 15.45 Uhr, Eintritt auch hier frei. Und noch mehr Tipps haben wir immer für euch auf radioarabella.de.
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16: Das Wetter für München und die Region und bei dem Wetter, da findest du dabei auf der Wiese noch besser am Platz, weil es einfach schön ist draußen zum Sitzen im Biergarten. Und wenn ihr nicht auf die Wiesen wollt, es gibt auch sonst noch viele Möglichkeiten, dieses Wetter heute zu genießen bei Sonnenschein pur und bis zu 19 Grad. Die haben wir aktuell am Romanplatz, bei euch in Olching im Landkreis Fürstenfeldbruck 18 und in Zorneding im Landkreis Ebersberg auch 18. Nacht wird es wieder ein bisschen frisch, schon mehr Wolken, 6 bis 10 Grad. Morgen dann von der Frühwegdichte Wolken immer mal wieder ein bisschen Regen. Am Nachmittag hört es aber auf, Temperaturen werden wieder so wie heute. Und am Freitag, wenn vor allen Dingen in der Region der Nebel weg ist von der Früh, dann gibt's wieder Sonne, satt bei bis zu 19 Grad. Der zuverlässige Verkehrsservice für München und die Region. Vorsicht auf der A8 München-Salzburg zwischen Rosenheim-West und Dreieck-Inntal. Ungesicherte Unfallstelle und Stau auf der A9 München-Nürnberg zwischen Manching und Denkendorf. Dauert 32 Minuten, kommt gut an. Und die aktuellsten Blitzer in München und der Region haben wir Landkreis Erding-Anhänger im Bockhorn beim Biergarten. Tempo 30, danke Dijan. Und Ortsdurchfahrt Osterhofen bei Königsdorf. Tempo 30 aus einem weißen Caddy. Alle Blitzer in der Arabella München-App. Mehr gerne unter 089 4433 4433. Danke.
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0: so cool. The Catch, 25 Years, hier ist Arabella München. Gleich 3:15. So, Schluss mit der Wohlfühloase bei der Nationalmannschaft. Bundestrainer Jürgen Klopp zieht die Zügel an und greift mit seinen Stars doch mal knallhart durch. Im Moment ist das ganze Team ja in Herzogenaurach, Vorbereitung aufs Spiel morgen gegen die Niederlande. Und ab sofort gilt im Teamhotel keine eingeflogenen Promi-Friseure mehr vorm Spiel. Klopp sagt ganz trocken, wer auf Dienstreise fährt, kann auch vorher zum Haare schneiden gehen. Dazu Handyverbot beim Warmmachen, auf der Massagebank und beim Abendessen müssen alle pünktlich auf der Matte stehen. Finde ich gut. Ich meine, wer Titel holen will, braucht Fokus und keine perfekt geföhnte Frisur für Social Media. Und wenn seine Jungs sich daran halten und die Leistung zeigen, die er erwartet, dann sagt der Kloppo aber auch ganz klar:
1: Ich gehe für die Jungs durchs Feuer.
0: So einen Chef wünscht man sich, ne? Morgen sein erstes Spiel als Bundestrainer gegen die Niederlande. Ich wünsche euch erstmal einen schönen Nachmittag. Ich bin Simon Egersberger. Gleich ist Andy Karg für euch da. Und das hier sind die Patch Up Boys.

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7: Und was für ein Wetter. Ein traumhafter Tag, momentan mit 20 Grad am Stachus. Schwindeck ist bei knappen 20 im Landkreis Mühldorf. Taufkirchen auch weit und breit, keine einzige Wolke zu sehen. In der Nacht bleibt es auch vielfach klar. Bei frischen 9 bis 5 Grad auch weiterhin einstellige Werte in den Nächten. Arabella München Wettertrend morgen. Wir bekommen Wolken, später wieder sonnige Phasen. Da könnten ein paar Schauer dabei sein, speziell östlich der Isar. Aber ab Freitag und am Wochenende scheint die Sonne. Am Wochenende wird es deutlich wärmer. Soweit das Wetter und jetzt die 15 Uhr Nachrichten.
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8: Schönen Nachmittag. Die Nachrichten mit Sebastian Uhl. Zuerst das Wichtigste aus München und der Region. Der Sommer war so heiß und trocken wie seit Jahrzehnten nicht. Die einzige Abkühlung gab es im Wasser. Hier gibt es einen positiven Trend. In Bayern kam es heuer zu deutlich weniger tödlichen Badeunfällen als im vergangenen Jahr, hat die Deutsche Lebensrettungsgesellschaft mitgeteilt. Trotzdem ist die Zahl mit 61 viel zu hoch. DLRG-Präsidentin Vogt.
9: Leichtsinn, Selbstüberschätzung, aber auch mangelnde Schwimmkompetenz, das sind die Stichworte, die man dazu leider geben muss. Und manche setzen sich eben leichtfertig Gefahren aus und sind sich dessen offenbar überhaupt nicht bewusst.
8: Mit mehr Aufklärung ließe sich die Zahl der Badeunfälle verringern, sagt Vogt. Ausbildung, Studium oder ein freiwilliges soziales Jahr? Für die Zeit nach der Schule gibt es viele Optionen. Für Bayern plant die Staatsregierung noch eine weitere, das sogenannte Bayernjahr. Münchner Reporterin Helen Martin.
10: Die Grundidee ist, dass sich junge Menschen mehrere Monate freiwillig engagieren. Zur Auswahl sollen vier Bereiche stehen. Soziales, Umwelt, Sicherheit und Wirtschaft. Also zum Beispiel in der Pflege mitarbeiten, bei Feuerwehr oder Rettungsdienst reinschnuppern, bei einem Naturschutzprojekt helfen oder ein Praktikum in einem Unternehmen machen. Die Bereiche sollen sich auch kombinieren lassen. Das Ganze soll aber das FSJ oder den Bundesfreiwilligendienst nicht ersetzen.
8: Geplant sind auch konkrete Anreize, zum Beispiel könnten Führerscheinkosten oder Bahntickets übernommen werden. Das Bundeskabinett hat einen Fahrplan zum Ausstieg aus Erdgas, Erdöl und Kohle erarbeitet. Deutschland verpflichtet sich damit, seinen CO2-Ausstoß aus fossilen Energien bis 2045 auf null zu senken. Bundesumweltminister Schneider stellt das Dokument heute bei einer UN-Veranstaltung in New York vor. Und noch die gute München-Nachricht. Heute für alle, die gerne mit dem Radl unterwegs sind. Zentrale Strecken sollen künftig deutlich sicherer und bequemer werden. Der Stadtrat hat wichtige neue Hauptrouten quer durch München beschlossen. Zum Beispiel die Strecke von der Altstadt bis zum Harras. Auf diesen Wegen gilt eine Mindestbreite von 2,5 Metern. Damit will das Rathaus vor allem gefährliche Engstellen im Radnetz schließen. Immer gut informiert, das waren die Nachrichten für München und die Region. Und jetzt der zuverlässige Verkehrsservice mit Andi Karg.
11: Servus zu euch auf die Straßen um 3:02. Gefahr auf der A8 nach Salzburg, eine ungesicherte Unfallstelle. Die mittlere Spur ist gerade blockiert zwischen Rosenheim West und Dreieck-Inntal. Die A9 nach Nürnberg verliert fast eine halbe Stunde im Stau zwischen Manching und Denkendorf. Im Kreis Landshut die Staatsstraße 2643, die Verbindung Pfeffenhausen-Oberhatzkofen. In beiden Richtungen eine Sperre nach einem schweren Unfall. Rettungskräfte sind vor Ort. Und auf dem Ring steht ihr momentan ein bisschen im

0: Stau beim Trappentreutunnel hat es nämlich gekracht. Linke Spur ist blockiert, dort ein Unfall mit 3 Fahrzeugen. Wünsche euch überall eine gute Fahrt. Die aktuellsten Blitzer jetzt in München und der Region. Dejan, vielen Dank. Ein Blitzeranhänger in Bockhorn beim Biergarten. Tempo 30 bitte beachten. Und Ortsdurchfahrt Osterhofen bei Königsdorf. Tempo 30 auch dort. Ein weißer Caddy kontrolliert es. Alle Blitzer in der Arabella München App für euch. Wenn ihr was seht, gerne melden. 4433 4433.
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0: Servus, Mittwochnachmittag kurz nach 15 Uhr. Herzlich willkommen am Kinomittwoch auf Arabella München. Bringe euch gleich den Film der Woche mit und mit ein bisschen Glück geht's dann auch gleich rein, kostenlos ins Malteser. Vorher bringe ich euch mehr 80er und mehr 90er mit. Madonna ist am Start und gleich Michael Jackson.
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1: Ja, und diese Woche kehrt einer der erfolgreichsten Schauspieler aller Zeiten zurück ins Kino. Mr. Brad Pitt ist nämlich wieder da. In Eiserne Wildnis spielt der Oscar-Preisträger die Hauptrolle. Und das Besondere dran ist, die zweite Hauptrolle übernimmt ein Hund. Arabella München Kinoexperte Sebastian Will, der war in dem Actionfilm schon drin.
2: In Eiserne Wildnis spielt Brad Pitt den Ex-Elite-Soldaten James Belmont. In seinen Einsätzen hat James viele schreckliche Dinge erlebt. Und dabei immer an seiner Seite
3: die Pfote, Kumpel.
2: Sein treuer Einsatzhund Odin.
3: Bist ein Guter.
2: Der Krieg hat bei beiden seine Spuren hinterlassen. Dem Hund fehlen ein Bein und ein paar Zähne und Ex-Soldat James hat mit psychischen Problemen zu kämpfen.
3: Ist okay, komm, Kumpel. Es war nur ein Albtraum. Wir sind nicht mehr dort.
2: Also sucht James die ultimative Ruhe, ganz weit weg von den Menschen. Er fliegt mit seinem Propellerflugzeug tief in die Wildnis Alaskas. Und dann, ganz plötzlich, stürzt er mit seinem Flieger ab. James überlebt, aber schwer angeschlagen. Und wieder bleibt ihm nur sein treuer Freund und Gefährte Odin. Kein Empfang, keine Hilfe, keine Straße, nur Kälte, Hunger und eine Landschaft, die wunderschön aussieht, aber jederzeit tödlich werden kann.
3: Ich bring dich nach Hause. Wir müssen es wohl auf die harte Tour machen.
2: Es ist eine Geschichte von zwei Überlebenden, die sich blind vertrauen müssen. Also großes Survival-Kino mit ganz viel Herz.
1: Absolut. Danke, Sebastian. Hört sich mega an. Und natürlich laden wir euch sehr gerne ein. 4433 4433 jetzt für Eisen im Wildnis mit Brad Pitt im Malteser Filmpalast am Stachus. Drückt euch die Daumen, dass ihr jetzt durchkommt und viel Spaß im Kino. Oh.

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7: Das Wetter für München und die Region. Petrus ist doch ein Wiesenfreund, ein Wiesenliebhaber, beschert uns ein fantastisches Wetter. Wiesen ist total voll, habe ich mir gerade sagen lassen. Also, wer arbeitet eigentlich noch? Hände hoch. Momentan haben wir knappe 20 Grad am Elisabethplatz. Murnau ist bei 19 im Landkreis Garmisch-Partenkirchen, Karlsfeld knappe 20 Grad. Es geht weit runter in der kommenden Nacht beim klaren Himmel, einstellig 9 bis 5 Grad. Im Arabella München Wettertrend morgen. Da bekommen wir Wolken, später wieder sonnige Phasen, ganz kleine Schauertendenz, vor allem östlich der Isar. Ab Freitag dann schon wieder richtig schöner Sonnenschein. So, und das Wochenende wird der Hammer. Am Samstag in der Prognose um die 22 Grad, Richtung Sonntag winken sogar die 25 und zum Wochenstart vielleicht sogar 26 Grad. Soweit das Wetter, jetzt die Nachrichten um 9:30 mit Sebastian Uhl.
8: Arabella München um 9:30, immer gut informiert, jetzt das Update. Obwohl es der Badesommer schlechthin war, ist es heuer zu deutlich weniger tödlichen Unfällen an Bayerns Gewässern gekommen als im vergangenen Jahr. Das meldet die Deutsche Lebensrettungsgesellschaft. 61 Fälle sind aber trotzdem 61 zu viel. Deshalb brauche es mehr Aufklärung, heißt es. Häufigste Unfallursachen im Wasser: Leichtsinn und Selbstüberschätzung. Es ist zwar nicht viel, aber die Tendenz macht Hoffnung. Zum ersten Mal seit längerem sind die Spritpreise wieder etwas gesunken, im Vergleich zum Vortag um knapp 2 Cent im Schnitt. Liegt an den günstigeren Rohölpreisen. Gleichzeitig wird die Kritik an der 12-Uhr-Regel immer lauter. Seit der Einführung im Frühling seien die Preissprünge noch höher geworden, sagt der ADAC. Und gut 3 Monate sind's noch bis Weihnachten. In den Kommunen laufen schon längst die Vorbereitungen. Bad Tölz zum Beispiel ruft zum Baumspenden auf. Wer eine mindestens 4 Meter hohe Tanne oder Fichte spenden möchte, meldet sich beim Tölzer Betriebshof. Auch die Stadt Landsberg sucht einen Christbaum und das diesjährige Christkindl. Immer gut informiert, das war das Update für München und die Region. Und jetzt der zuverlässige Verkehrsservice mit Andi Karg.
7: Servus auf die Straßen, 9:01. Auf der A9 Richtung Nürnberg verliert ihr eine halbe Stunde zwischen Manching und Denkendorf. Dann schauen wir zum Ring rein nach München. Trappentreutunnel, linke Spur ist noch blockiert nach dem Unfall mit 3 Fahrzeugen. Ansonsten staut sich zwischen der Dachauer und der Hansastraße. Halbe Stunde länger einplanen. Und Prinzregentenstraße in Höhe der Brucknerstraße. Ein Unfall, für beide Richtungen gibt es nur abwechselnd eine Spur momentan. Überall eine gute Fahrt heute Nachmittag. Die aktuellsten Blitzer jetzt in München und der Region. Christian, vielen Dank für die Info. In Dachau, Ludwig Thoma Straße, dort bei der Festwiese. Dann im Landkreis Erding ein Anhänger in Bockhorn beim Biergarten Tempo 30. Dejan, danke nochmal. Und Ortsdurchfahrt Osterhofen bei Königsdorf Tempo 30, ein weißer Caddy. Alle Blitzer für euch in der Arabella München App. Gerne melden, wenn ihr was seht. 4433 4433.
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Prince, Purple Rain für euren Nachmittag. Es ist 4:15. Und die Frage, könnt ihr euch noch erinnern, was ihr mit 6 Jahren so an Spielzeug zu Hause hattet? Also bei mir war es damals der Zauberwürfel. Der hat mir schlaflose Nächte bereitet, muss ich wirklich sagen. Ich bin an dem Ding schier verzweifelt. Jetzt hat eine 6-Jährige aus China den Rekord im Zauberwürfel 2-mal hintereinander gebrochen. Also um es zu verdeutlichen für uns alle, die schafft es schneller, als wir gucken können. Die hat etwas mehr als 4 Sekunden gebraucht. Einmal 4,52, einmal 4,27 Sekunden. Das ist ja der absolute Wahnsinn. Gerade mal geschaut, der deutsche Rekord im Zauberwürfel hält Sebastian Weyer seit über 5 Jahren mit 4,32 Sekunden. Ja, also sind wir auch gut dabei. Ich muss den Würfel auch heute nur noch anschauen und dann bin ich weg. Das dauert keine 2 Sekunden. Ich wollte es nur noch mal gesagt haben. Da bin ich auch rekordverdächtig weg. 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Euer Nachmittag jetzt mit Catch a Goo Goo und Too Shy.

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5: 20 Grad strahlender Sonnenschein am Isartor. Bei euch draußen in Paunzhausen im Landkreis Freising, auch in Martinsried. Es wird auch einen sternenklaren Himmel geben in der kommenden Nacht. Da geht's weit runter, einstellig 9 bis 5 Grad die Werte. Im Arabella München Wettertrend. Morgen geht das Temperaturniveau ein bisschen runter, 14 bis 17 Grad. Wir haben viele Wolken, aber auch sonnige Phasen. Von Freitag bis übers Wochenende hinaus allerdings recht sonniges Altweibersommerwetter. Die Nächte bleiben frisch, aber tagsüber wird es von Tag zu Tag auch wärmer. Soweit das Wetter, jetzt die 16 Uhr Nachrichten für euch.
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7: Schönen Nachmittag. Die Nachrichten mit Sebastian Uhl. Zuerst das Wichtigste aus München und der Region. Über diesen Trend freuen sich die Münchner Innenstadthändler. Immer mehr Menschen wollen zum Einkaufen wieder ins Geschäft statt ins Internet. Eine Straße profitiert besonders, München-Reporterin Cora Weidner.
8: Über Jahre war es Trend, immer mehr im Internet zu kaufen, doch hier gibt es jetzt offenbar eine Wende. Der Handelsverband hat in einer Umfrage ermittelt, dass 80% der Menschen künftig genauso oft oder noch häufiger im Stadtzentrum einkaufen wollen. Ein Plus von 20% seit 2024. Merken wir in München schon in der Sendlinger Straße, die ist laut einer neuen Auswertung deutlich höher frequentiert, seit sie zur Fußgängerzone umgestaltet wurde. Auf Platz 1 nach wie vor die Kaufinger Straße.
7: Ein kleiner Hund ganz allein im Auto hat im Landkreis Starnberg für einen dringenden Rettungseinsatz gesorgt. Lokalreporter Sebastian Impekhofen.
9: Ein Supermarktleiter in Gauting hatte gestern früh die Beamten alarmiert, weil ein kleiner Hund in einem am Vorabend abgestellten Auto ununterbrochen gebellt hat. Rund 15 Stunden hat das Tier in dem Wagen verbracht. Die Feuerwehr hat das Fahrzeug geöffnet und den Hund gerettet. Jetzt ist er im Starnberger Tierheim untergekommen und wird dort versorgt. Die Polizei hat einen Zettel am Auto hinterlassen. Von der mutmaßlichen Fahrerin aus Unterbrunn fehlt aber weiter jede Spur.
7: Den Kassenzettel digital aufs Handy statt ausgedruckt. Das soll ab 2028 die Regel sein. Einen entsprechenden Gesetzentwurf hat das Bundeskabinett beschlossen. Das spart nicht nur Papier, sondern ist auch ein effektives Mittel gegen Steuerhinterziehung, sagt Finanzminister Klingbeil. Und nach dem größeren Felssturz an der Zugspitze gibt es keine Einschränkungen. Die Bergbahnen sind nicht betroffen und fahren regulär. Verletzt wurde auch niemand. Gestern hatte sich am Grenzkamm Gestein gelöst. Staubwolken waren weit sichtbar. Laut der Gemeinde Ehrwald liegt die Abbruchstelle abseits der Wanderwege. Immer gut informiert, das waren die Nachrichten für München und die Region. Und jetzt der zuverlässige Verkehrsservice mit Andi Karg.
5: Um 2:02, Servus auf den Straßen. Ich schaue für euch auf die Staus und Behinderungen. Auf der A9 nach Nürnberg dauert es knapp 20 Minuten länger im zähen Verkehr zwischen Manching und Denkendorf. Am Ring Probleme noch beim Trappentreutunnel. Die linke Spur ist nach dem Unfall mit 3 Fahrzeugen blockiert. Ein bisschen Stau auch zwischen Landshutallee und Hansastraße. Da dauert es eine halbe Stunde länger. Und im Kreis Landsberg am Lech, die Verbindung Mehring-Landsberg ist in beiden Richtungen nach dem schweren Unfall gesperrt zwischen Pestenacker und Weil. Kommt's gut voran und vor allen Dingen sicher ans Ziel. Ohne geblitzt zu werden. Die aktuellsten in München und der Region. Alex, vielen Dank. Neue Aubing, die Brunnhammer Straße, Ecke Bodenseestraße beim Edeka. In Dachau, Ludwig-Thoma-Straße bei der Festwiese. Dann in Schäftlarn Richtung Autobahnauffahrt zur A95. Tom, vielen Dank. Landkreis Erding, ein Anhänger in Bockhorn beim Biergarten, Tempo 30. Und Ortsdurchfahrt Osterhofen bei Königsdorf, Tempo 30, ein weißer Caddy. Alle Blitzer für euch in der Arabella München App. Sagt uns gerne Bescheid, wenn ihr was habt. 4433 4433.
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1: Servus um kurz nach vier. Seit heute sind wir kalendarisch offiziell im Herbst.
2: Ja, okay.
1: 20 Grad und die nächsten Tage, speziell ab Freitag, sollen sogar noch richtig warm werden. Am Wochenende 25, 26 Grad. Ahnen schlecht. Genießt das Ganze mit mehr 80ern und mehr 90ern auf Arabella München. Jetzt mit den Man Without Hat und gleich Bon Jovi. Schönen Nachmittag wünsche ich euch.

0: der Walk of Life. Die Dire Straits auf Arabella München. Wir haben für euch mehr 80er und mehr 90er.
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0: Aber auch. Ja, und auf der Wiesn feiert er wahrscheinlich seinen zweiten Geburtstag und das mit 78. Hier ist die ganze Geschichte. Ein 78-jähriger Mann war gestern nämlich im Augustinerbiergarten plötzlich zusammengebrochen und hat mutmaßlich nur überlebt, weil Kellnerin Daria sofort gehandelt hat.
2: Der hat was gegessen gehabt und wahrscheinlich hat er sich verschluckt und ist dann eben schon angelaufen. Ja, und der war mit seiner Frau und einem Betreuer eben da. Mir war klar, wir müssen auf jeden Fall eine Herzdruckmassage machen. Und der lag dann auf dem Boden, dann habe ich angefangen zu drücken. Ich habe mich auch abgewechselt mit jemandem für die Herzdruckmassage. Jemand hat beatmet. Wir haben als Team voll gut funktioniert und es war, glaube ich, einfach das Wichtigste.
0: Wahnsinn. Daria im Arabella-Exklusiv-Interview. Und während sie das erzählt hat, hat sie natürlich noch mal Gänsehaut gehabt und sie appelliert, wenn ihr seht, dass es jemandem schlecht geht.
2: Hingehen, nicht zögern, keine Angst haben, was falsch zu machen. Man kann nur was falsch machen, wenn man gar nichts macht und sich trauen.
0: Absolut. Daria, tausend Dank nochmal für den schnellen und auch beherzten Einsatz. Hat ein Leben gerettet. Anschauen auf unserer Arabella Internetseite.
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5: Das Wetter für München und die Region nach wie vor wolkenloser, tiefblauer Himmel und das bei 19 Grad. Temperaturen gehen sie jetzt so ganz langsam zurück. 19 Grad am Schloss Nymphenburg, bei euch draußen im Maisach im Landkreis Fürstenfeldbruck, auch draußen am Flughafen. In der kommenden Nacht sternenklar und dann wird es echt wieder frisch, 9 bis 5 Grad im Arabella München Wettertrend. Morgen 14 bis 17 Grad, liegt an vielen Wolken und einer kleinen Schauertendenz, speziell Richtung Alpen oder auch östlich der Isar. Aber dann von Freitag bis übers Italienerwochenende hinaus recht sonniges und warmes Altweiber-Sommerwetter. Soweit das Wetter. Und jetzt die Nachrichten um halb mit Sebastian Uhl für euch.
6: Arabella München um halb, immer gut informiert, jetzt das Update. Es ist ein knappes Rennen um die deutsche Olympia-Bewerbung. München und Köln-Rhein-Ruhr liegen bei der Bewertung der Konzepte fast gleich auf. Deutlich dahinter liegt das Berliner Konzept und die Hauptstadt will offenbar die Bewerbung zurückziehen. Das melden mehrere Medien, demnach noch vor der finalen Abstimmung am Samstag. Tagelang galt er als vermisst, jetzt ist ein Taucher tot aus dem Starnberger See geborgen worden. Im Einsatz waren Tauchroboter, Drohne und Polizeihubschrauber. Der 63-Jährige war am Samstag mit 2 Tauchpartnern unterwegs. Die Polizei geht von keinem Fremdverschulden aus. Und der neue Radweg an der Lindwurmstraße ist zurück und soll jetzt auch bleiben. Für die Arbeiten bei U3, U6 musste der Radweg kurz nach seiner Eröffnung einer Busspur für den Ersatzverkehr weichen. Die ist jetzt weg und wird auch nicht wiederkommen, obwohl die Arbeiten nach der Wiesn weitergehen. Zwischen Goetheplatz und Implerstraße soll dann ein Pendelzug fahren. Immer gut informiert, das war das Update für München und die Region. Und jetzt der zuverlässige Verkehrsservice mit Andi Karg.
5: Genau, um 1 Minute nach halb. Hier gibt es das Update von den Straßen für euch. Auf der Westumfahrung nach Nürnberg liegen Gegenstände zwischen Freiham Mitte und Germering Nord. Dann auf der Westrichtung Lindau zwischen Dreieckfeld-Moching und Ludwigsfeld rechte Spur blockiert nach Unfall. Eine Viertelstunde länger auf der A9 nach Nürnberg zwischen Ingolstadt Süd und Altmühltal. Am Ring ist immer noch der Trappentreutunnel betroffen von dem Unfall mit 3 Fahrzeugen, das die linke Spur blockiert. Da wird es ein bisschen im Stau stehen. Hackerbrücke ist gerade eben für den Verkehr gesperrt worden. Dann haben wir den Luise-Kiesel Bachtunnel frisch bekommen. Hier hat es ebenfalls leider einen Unfall gegeben. Und zwar in Höhe Sendling Süd, linke Spur ist blockiert. Und im Kreis Landsberg am Lech, die Verbindung Mering-Landsberg ist unterbrochen zwischen Pestenacker und Weil. Auch da hat es einen Unfall gegeben. Das wird wahrscheinlich noch bis ca. 18 Uhr dauern. Wünsche euch überall eine gute Fahrt. Blitze heute Nachmittag in München und der Region Neuaubing, Brunhamstraße, Ecke Bodenseestraße beim Edeka. In Dachau, Ludwig-Thoma-Straße bei der Festwiese. Im Landkreis München, Schäftlern Richtung Autobahnauffahrt zur A95. Dann im Landkreis Starnberg bei der Überleitung von der A952 auf die A95 bei Tempo 100 steht der Blitzeranhänger. Oliver, vielen Dank. Und im Landkreis Freising-Allershausen in Götschlag bei Tempo 60. Doris, sage ich schönen Dank. Und noch mehr Blitzer für euch in der kostenlosen Arabella München App. Gerne reinklicken. Und wenn ihr was habt, gerne melden. 4433 4433.
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Dreiviertel fünf, Richtung Feierabend der Farabella München, die Backstreet Boys. Wenn ihr nach Italien fahrt, heißt es im Grunde fast immer rein in den Stau, insbesondere am Brenner. Ihr könnt es demnächst wesentlich entspannter haben, denn ab nächsten Sommer bringen euch die modernen Frecciarossa Hochgeschwindigkeitszüge direkt von München nach Mailand oder direkt von München nach Rom. Mailand zum Beispiel wird in 6,5 Stunden angefahren. Das ist echter Hammer. Das schaffst du im Auto nicht. Außer unter Missachtung sämtlicher Verkehrsregeln. Es soll dann auch eine Anbindung an Ziele in Österreich geben, wie zum Beispiel Innsbruck. Die genauen Infos kommen dann schon bald. Aber jetzt schon mal ein Grund zur Freude für alle, die es schneller haben wollen als auf der Autostrada. 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Jetzt für euch Whitesnake.

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3: Immer noch ein strahlend blauer Himmel, immer noch schön toller Sonnenschein Richtung Feierabend. 19 Grad an der Münchner Freiheit. Meitenbeet geht unter die 19, ist so bei 18 Grad angekommen im Landkreis Mühldorf. Eichenau ist bei 19 Grad. Wir haben einen klaren Himmel auch in der kommenden Nacht. Da wird es natürlich wieder zapfig kalt. 9 bis 5 Grad, auf jeden Fall einstellig. Arabella München Wettertrend. Morgen wird es ein bisschen kühler, da sind mehr Wolken als Sonne unterwegs. Da gibt es speziell an den Alpen und auch östlich der Isar ein paar kleinere Schauer. Auch könnten Gewitter dabei sein. Aber von Freitag bis über das Wochenende hinaus und weit in die nächste Woche hinein, es bleibt beim recht sonnigen und sehr milden Altweibersommerwetter. Temperaturen am Sonntag 25 Grad. Soweit das Wetter. Jetzt die 17 Uhr Nachrichten für euch.
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5: Schönen Feierabend, die Nachrichten mit Sebastian Uhl. Zuerst das Wichtigste aus München und der Region. Der Sommer war so heiß und trocken wie seit Jahrzehnten nicht. Die einzige Abkühlung gab es im Wasser. Hier gibt es einen positiven Trend. In Bayern kam es heuer zu deutlich weniger tödlichen Badeunfällen als im vergangenen Jahr, hat die Deutsche Lebensrettungsgesellschaft mitgeteilt. Trotzdem ist die Zahl mit 61 viel zu hoch. DLRG-Präsidentin Vogt.
6: Leichtsinn, Selbstüberschätzung, aber auch mangelnde Schwimmkompetenz, das sind die Stichworte, die man dazu leider geben muss. Und manche setzen sich eben leichtfertig Gefahren aus und sind sich dessen offenbar überhaupt nicht bewusst.
5: Mit mehr Aufklärung ließe sich die Zahl der Badeunfälle verringern, sagt Vogt. Ausbildung, Studium oder ein freiwilliges soziales Jahr? Für die Zeit nach der Schule gibt es viele Optionen. Für Bayern plant die Staatsregierung noch eine weitere, das sogenannte Bayernjahr. München-Reporterin Helen Martin.
7: Die Grundidee ist, dass sich junge Menschen mehrere Monate freiwillig engagieren. Zur Auswahl sollen 4 Bereiche stehen. Soziales, Umwelt, Sicherheit und Wirtschaft. Also zum Beispiel in der Pflege mitarbeiten, bei Feuerwehr oder Rettungsdienst reinschnuppern, bei einem Naturschutzprojekt helfen oder ein Praktikum in einem Unternehmen machen. Die Bereiche sollen sich auch kombinieren lassen. Das Ganze soll aber das FSJ oder den Bundesfreiwilligendienst nicht ersetzen.
5: Geplant sind auch konkrete Anreize, zum Beispiel könnten Führerscheinkosten oder Bahntickets übernommen werden. Das Bundeskabinett hat einen Fahrplan zum Ausstieg aus Erdgas, Erdöl und Kohle erarbeitet. Deutschland verpflichtet sich damit, seinen CO2-Ausstoß aus fossilen Energien bis 2045 auf null zu senken. Bundesumweltminister Schneider stellt das Dokument heute bei einer UN-Veranstaltung in New York vor. Und noch die gute München-Nachricht. Heute für alle, die gerne mit dem Radl unterwegs sind. Zentrale Strecken sollen künftig deutlich sicherer und bequemer werden. Der Stadtrat hat wichtige neue Hauptrouten quer durch München beschlossen. Zum Beispiel die Strecke von der Altstadt bis zum Harras. Auf diesen Wegen gilt eine Mindestbreite von 2,5 Metern. Damit will das Rathaus vor allem gefährliche Engstellen im Radnetz schließen. Immer gut informiert, das waren die Nachrichten für München und die Region. Und jetzt der zuverlässige Verkehrsservice mit Andi Karg.
3: Servus um 2:05, rein geht's in den Feierabendverkehr. In München ist die Hackerbrücke seit einiger Zeit für den Verkehr gesperrt worden. Auf der A94 die Strecke Passau-München zwischen Feldkirchen-West und Zahmdorf. Achtung, da liegt eine Plane auf der Fahrbahn. Dann haben wir zwischen Kreuz-Ost und der Raststätte Vaterstetten-West einen LKW-Unfall, da ist die Ausfahrt blockiert. A96 nach München, ein Unfall mit mehreren Fahrzeugen zwischen Wörzsee und Oberpfaffenhofen. Da ist jetzt gerade die Richtungsfahrbahn gesperrt worden. Staulänge 2 Kilometer zwischen Wörzsee und Oberpfaffenhofen, Tendenz natürlich schnell steigend. Aktuell verliert ihr da schon eine halbe Stunde. Auf der Westumfahrung nach Nürnberg liegen Gegenstände zwischen Freiham-Mitte und Germering-Nord. In der Gegenrichtung zwischen Neuherberg und Lochhausen 9 Kilometer, dauert eine halbe Stunde. Die A9 nach Nürnberg zwischen Raststätten in der Holledau und Dreieck Holledau ist die rechte Spur gesperrt. Feuerwehr ist da vor Ort und muss eine lange Ölspur, ca. 400 Meter, beseitigen. Dann Trappentreutunnel, linke Spur noch blockiert nach dem Unfall mit 3 Fahrzeugen. Und auch im Luise-Kieselbach-Tunnel Höhe Sendling Süd hat es gekracht, linke Spur ist dort blockiert. Außerdem zwischen Kanditzstraße und Luise-Kieselbach-Tunnel zäher Verkehr. Ich wünsche euch überall eine gute und sichere Fahrt. Nicht zu schnell in den Feierabend. Die aktuellsten Blitze in München und der Region stehen in Neuaubing, Brunhamstraße, Ecke Bodenseestraße beim Edeka. Dann auf der Mühlangerstraße auswärts. Joe, vielen Dank. In Dachau, Ludwig-Thoma-Straße bei der Festwiese. Im Landkreis Starnberg bei der Überleitung von der A952 auf die A95 Tempo 100 beachten. Und Landkreis Freising noch Allershausen in Götschlag bei Tempo 60. Wenn ihr noch mehr seht, 4433, 4433, ich sag schon mal Dankeschön und

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0: Servus um kurz nach 5. Toll, dass ihr dabei seid. Nicht nur das tolle Wetter genießt, sondern auch mehr 80er und mehr 90er bei uns. Gleich mit OMD. Oder auch The Verve. Dann geht's jetzt in die Mega 80er auf Arabella München. Sie ist Choreografin, sie ist Popsängerin, sie ist Grammy- und Emmy-Preisträgerin. Und jetzt für euch am Start, hier kommt Paula Abdul und Straight Up.
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Louis Capaldi für euren Feierabend auf Arabella München. Und das nenne ich mal einen echten Paukenschlag im Olympiarennen. Eine deutsche Bewerberstadt wirft nämlich das Handtuch, ist offiziell raus, schon mal vorneweg. Wir sind's nicht. Aber nach heftigem politischem Gegenwind zieht Berlin jetzt die Bewerbung für die Sommerspiele wohl komplett zurück. Für uns hier in München bedeutet das, am Samstag beim DOSB-Entscheid geht es nur noch in den Zweikampf gegen Köln-Rhein-Ruhr. Die Expertenkommission sei ja München mit 87 Punkten ohnehin schon auf Platz 1. Also, unsere Chancen aufs deutsche Olympiaticket stehen richtig gut. Drückt uns die Daumen fürs Wochenende. Wir halten euch auf Arabella München am Samstagmittag natürlich auf dem Laufenden. Und ab jetzt in den Feierabend. Arabella München mit mehr 80ern und mehr 90ern. OMD am Start und gleich Status Quo.

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1: Das Wetter für München und die Region zum Feierabend: nach wie vor strahlend blauer Himmel. Temperaturen jetzt 19 Grad am Goetheplatz, Altomünster knappe 18, Landkreis Dachau-Penzberg auch knappe 18 Grad. Was für ein Hammerwetter. Das wird eigentlich nur etwas eingetrübt durch den morgigen Tag. In der Nacht geht es erstmal runter beim sternenklaren Himmel auf 9 bis 5 Grad. Viele Wolken morgen und vielleicht mal an den Alpen und östlich der Isar ein paar Regentropfen, 14 bis 17 Grad Temperaturniveau. Aber dann von Freitag bis übers Wochenende hinaus in die nächste Woche. Es bleibt beim recht sonnigen Altweibersommerwetter und es wird von Tag zu Tag wärmer. Soweit das Wetter und jetzt die Nachrichten um 9:30 mit Sebastian Uhl für euch.
2: Arabella München um 9:30, immer gut informiert, jetzt das Update. Obwohl es der Badesommer schlechthin war, ist es heuer zu deutlich weniger tödlichen Unfällen an Bayerns Gewässern gekommen als im vergangenen Jahr. Das meldet die Deutsche Lebensrettungsgesellschaft. 61 Fälle sind aber trotzdem 61 zu viel. Deshalb brauche es mehr Aufklärung, heißt es. Häufigste Unfallursachen im Wasser: Leichtsinn und Selbstüberschätzung. Es ist zwar nicht viel, aber die Tendenz macht Hoffnung. Zum ersten Mal seit längerem sind die Spritpreise wieder etwas gesunken, im Vergleich zum Vortag um knapp 2 Cent im Schnitt. Liegt an den günstigeren Rohölpreisen. Gleichzeitig wird die Kritik an der 12-Uhr-Regel immer lauter. Seit der Einführung im Frühling seien die Preissprünge noch höher geworden, sagt der ADAC. Und gut 3 Monate sind's noch bis Weihnachten. In den Kommunen laufen schon längst die Vorbereitungen. Bad Tölz zum Beispiel ruft zum Baumspenden auf. Wer eine mindestens 4 Meter hohe Tanne oder Fichte spenden möchte, meldet sich beim Tölzer Betriebshof. Auch die Stadt Landsberg sucht einen Christbaum und das diesjährige Christkindl. Immer gut informiert, das war das Update für München und die Region. Und jetzt der zuverlässige Verkehrsservice mit Andi Karg.
1: Servus zu euch auf die Straßen, 9:01. Ihr braucht heute im Feierabendverkehr eine extra Portion Geduld. Wir starten erstmal an der Hackerbrücke, die ist seit einiger Zeit für den Verkehr natürlich gesperrt worden. Auf der A96 nach München, ein Unfall mit mehreren Fahrzeugen. Die Richtesfahrbahn ist gesperrt worden zwischen Wörze und Oberpfaffenhofen. Da gibt's Stau, die Staulänge 2 Kilometer, dauert aber jetzt schon eine Dreiviertelstunde. Dann die Westumfahrung nach Lindau, fast 40 Minuten verliert ihr zwischen Neuherberg und Lochhausen. Auch viel Stau auf der A9 Richtung Nürnberg zwischen Raststätten in der Holledau und Dreikolledau. Da ist eine Spur gesperrt. Feuerwehr ist da vor Ort und muss eine Ölspur beseitigen. Die ist ca. 400 Meter lang. Das wird noch etwas dauern. In München ist eigentlich alles dicht rund um die Wiesen, wie immer. Luise-Kieselbach-Tunnel in Höhe Sendling Süd. Die linke Spur ist blockiert nach einem Unfall. Und dann die Verbindung Bad Tölz-München, Grünwald südliche Münchner Straße in Höhe Waldweg. Auch da ist jetzt gesperrt worden in beide Richtungen nach einem Unfall. Fahrt vorsichtig, kommt gut und sicher rein in den Feierabend. Aktuellste Blitzer in München und der Region stehen in Sendling auf der Implerstraße bei der Tankstelle. Sebastian, vielen Dank. Allach unter Menzing, Ernst-Haeckel-Straße, Tempo 30. Momo, danke schön. Auswärts die Mühlanger-Straße. Im Landkreis Starnberg bei der Überleitung von der A952 zur A95 bei Tempo 100. Und auf der B472 Sindelsdorf Richtung Bichl bei der Leusachbrücke. Steffen, danke für die Info. Alle Blitzer für euch in der Arabella München App. Gerne melden, wenn ihr was habt. 4433 4433.
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Mehr 80er, mehr 90er. Feierabend der Farabella mit den Dexys Midnight Runners. Es wird gleich 5:45. Er ist ein richtig altes Genesis-Urgestein. Und mit seiner Band hat er sich in über 40 Jahren mehr als gut gehalten, glaube ich. Wir freuen uns, dass sie nächstes Jahr wieder in München auf der Bühne stehen. Mike and the Mechanics sind on Tour. Termin ist der 24. April in der Isar-Philharmonie. Übermorgen am Freitag geht dann schon der Vorverkauf los für die Tickets.

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17: So, wir nehmen noch ein paar Sonnenstrahlen mit zum Feierabend und das bei 18 Grad aktuell am Sendlinger Tor. Kranzberg ist bei 17 im Landkreis Freising. Germering knappe 18 Grad. Überall in der kommenden Nacht einstellig bei ein bisschen Nebel, 9 bis 5 Grad. Morgen im Arabella-Wettertrend. Ein kleines Tief bringt etwas feuchtere und kühlere Luft mit, 14 bis 17 Grad. An den Alpen und östlich der Isar könnten ein paar Schauer dabei sein. Und von Freitag bis übers Wochenende hinaus recht sonniges Altweibersommerwetter. Wettertemperaturen am Wochenende 25, 26 Grad. Der Hammer. Soweit das Wetter. Jetzt die 18 Uhr Nachrichten für euch.
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19: Schönen Abend. Die Nachrichten mit Sebastian Uhl. Zuerst das Wichtigste aus München und der Region.

0: Über diesen Trend freuen sich die Münchner Innenstadthändler. Immer mehr Menschen wollen zum Einkaufen wieder ins Geschäft statt ins Internet. Eine Straße profitiert besonders, München-Reporterin Cora Weidner.
1: Über Jahre war es Trend, immer mehr im Internet zu kaufen. Doch hier gibt es jetzt offenbar eine Wende. Der Handelsverband hat in einer Umfrage ermittelt, dass 80% der Menschen künftig genauso oft oder noch häufiger im Stadtzentrum einkaufen wollen. Ein Plus von 20% seit 2024. Merken wir in München schon in der Sendlinger Straße. Die ist laut einer neuen Auswertung deutlich höher frequentiert, seit sie zur Fußgängerzone umgestaltet wurde. Auf Platz 1 nach wie vor die Kaufinger Straße.
0: Ein kleiner Hund ganz allein im Auto hat im Landkreis Starnberg für einen dringenden Rettungseinsatz gesorgt. Lokalreporter Sebastian Impekhofen.
2: Ein Supermarktleiter in Gauting hatte gestern früh die Beamten alarmiert, weil ein kleiner Hund in einem am Vorabend abgestellten Auto ununterbrochen gebellt hat. Rund 15 Stunden hat das Tier in dem Wagen verbracht. Die Feuerwehr hat das Fahrzeug geöffnet und den Hund gerettet. Jetzt ist er im Starnberger Tierheim untergekommen und wird dort versorgt. Die Polizei hat einen Zettel am Auto hinterlassen. Von der mutmaßlichen Fahrerin aus Unterbrunn fehlt aber weiter jede Spur.
0: Den Kassenzettel digital aufs Handy statt ausgedruckt. Das soll ab 2028 die Regel sein. Einen entsprechenden Gesetzentwurf hat das Bundeskabinett beschlossen. Das spart nicht nur Papier, sondern ist auch ein effektives Mittel gegen Steuerhinterziehung, sagt Finanzminister Klingbeil. Und während unsere Stadt Favorit ist, gibt der erste Konkurrent auf. Berlin zieht sich aus dem Rennen um die deutsche Olympiabewerbung zurück, berichten Medien übereinstimmend. Die Chancen für die Hauptstadt standen zuletzt auch alles andere als gut. Im Ranking des DOSB wurde die Berliner Bewerbung als die schlechteste bewertet. Auch die Wahlsiegerin Ehralp von der Linken hatte sich gegen Olympia ausgesprochen. Immer gut informiert, das waren die Nachrichten für München und die Region. Und jetzt der zuverlässige Verkehrsservice mit Andi Karg.
3: Servus zu euch auf die Straße um 6:02. Hackerbrücke ist für den Verkehr gesperrt seit einiger Zeit. Dann starten wir auf der A96 Richtung München. Richtungsfahrbahn ist immer noch gesperrt nach dem schweren Unfall mit mehreren Fahrzeugen zwischen Wörze und Oberpfaffenhofen. Staulänge 2 Kilometer, aber ihr verliert eine Dreiviertelstunde. Bitte umfahrt momentan noch. Die Westumfahrung nach Lindau, 29 Minuten jetzt der Zeitverlust zwischen Neuherberg und Lochhausen. A9 nach Nürnberg zwischen Raststätte in der Holledau und 3 Kolledau. Hier ist die Feuerwehr massiv im Einsatz. Da muss eine 400 Meter lange Ölspur beseitigt werden. Das wird noch ein bisschen dauern. Und ansonsten haben wir noch Berufsverkehr auf dem Ring. Ich wünsche euch überall eine gute Fahrt. Die aktuellsten Feierabendblitzer in München und der Region stehen in Sendling auf der Implerstraße bei der Tankstelle. Allach unter Menzing, Ernst-Haeckel-Straße, Tempo 30. In Neuperlach einwärts der Schumacher-Ring bei Tempo 30. Gabi, vielen Dank. Im Landkreis Freising, Götschlag bei Allershausen, direkt am Ortsausgang. Stefan, danke. Und B472 Sindelsdorf Richtung Bichl an der Leusachbrücke. Noch mehr in der Arabella München-App für euch. Und gerne melden, wenn ihr was seht. 4433 4433.
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3: Servus um 6:15. Es ist ein wunderbarer Feierabend, noch milde Temperaturen. Ich hoffe, ihr habt diesen traumhaften Tag genossen und Sie singen davon. Always the Sun. Morgen kleines Zwischentief haben wir gehört, aber ansonsten geht's dann weiter mit einem super Wetter Richtung Italiener Wochenende. Jetzt mehr 80er, mehr 90er. Stranglers machen den Anfang, wie gesagt. Und gleich Freddie Mercury für euch.
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1: Feierabend auf Arabella München. Nochmal schnell auf den Kalender schauen. Heute, 23.09., da singen wir doch mal.
2: Heia, Hussasata, Herbst ist da.
1: Ja, kalendarischer Herbstanfang. Potzblitz, der Hitzesommer ist offiziell vorbei. Wir wechseln von der kurzen Hose auf die Übergangsjacke und freuen uns schon auf viele tolle Dinge, die vor uns liegen, gell?
3: Am Herbst finde ich besser, dass man auch Zeit gemütlich drinnen mit einem Buch oder einem Tee

0: Hier verbringen kann.
1: Ich mag, dass es viel kühler ist und ich finde es auch viel schöner, wenn man im Herbst rumläuft.
2: Das bunte Laub ist schöner im Herbst.
3: Das Wetter. Ich finde es gut, wenn es nicht so warm ist.
4: Man genießt dann so jeden letzten Sonnenstrahl noch und man könnte meinen, morgen fängt es an, dann schlechter zu werden.
5: Ja, morgen wird es tatsächlich ein bisschen kühler, aber wir freuen uns schon noch ein bisschen auf den Altweibersommer und da kommt ja dann nahtlos der Übergang auf den goldenen Oktober und so weiter.

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11: Das Wetter für München und die Region zum Feierabend: noch knapp 18 Grad am Harras. Lengdorf im Landkreis Erding 16,5. Tutzing auch gerade noch so knappe 17 Grad. In der Nacht überall einstellig. Wir haben wieder einen sternenklaren Himmel vor uns bei 9 bis 5 Grad. Im Arabella München Wettertrend: wir haben morgen mehr Wolken als Sonne und das merkt man auch in den Temperaturen. Nur 14 bis 17 Grad, also kleiner Durchhänger. Es gibt eine kleine Schauertendenz Richtung Alpen und auch östlich der Isar. Vielleicht sogar ein kurzes Gewitter. Von Freitag aber übers Wochenende hinaus und rein in die zweite Wiesnwoche. Sehr sonniges und sehr mildes Altweibersommerwetter. Es wird von Tag zu Tag wärmer. Soweit das Wetter. Und jetzt die Nachrichten um 9:30 für euch mit Sebastian Uhl.

0: München um 13:30 immer gut informiert. Jetzt das Update. Es ist ein knappes Rennen um die deutsche Olympia-Bewerbung. München und Köln-Rhein-Ruhr liegen bei der Bewertung der Konzepte fast gleich auf. Deutlich dahinter liegt das Berliner Konzept und die Hauptstadt will offenbar die Bewerbung zurückziehen. Das melden mehrere Medien, demnach noch vor der finalen Abstimmung am Samstag. Tagelang galt er als vermisst, jetzt ist ein Taucher tot aus dem Starnberger See geborgen worden. Im Einsatz waren Tauchroboter, Drohne und Polizeihubschrauber. Der 63-Jährige war am Samstag mit zwei Tauchpartnern unterwegs. Die Polizei geht von keinem Fremdverschulden aus. Und der neue Radweg an der Lindwurmstraße ist zurück und soll jetzt auch bleiben. Für die Arbeiten bei U3, U6 musste der Radweg kurz nach seiner Eröffnung einer Busspur für den Ersatzverkehr weichen. Die ist jetzt weg und wird auch nicht wiederkommen, obwohl die Arbeiten nach der Wiesn weitergehen. Zwischen Goetheplatz und Implerstraße soll dann ein Pendelzug fahren. Immer gut informiert, das war das Update für München und die Region. Und jetzt der zuverlässige Verkehrsservice mit Andi Karg.
1: Danke Sebastian und Servus zu euch auf die Straßen. Eine Minute nach 13:30. Die Hackerbrücke ist für den Verkehr seit einiger Zeit gesperrt. Auf der A96 nach München ebenfalls eine Komplettsperre nach einem Unfall mit mehreren Fahrzeugen zwischen Wörthsee und Oberpfaffenhofen. 2 Kilometer die Staulänge, 3/4 Stunde länger. Auf der Westumfahrung nach Lindau 20 Minuten zwischen Dreieckfeld-Moching und Lochhausen. Die A9 nach Nürnberg, rechte Spur ist immer noch blockiert zwischen der Raststätte in der Holledau und Dreieck-Holledau. Feuerwehr ist vor Ort und muss eine lange Ölspur beseitigen. Dann haben wir noch den Ring zwischen dem Petueltunnel und die Lindenstraße, zählen Teilbereichen auch vom Ring momentan noch Berufsverkehr. Und jetzt haben wir eine Demo am Start von 18:30 bis ca. 21 Uhr. Zwischen Landwehrstraße und Hermann-Ling-Straße gibt es Behinderungen. Überall eine gute Fahrt euch. Aktuellste Blitzer jetzt im Feierabend in München und der Region Obermenzing, Müllangerstraße Richtung Gröbenzell, Michi Danke, Sendling die Implerstraße bei der Tankstelle, in Neuperlach am Schumacherring einwärts, Tempo 30, Landkreis Freising in Mintraching nach der Tankstelle, Lau, vielen Dank, und im Landkreis Freising Götschlag bei Allershausen direkt beim Ortsausgang. Alle Blitzer für euch in der Arabella München App und wenn ihr was seht, gerne informieren, Radio Arabella 4433 4433.
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Pflichtprogramm an so einem Tag wie heute, oder? Don Henley, Boys of Summer. Hier ist Arabella München für euren Feierabend mit mehr 80ern und mehr 90ern. Pflichtprogramm für alle Oasis-Fans, sich irgendwie Tickets zu besorgen. Ja, und aufgrund der großen Nachfrage für ihre Live-27-Tour legen sie jetzt nochmal nach in München. Liam und Noel Gallagher haben ein weiteres Konzert jetzt für die Allianz Arena angekündigt. Nach den geplanten Shows am 2. und am 3. Juli nächstes Jahr folgt jetzt also noch der dritte Streich, der 6. Juli. Da freuen wir uns auch drauf. Dann brauchen wir jetzt nur noch die Tickets, gell? Boah, das ist wieder Hickhack. Nicht so einfach, aber ihr schafft's ja schon. Ich drücke mir auch die Daumen. Ich wünsche euch jetzt einen wunderschönen Feierabend. Gleich kommt der Klaus. Sag Servus, habe die Ehre, euer Andi Karg. Natürlich mit Oasis und Wonderwall. Bis morgen Nachmittag.

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18: Ja, toller Wiesenabend. Das Wetter für München und die ganze Region. Ein bisschen leicht bewölkt, möchte ich sagen, in Richtung Alpen. Ansonsten in München, vor allem über der Wiesen, natürlich wolkenlos. Wir haben 18 Grad am Bayernplatz, 16 meldet unter Schleißheim, 15 bei euch in Wolfratshausen. In der zweiten Nachthälfte werden die Wolken dann langsam zahlreicher. Die Werte gehen runter 9 bis 5 Grad. Morgen dann ein Mix im Bögen Nordwestwind mit Wolken und ein bisschen Sonne dazu. Vor allem am Nachmittag gegen Abend dann speziell den Alpennee und östlich der Isar. Ein paar Schauer und kurze Gewitter dabei. Höchstwerte erreichen 14 bis 17 Grad. Der Arabella München Wettertrend von Freitag bis übers Wochenende hinaus herrscht recht sonniges Altweibersommerwetter. Die Nächte frisch, tagsüber von Tag zu Tag wärmer. Am Wochenende teilweise über 25 Grad. Soweit das Wetter und jetzt die Arabella München Nachrichten.
19: Es ist 19 Uhr, ich bin Moritz Einsel. Erkrankt das eigene Kind, können Eltern bisher bis zu 15 Kinderkrankentage pro Jahr bei ihrem Arbeitgeber beantragen. Doch das gilt offenbar nur noch bis Jahresende. Ab dem kommenden Jahr werden es weniger. Das hat Gesundheitsminister Linnemann bei einer Regierungsbefragung im Bundestag gesagt.
6: Das ist eine Regel, die wir eingeführt haben während Corona, die es vorher auch nicht gab. Und wir insgesamt, glaube ich, als Politik gut daran tun, dass Sonderregeln, die es zu Corona gab, wieder zurückgenommen werden.
19: Die Zahl der maximal möglichen Kinderkrankentage soll um 5 auf dann wieder nur noch 10 sinken. Bei Alleinerziehenden sind es dann wieder 20 statt 30 Tage. Ein Gericht in New York hat den früheren Hollywood

0: Filmmogul Harvey Weinstein zu 15 Jahren Haft verurteilt. Es handelt sich um ein neu aufgerolltes Verfahren wegen eines Sexualverbrechens. Wegen zahlreicher Fälle sitzt der 74-jährige Weinstein bereits seit Jahren im Gefängnis. Vor knapp 10 Jahren hatten die Vorwürfe dutzender Frauen gegen Weinstein die MeToo-Bewegung ausgelöst. Wer hierzulande K.O.-Tropfen einsetzt, soll härter bestraft werden. Der Bundestag befasst sich heute erstmals mit den entsprechenden Regierungsplänen. Täter benutzen K.O.-Tropfen beispielsweise in Nachtclubs, um ihre Opfer wehrlos zu machen und sie zu vergewaltigen. Justizministerin Hubich will, dass in solchen Fällen die Mindeststrafe auf 5 Jahre Haft steigt. Auch die Industriestaatenorganisation OECD geht von einer etwas stärker wachsenden deutschen Wirtschaft aus. Für dieses Jahr wird ein Plus von mehr als 1% vorhergesagt. Ebenso sieht die Prognose für 2027 aus. Die OECD-Fachleute erarbeiten unter anderem regelmäßig Konjunkturprognosen und sind auch für den weltweit größten Schulleistungstest PISA verantwortlich. Fußballprofi Christian Eriksen wird nicht mehr zum VfL Wolfsburg zurückkehren. Der bis Sommer 2027 gültige Vertrag des 34-jährigen Dänen beim Zweitligisten wurde einvernehmlich aufgelöst. Eriksen war Anfang Juni während eines Länderspiels zusammengebrochen. Da kamen schlimme Erinnerungen hoch an die Europameisterschaft 2021, als Eriksen einen Herzstillstand erlitten hatte. Er spielte seither mit einem Herzschrittmacher. Wie es nun mit seiner Karriere weitergeht, ist offen.
1: 1:02 Minuten, der zuverlässige Verkehrsservice für München und die Region. Erstmal die Gefahrenmeldungen A99 Höhekreuz West. Beiden Richtungen Gegenstände auf der Fahrbahn. Hier liegt eine etwas größere Plane. Bitte aufpassen. B11 Wolfratshausen Mittenwald zwischen Kickelwandtunnel und Walchensee. In beiden Richtungen ein defekter PKW. A99 West Richtung Lindau zwischen Dreieckfeld-Moching, Dreieck-Allach. 4 Kilometer Stau, Zeitverlust 36 Minuten. Die A96 München-Lindau zwischen Wörthsee, Oberpfaffenhofen. Unfall mit mehreren Fahrzeugen, da ist momentan die Richtungsfahrbahn gesperrt. Deshalb zwischen Inning am Ammersee und Oberpfaffenhofen 2 Kilometer Stau, Zeitverlust eine Dreiviertelstunde. Jetzt ist gerade nochmal die A94 gekommen, München Richtung Passau zwischen Paarstetten, Lengdorf 3 Kilometer Stau, Zeitverlust 12 Minuten. Zur A99 Nord Richtung Südwesttunnel Allach, da ist momentan die Richtungsfahrbahn gesperrt, Höhenkontrolle wurde ausgelöst, da braucht ihr Geduld. Dann die A8 Salzburg-München zwischen Grenzübergang Bad Reichenhall und Ort Bad Reichenhall. Hier auch Zeitverlust 10 Minuten. München, Hackerbrücke, beide Richtungen gesperrt. Und zwar ist es wahnsinnig viel los, alle Winds auf Twiesen. Da ist deswegen die Brücke komplett dicht, bis auf Weiteres. Und München, St. Paulsplatz zwischen Landwehrstraße, Hermann-Lingen-Straße läuft noch eine Demo. Geht noch bis 21 Uhr, am besten weiträumig umfahren. Die aktuellsten Blitzer in München und der Region. Obermenzing, und zwar Mühlangerstraße in Richtung Rübenzell. Stadtgebiet Sendling, Implerstraße bei der Tankstelle. Einwärts Neuperlach, und zwar am Schumacherring bei Tempo 30. Landkreis Freising, Mintraching nach der Tanke, und Landkreis Freising, Götschlag bei Allershausen beim Ortsausgang. Und für mehr Blitzer München 4433 4433. Telefon gerne, aber auch per WhatsApp.
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1: Ja, hinein in den Mittwochabend. Über die Hälfte der Schul- und Arbeitswoche ist auch schon wieder geschafft. Für viele geht es heute natürlich bei diesem Traumwetter auf die Wiesen. Vorher schon einen ganzen Männertrupp gesehen. Ihr kennt schon diese Händelhüte. Furchtbar, aber es geht natürlich auch standesgemäßer, muss ich sagen. So ist heute mal auf der Wiesen. Ich habe vorher gesehen, da hat die Bundhosen verkehrt rum gehabt. Also Latz nach hinten. Aber ich glaube, das war eher ein Depp. Ansonsten packen wir es. Mehr 80er, mehr 90er, und das natürlich in geballter Ladung. Viel Spaß jetzt mit Howard Jones. What is love? Skanker nennen sie. Hedo Wissen ist mit dabei. Und Kaigo. Also packen wir es gemeinsam. Ganz entspannt, versteht sich, in den Mittwochabend. Also, auf geht's.

0: Kygo stole the show, Viertel nach sieben hier auf Arabella München. Und jetzt fiebern wir so langsam mit, oder? Fußball Deutschland, morgen Abend alles neu beim Bundeskloppo. Es ist ja der erste Auftritt von Jürgen Klopp als Trainer der Nationalmannschaft. Geht direkt gegen die Niederlande und Kloppo greift bei seinen Stars knallhart durch. Es gibt zum Beispiel neue Regeln, wie zum Beispiel absolutes Handyverbot. Aber das lohnt sich fürs Team, meint er.
1: Ich gehe für die Jungs durchs Feuer. Wenn die Jungs alles geben, dann bin ich für Niederlagen verantwortlich. Die Jungs müssen also zeigen unter Wettkampfbedingungen. Im Moment sieht das alles sehr gut aus. Aber er ist eher so eine kleine

0: Feuer. Mehr konnten wir bisher nicht irgendwie entfachen, aber wir werden daran arbeiten, dass das irgendwann so aussieht, als würden wir es auch füreinander machen.
1: Ja, und da schauen wir mal, ob wir quasi das kleine Flämmchen morgen schon wieder löschen müssen oder noch mehr Fleisch draufschmeißen können. Spiel 1 in der Ära Klopp morgen Abend 20.45 Uhr Amsterdam gegen die Niederlande. Hoffentlich gibt's danach süße Träume. Gibt's auf jeden Fall jetzt von Annie Lennox und Dave Stewart. Hier sind

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4: 19.30 Uhr das Wetter für München und die ganze Region. So gut wie wolkenlos geht es durch den Mittwochabend. Die Werte um die 16.

0: 14 Grad aktuell an der Haus der Kunst oder am Haus der Kunst, so muss es heißen. 14 Grad in Bergkirchen, 14 Grad auch bei euch in Seefeld, im Landkreis Starnberg am Pilsensee. In der zweiten Nachthälfte werden die Wolken dann langsam zahlreicher, Werte gehen runter 9 bis 5 Grad. Morgen tagsüber im Bögen Nordwestwind, Wolken und ein bisschen Sonne im Mix. Vor allem dann am Nachmittag und gegen Abend bilden sich dann speziell in Alpennähe oder auch östlich der Isar ein paar Schauer und kurze Gewitter. Höchstwerte erreichen 14 bis 17 Grad. Die Arabella München Wettertrend von Freitag bis über das Wochenende hinaus herrscht dann recht sonniges Altweibersommerwetter. Die Nächte frisch. Tagsüber wird es dann allerdings von Tag zu Tag wieder wärmer. Am Wochenende teilweise über 25 Grad. 19:31 Uhr, hier ist der zuverlässige Verkehrsservice für München und die Region. Da starten wir mit der A99 Höhe Kreuz West, eine Gefahrenmeldung in beiden Richtungen, Gegenstände auf der Fahrbahn. Hier liegt nach wie vor eine etwas größere Plane, bitte aufpassen. Die weiteren Meldungen: A99 West Richtung Lindau zwischen Dreieckfeld-Moching, Dreieck-Allach, 2 Kilometer stockend. Dann die A96 Lindau-München zwischen Würzi-Oberpfaffenhofen, ein Unfall mit mehreren Fahrzeugen. Da ist momentan die Richtungsfahrbahn gesperrt, deshalb zwischen Inningen, Ammersee und Oberpfaffenhofen 2 Kilometer Stau, Zeitverlust eine Dreiviertelstunde. Dann die A94 München-Passau zwischen Paarstetten, Lengendorf staute sich 1 Kilometer. A8 Salzburg-München zwischen Grenzübergang Bad Reichenhall und Bad Reichenhall ebenso Stau, 1 Kilometer über 12 Minuten. Dann München-Hackerbrücke ist dicht momentan wegen des Wiesenandrangs noch bis 1 Uhr in der Nacht. Und es läuft noch eine Demo, St. Paulsplatz zwischen Landwehrstraße, Hermann-Links-Straße und zwar am besten weiträumig um Fahren, dauert bis 21 Uhr. Die aktuellsten Blitzer in München und der Region. Stadtgebiet Obermenzing, Mühlangerstraße in Richtung Gröbenzell. Stadtgebiet Sendling, Implerstraße bei der Tankstelle. Stadteinwärts Neuperlach, Schumacherring bei Tempo 30. Landkreis Freising, Mintraching nach der Tankstelle. Und nochmal Landkreis Freising in Göschlack und zwar bei Allershausen beim Ortsausgang. Und für mehr Blitzer München 4433 4433. Telefon gerne, aber auch per WhatsApp.
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Musik von der Cutting Crew, mehr 80er, mehr 90er. I Just Died in Your Arms. Toller Song, oder? 1943, der Mittwochabend. Wie viel Grad haben wir gerade? 14 Grad. Das ist nicht besonders früh. So, eine neue Studie hat gerade mal eine neue, ja, wunderbare Reaktion gebracht. Eine neue Studie hat nämlich geschaut, welche die familienfreundlichsten Städte weltweit sind. Und sieh da, unser München ziemlich weit oben, nämlich auf Platz 8. Das ist mal top dafür, dass es nämlich auch ein weltweites Ranking war. Und warum? Ja, erstens einmal, München sehr sicher ist. Es gibt tolle Freizeitangebote, gerade für die Kleinen. Und genügend Grünflächen sind natürlich auch vorhanden, zum Beispiel Englischer Garten, Isar Olympiapark. Und genau da gibt es jetzt am kommenden Sonntag das nächste Highlight, nämlich das Outdoor-Sportfestival. Da können wir über 50 Sportarten ausprobieren, zum Beispiel auch Gleitschirmfliegen. Ich traue es mir nicht, aber ich schaue gerne mal zu, vor allem wenn es meine Schwiegermutter macht. Präsentiert von Radio Arabella, der Eintritt ist selbstverständlich frei. Moderiert wird das Ganze von unserem sportlichsten Moderator, nämlich von Uli Flor.

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8: Ja, und es geht so gut wie wolkenlos durch den Mittwochabend. Die Werte knappe 16 Grad hier in München am Odeonsplatz. 14 meldet der Ludwig in Kirchheim und 12 bei euch in Sauerlach im Landkreis München. In der zweiten Nachthälfte werden die Wolken allerdings dann zahlreicher. Werte gehen runter 9 bis 5 Grad. Morgen dann im Bögen Nordwestwind ein Mix aus Wolken und ein bisschen Sonne. Vor allem am Nachmittag und gegen Abend bilden sich dann speziell in Alpennähe und auch östlich der Isar ein paar Schauer und kurze Gewitter, Höchstwerte 14 bis 17 Grad. Die Arabella München Wetter drin. Von Freitag bis übers Wochenende hinaus herrscht aber schon wieder recht sonniges Altweibersommerwetter. Das heißt, die Nächte sind frisch. Tagsüber wird es aber von Tag zu Tag wärmer. Teilweise am Wochenende über 25 Grad. Soweit das Wetter und jetzt die Arabella München Nachrichten.
9: Es ist 20 Uhr, ich bin Moritz Einsinn. Sozialmissbrauch durch organisierte Kriminalität, Sozialleistungen an Menschen, die per Haftbefehl gesucht werden. Die Bundesregierung hat beschlossen, diese Missstände und

0: Schlupflöcher besser zu bekämpfen. Innenminister Dobrindt.
1: Und deswegen ist es so wichtig, dass wir jetzt mit dem Aktionsplan deutlich machen, dass wir dieses massive Ausnutzen, dieses massiven Betrug und dieses zur Beute machen des Sozialstaats nicht weiter akzeptieren.
0: Unter anderem sollen die Behörden mehr Daten abgleichen können, damit sie schneller erkennen können, wer unberechtigt Leistungen bezieht. In der Debatte um hohe Spritpreise bekommt die umstrittene 12-Uhr-Regel an den Tankstellen immer mehr Gegenwind. Auf Vorstoß Schleswig-Holsteins befasst sich der Bundesrat am Freitag mit einer Abschaffung der Tankregel. Seit April dürfen die Preise an den Tankstellen nur noch einmal täglich zur Mittagszeit erhöht werden. Diese Regel habe bislang einfach keinen erkennbaren Entlastungseffekt gezeigt, hieß es. Auch der ADAC sprach sich für eine komplette Abschaffung der Regel aus. Angesichts des Klimawandels haben Experten auf dem Extremwetterkongress in Hamburg zum Handeln aufgerufen. Es zeige sich eine Zunahme von Hitzewellen und Trockenheitsperioden in Deutschland, hieß es vom Deutschen Wetterdienst. Die Hitzewelle ab Mitte Juni sei besonders intensiv gewesen. Das Robert-Koch-Institut schätzt, dass in diesem Sommer rund 16.000 Menschen in Deutschland infolge von Hitze gestorben sind. Berlin zieht offenbar seine Pläne für eine Olympia-Bewerbung zurück. Medienberichten zufolge ist das eine Reaktion auf die vergleichsweise schlechte Bewertung des Konzepts durch den Deutschen Olympischen Sportbund. Damit entscheidet sich die Frage, wer deutscher Olympia-Bewerber wird, am Samstag zwischen München und der Region Köln-Rhein-Ruhr. 3 Monate vor Weihnachten hat Papst Leo XIV. Bereits ein Geschenk zum Fest bekommen, und zwar aus Sachsen. Sachsens Ministerpräsident Kretschmer hatte heute eine Privataudienz beim Pontifex und hat ihm einen 4 Kilo schweren Christstollen aus dem Erzgebirge mitgebracht. Das Gebäck soll jetzt noch ein paar Wochen reifen.
2: Um 20:03 Uhr der zuverlässige Verkehrsservice für München und die Region. Da haben wir erstmal die A8 Salzburg-München zwischen Grenzübergang Bad Reichenhall und Ort Bad Reichenhall. Hier staut es sich, dann München-Hackerbrücke in beiden Richtungen bis auf Weiteres gesperrt. Da ist wahnsinnig viel los. Alle wollen es natürlich rüber noch zum Oktoberfest oder auch dementsprechend wieder heim. Dann München-St. Paulsplatz, da läuft momentan zwischen der Landwehrstraße und der Hermann-Link-Straße eine Demo, ungefähr noch bis 21 Uhr. Dazu gekommen ist gerade nochmal die A92 Deckendorf München zwischen Erding und Freising Ost. Achtung, ein liegen gebliebenes Fahrzeug auf der Standspur. Die aktuellsten Blitzer in München und der Region haben wir die B301 Höhe Grazer-Imbach und da war es im Landkreis Freising, da ist 80er-Zone. Dann haben wir auf der Starnberger Autobahn, das ist die Überleitung zur A95 rüber in Richtung München runter vom Gas. Stadtgebiet Obermenzing, Mühlanger Straße in Richtung Gröbenzell, Stadtgebiet Sendling, Impler Straße bei der Tankstelle, einwärts Neuperlach und zwar Schumacherring bei Tempo 30, Landkreis Freising in Mintraching nach der Tanke und Landkreis Freising in Kürzschlag bei Allershausen im Ortsausgang. Und für mehr Blitzer München 4433 4433 Telefon oder auch gerne per WhatsApp.
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2: Stimmt das wirklich, oder? In 3 Monaten Weihnachten oder fast zumindest, kaum zu glauben, Weihnachten. Also ich fühle es wirklich überhaupt nicht, aber ich fühle gar nichts mehr. Also auch, weil es ist gerade Wiesn, da fühlt kein Mensch was, glaube ich, hier in München. Vor allen Dingen, wenn man öfter auf Wiesn geht. Ansonsten, ja, die Supermarktregale, da ist mir aufgefallen, da ist halt wirklich alles voll. Lebkuchen und Co., Schokoladen, Nikoläuse, alles was dazugehört. Jetzt steht aber erst hoffentlich erstmal der goldene Herbst vor der Tür, bevor es dann einmal so richtig kalt wird. Aber wie gesagt, ich habe es ja gerade im Wetter erzählt, Wochenende 25 Grad. Ich habe gerade überlegt, ob ich wieder die Bodyhosen rausholen. Aber schauen wir mal. Hier ist Rod Stewart, Madonna und Lionel.

Arabella München, Lionel Richie, 1985 gab es diesen Song das erste Mal zu hören. Ist gleich mal voll in die Charts marschiert. So, 16 Minuten nach 8, der Mittwochabend. Ich lege mich jetzt einfach mal fest, wir holen Olympia wieder nach München. Also da lehne ich mich wahrscheinlich schon weit aus dem Fenster, aber die Entscheidung fällt ja erst am Samstag. Aber ganz im Ernst, was soll jetzt eigentlich bitte schön noch irgendwie schief gehen? Berlin ist ja sofort offiziell Geschichte. Die Hauptstadt hat ja komplett das Handtuch jetzt geworfen. Also wenn man mal so ansieht, was gerade in Berlin abgeht, kein politischer Rückhalt mehr. Bleibt nur noch Köln-Rhein-Ruhr übrig und bei den Experten, bei der Bewertung, liegt München ohnehin schon ganz klar auf Platz 1. Also ich denke, am Samstagmittag macht dann der DOSB den Deckel quasi drauf und dann ja, bringen wir einfach mal das olympische Feuer daheim wieder zum Brennen. Und wo man nicht. Das ist ein wunderbarer Song von Paul Young, viel Spaß dabei.

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2: Um 20.30 Uhr das Wetter für München und die ganze Region. Wolkenlos geht's durch den Mittwochabend. Bestes Wiesenwetter. 16 Grad knapp hier in München am Hofgarten. Dann geht's schon mal runter. 13 Grad meldet Taufkirchen. Knapp 13 bei euch auch im Moosburg, Landkreis Freising. In der zweiten Nachthälfte werden die Wolken aber langsam zahlreicher. Werte gehen auch runter. 9 bis 5 Grad. Morgen dann ein Mix im Bögen. Nordwestwind, Wolken und bisschen Sonne wechseln sich ab. Vor allem am Nachmittag und gegen Abend bilden sich dann speziell in Alpennähe und auch

0: nächtlich der Isar wieder Schauer und kurze Gewitter. Höchstwerte 14 bis 17 Grad, aber nicht lang. Nämlich der Arabella München Wettertrend verspricht so einiges. Aufgepasst, von Freitag bis übers Wochenende dann herrscht recht sonniges Altweibersommerwetter. Die Nächte sind zwar frisch, tagsüber von Tag zu Tag wärmer, am Wochenende teilweise dann über 25 Grad. Um 20.31 Uhr der zuverlässige Verkehrsservice für München und die Region mit abnehmender Tendenz. Wir haben jetzt erst einmal die 8 Salzburg-München zwischen Grenzübergang Bad Reichenhall und Anger. Da staut es sich, Zeitverlust 10 Minuten. Dann München-Hackerbrücke in beiden Richtungen bis auf Weiteres gesperrt. Besucheraufkommen im Zusammenhang quasi mit dem Oktoberfest. Also es ist wahnsinnig viel los. Ansonsten München-St. Paulstraße oder der St. Paulsplatz, besser gesagt zwischen Landwehrstraße und Hermann-Link-Straße, läuft noch ungefähr eine halbe Stunde eine Demo, da haben sie sich auch auf dem besten Tag wieder ausgesucht. Und Kreis Tölz-Wolfratshausen, und zwar die SD 2064 Weilheim-Tölz zwischen Abzweig nach Maxkron und Hofstadt in beiden Richtungen. Hier laufen Rinder, also Vierbeinige auf der Fahrbahn. Haben wir jetzt gerade noch was gekriegt? Warte mal schnell eine Sekunde. Ich sehe gerade einen Falschfahrer. Kann das sein? Ja, da ist es schon. A92 Deckendorf München zwischen Landshut West und Moosburg Süd. Wir sind sowas von schnell in beiden Richtungen. Achtung, hier kommt euch ein Geisterfahrer entgegen. Bitte nicht überholen. Vorsicht auf beiden Richtungsfahrbahnen. Wir melden selbstverständlich, wenn die Gefahr vorüber ist. Dann haben wir noch die Blitzer aufgepasst. Und zwar Blitzer auf der B301 Höhe Kratzimbach. Und zwar in der 80er Zone, darunter vom Gas, also im Landkreis Freising. Dann haben wir die Starnberger Autobahn, das ist die Überleitung rüber zur A95 in Richtung München. Stadtgebiet Obermenzing, Mühlanger Straße in Richtung Gröbenzell, dann einwärts Neuperlach, Schumacher Ring bei Tempo 30 und nochmal der Landkreis Freising dazugekommen, Mintraching nach der Tankstelle. Und für mehr Blitzer München 443 34433, entweder per Telefon oder auch gerne per WhatsApp.
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Arabella München, mehr 80er, mehr 90er, Christopher Cross und Arbor Theme. So mittlerweile 20.37 Uhr, jetzt gerade kriege ich echt einen Vogel, der zuverlässige Verkehrsservice, und zwar, ich habe gerade einen Falschfahrer gemeldet, A92 München-Deckendorf zwischen Moosburg Süd und Landshut West in beiden Richtungen. Hier ist dieser Geisterfahrer unterwegs und jetzt ist der Umdraht, und zwar fährt in die andere Richtung, A92 Deckendorf München zwischen Landshut West und Moosburg Süd dann in beiden Richtungen. Jetzt kommt euch der Geisterfahrer hier entgegen, also bitte äußerste Vorsicht, nicht überholen, Vorsicht auf beiden Richtungsfahrbahnen, wir melden selbstverständlich, wenn die Gefahr vorüber.

Arabella München zur alten Show. The Club at the End of the Street. So, mittlerweile 20.42 Uhr. Wir müssen nochmal aus Arabella Verkehrszentrale mit der Gefahrenmeldung. Also, ich habe schon viel erlebt im Radio, aber sowas gibt es wirklich selten. Der fährt offensichtlich im Kreis. Jetzt war er gerade unterwegs, A92 Deckendorf München. Jetzt wieder A92 München Deckendorf. Also ein ewiges Hin und Her. Momentan ist er, so wie es aussieht, zwischen Landshut West und Moosburg Süd in beiden Richtungen unterwegs. Also Achtung, hier kommt euch der Geisterfahrer entgegen, dir selber nicht was wo hi wo. Ansonsten nicht überholen, Vorsicht auf beiden Richtungsfahrbahnen. Wir melden selbstverständlich, wenn die Gefahr vorüber ist. Zeitgleich natürlich auch nochmal die Warnung für die A92 München-Deckendorf, weil wir wissen jetzt nicht, auf welcher Seite ihr gerade unterwegs ist. Zwischen Moosburg Süd und Landshut West könnt ihr ja auch unterwegs sein. Also in beiden Richtungen bitte äußerste Vorsicht, wir melden selbstverständlich, wenn die Gefahr vorüber ist und spielen dazu mehr 80er, mehr 90er von Bruce Hornsby in The Range und The Mandolin Rain.

Radella München, der 80er, mehr 90er, 20 Uhr gleich 46, Bruce Hornsby and the Range und gute Nachrichten aus der Ravella Verkehrszentrale. Der Geisterfahrer A92 München-Deckendorf und auch umgekehrt Deckendorf-München, weil der ist in beiden Richtungen gefahren, hat die Autobahn Gott sei Dank wieder verlassen. Unfallfrei oder besser gesagt, die Polizei hat ihn geschnappt. So, schauen wir mal jetzt auf die Wiesen, raus aus dem Büro und rein in die Lederhosen oder das Dirn. Das so war auf jeden Fall mit Sicherheit bei diesem Traumwetter die Wiese heute bei vielen. Ich bin ja mal gespannt, was dann nach zwei Wochen am Ende der Wiesenhit 2026 sein wird. Also ich war am Wochenende mal selber ganz kurz draußen. Also beruflich, verstehst du? Ich rein beruflich. Ich muss sagen, dass die Gassenhauer immer noch so richtig gut ziehen. Sweet Caroline, Cordula Grün oder vielleicht auch der Wackelkontakt. Aber mal wie gesagt, schauen mal nach. Erst mal in zwei Wochen wissen wir auf jeden Fall mehr. Bei mir auf jeden Fall mehr 80er, mehr 90er. Da macht man nichts falsch. Die Ladung gibt's ab sofort hier auf Arabella München für den Abend mit Queen und David Bowie jetzt Under Pressure. Garland Jeffries darf natürlich nicht fehlen mit Matador. Und Musik aus Detroit von Bob

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4: Ja, so gut wie wolkenlos geht's durch den Mittwochabend. Wir haben 14 Grad momentan in Schwabing, Kurfürstenplatz. 12 Grad meldet unser Wettermelder der Kurt in Wessling. 11 Grad bei euch in Oberpframmen, Landkreis Ebersberg. In der zweiten Nachthälfte werden allerdings die Wolken langsam zahlreicher. Werte gehen in der Nacht runter 9 bis 5 Grad. Morgen dann ein Mix im Bögen. Nordwestwind zwischen Wolken und ein bisschen Sonne. Vor allem nachmittags und gegen Abend bilden sich dann speziell im Alpennähe und östlich der Isar noch ein paar Schauer und kurze Gewitter. Höchstwerte erreichen 14 bis 17 Grad. Der Arabella München Wettertrend. Keine Panik, sage ich gleich. Von Freitag bis übers Wochenende bleibt nämlich recht schönes, sonniges Altweibersommer erhalten. Die Nächte sind zwar frisch, aber tagsüber wird es von Tag zu Tag wärmer. Am Wochenende teilweise über 25 Grad. Soweit das Wetter und jetzt die Arabella München Nachrichten.
5: Es ist 21 Uhr, ich bin Moritz Heinzel. Eltern müssen ab dem kommenden Jahr wohl wieder mit weniger Kinderkrankentagen auskommen. Gesundheitsminister Linnemann hat im Bundestag angekündigt, die Zahl wieder auf das Vor-Corona-Niveau zu reduzieren. Heißt, Eltern würden dann nur noch 10 statt der derzeit geltenden 15 Arbeitstage Geld bekommen, wenn sie ihr krankes Kind betreuen müssen. Die Bundesregierung will den Missbrauch von Sozialleistungen unterbinden. Das sieht ein Aktionsplan vor. Wer etwa per Haftbefehl gesucht wird, soll keine Grundsicherung mehr bekommen, sagte Innenminister Dobrindt.
6: Wir stellen dies ab und schließen zukünftig aus, dass Menschen, die sich dem Haftantritt entziehen, per Haftbefehl gesucht werden, weiterhin Leistungen des deutschen Steuerzahlers bekommen.
5: Der Datenaustausch zwischen den Behörden soll besser werden. Die Blockade der Straße von Hormuz treibt auch bei uns die Energiepreise nach oben. Am Rande der UN-Vollversammlung hat jetzt Bundesaußenminister Wadefuhl seinen iranischen Amtskollegen Araghchi getroffen. Dabei rief Wadefuhl den Iraner auf, sich ernsthaft und glaubhaft an Verhandlungen mit den USA und den Nachbarstaaten in der Region zu beteiligen, hieß

0: Sitzes von der deutschen Delegation. Olympia aus für Berlin. Nach einer Krisensitzung will sich Berlin nach Medieninformationen aus dem Kampf um das deutsche Bewerberticket für die Sommerspiele 2036, 40 oder 44 zurückziehen. Bei der Abstimmung der Delegierten des Deutschen Olympischen Sportbundes am Samstag treten somit nur noch München und Köln-Rhein-Ruhr an. Morgen Abend wird's ernst für Jürgen Klopp, dann feiert er sein Debüt als Bundestrainer und die deutsche Fußballnationalmannschaft wird den Nations League-Auftakt in Amsterdam gegen die Niederlande in einem besonderen Trikot bestreiten, im Abschiedstrikot des Ausrüsters Adidas, in schwarz mit goldenen Längsstreifen. Klopp gefällt's.
1: Sehr, sehr gut. Ich denke, also das wird wahrscheinlich jedem sehr gut gefallen. Es ist absolut klassisch. Ist wunderschön geworden. Ich freue mich für die Jungs, dass sie das nochmal anziehen dürfen. Ich werde mir wahrscheinlich auch eins mitnehmen, wenn das geht.
0: Die Partnerschaft zwischen Adidas und dem DFB läuft zum Jahresende nach mehr als 70 Jahren aus. Ab dem neuen Jahr ist Nike der Ausrüster.
2: Um 21:03 habt ihr gerade die Stimme vom Klopp gehört. Der war gestern wahrscheinlich auf der Wiesn, hat sie nicht so gut umgekehrt. Egal, es ist, wie es ist. Der zuverlässige Verkehrsservice für München und die Region. Wir haben jetzt erstmal die Gefahrenmeldung. A92 Deckendorf Richtung München zwischen Landshut West und Moosburg Nord. Zwei defekte Pkw, Standspur blockiert. Dann die A92 in Richtung München zwischen Wörth an der Isar, Kreuz Landshut, defekter Pkw. Auch hier ist die Standspur dicht. Dann haben wir die Hackerbrücke in beiden Richtungen. Vollsperrung noch bis heute Nacht um 1. Da ist viel los. Alle auf dem Weg zur Wiesn oder von der Wiesn wieder heim. Dann München, St. Paulsplatz, da war bis dato eine Demo, die löst sich jetzt mehr oder weniger auf. Also ein bisschen Geduld braucht ihr noch und dann rüber zum Kreis Bad Tölz-Wolfratshausen und zwar zwischen Abzweig nach Max Kron und Hofstadt in beiden Richtungen. Hier sind Rinder ausgebüxt, bitte äußerste Vorsicht und abschließend noch eine Meldung von der 8 München Richtung Salzburg, ganz frisch reingekommen. Zwischen Rosenheim und Rohrdorf in beiden Richtungen sind Schwertransporter unterwegs, der nicht überholt werden kann, also da auf jeden Fall Behinderungen. Die aktuellsten Blitzer in München und der Region haben wir die B301 Höhe Kratzer-Imbach und zwar, das ist im Landkreis Freising, da ist nur 80 erlaubt. Die Blitzer auf der B301, so, den habe ich jetzt schon mal gesagt, da rum ist jetzt 2 Meter. Muss jetzt auch nicht warum. Löschen wir einfach einmal raus. So, dann haben wir die Starnberger Autobahn und zwar die Überleitung rüber zur A95 in Richtung München. Bitte aufpassen, darunter vom Gas- und Stadtgebiet über Menzing auf der Mühlanger Straße in Richtung Gröbenzell und für mehr Blitzer München 4433 4433 Telefon oder auch gerne per WhatsApp.
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2: Ja, das ist immer so eine Geschichte. Hand aufs Herz einmal. Habt ihr für jede Online-Anmeldung auch ein eigenes Passwort? Wird jetzt wieder ganz verstärkt aufgerufen. Ich kriege auch in letzter Zeit extrem viele so Spams und so einen Scheiß. Also ich weiß auch nicht. Das wäre natürlich vorbildlich, wenn man immer ein eigenes Passwort hat und dann noch so eins mit Zahlen, mit Großbuchstaben, Kleinbuchstaben, Sonderzeichen, das in keinem Wörterbuch zu finden ist. Also das wäre vielleicht nahezu perfekt. Eine aktuelle Umfrage zeigt aber wieder mal die meisten Deutschen, ich gehöre dazu, nehmen es mit der Passwortsicherheit immer noch zu viel ungenau. Also 2/3 der Befragten nutzen zum Beispiel ihre Logins mehrfach. Das ist wirklich sehr gefährlich. Also ich merke es mir immer so. Also eigentlich ist es nicht von mir, das habe ich von einer Kollegin, aber ich finde es einfach gut. Passwörter sind wie Unterwäsche. Ja. Wir sollen sie niemanden sehen lassen, regelmäßig wechseln und nicht mit Fremden tauschen. Also kann man sich ganz leicht merken. Mehr 80er, mehr 90er kann man sich auch leicht merken. Dann seid ihr richtig auf Arabella München. Jetzt gibt's Prince, Johnny Nash und Carly Simon. Viel Spaß dabei.

tolle Carly Simon Number, Coming Around Again. Mehr 80er, mehr 90er, also dann hat sie 87 geschrieben, war eigentlich 2 Jahre lang in den Charts in Amerika. Geiler Song, einfach kannst sagen, was du willst. So, 16 Minuten nach 9. Ja, das ist auch schon wieder so der Hammer. Espresso am Hauptbahnhof München reinpfeifen und am Abend echte Carbonara am Kolosseum in Rom essen. Also es ist alles möglich. Ab Sommer nämlich 2027 wird dieser Traum wahrscheinlich wahr. Italienens legendärer Hochgeschwindigkeitszug der Frecciarossa, so heißt er wirklich, fährt dann direkt von München über Innsbruck bis nach Mailand und Rom. Kein Umsteigen, kein Flughafenstress, am Franz Josef Strauß einfach einsteigen, zurücklehnen und am Brenner vielleicht beim Vorbeiziehen zuschauen. Also bis der rote Pfeil rollt, müssen wir allerdings noch ein bisschen warten, habe ich vorher noch mitbekommen. Aber das Rom-Gefühl gibt es eigentlich jetzt schon bei uns. Nämlich der einzigartige Eros Ramazzotti ist am Start für die perfekte Italien-Sehnsucht. Eros Ramazzotti aus Rom auf Arabella München mit Adaltra Tee. Und am Wochenende, ja, da ist wieder das italienische Wochenende. Da haben wir wieder unsere Italiener bei uns. Wir haben übrigens ja wirklich gern. Wir haben übrigens verdammt gern unsere Italiener. Außer beim Fußball, aber die kennen das genauso wenig wie wir.

0: großer Song. William Pitt, City Lights auf Arabella München, mehr 80er, mehr 90er. Gleich Roxy Music, OMD und The Spandau Ballet. Und das Wetter für München und die ganze Region, so gut wie wolkenlos geht's durch den Mittwochabend. Die Werte, ja, es wird kalt heute Nacht, 12 Grad am Sendlinger Tor, 12 in Schöngeising und 9 bei euch in Isen im Landkreis Erding. In der zweiten Nachthälfte werden die Wolken dann sogar noch zahlreicher und dann gehen die Werte auch weiter runter. 5 Grad sind keine Seltenheit. Morgen wechseln sich dann in Bögen Nordwestwind, Wolken und ein bisschen Sonne abfallen. Am Nachmittag und gegen Abend dann speziell in Alpennähe oder östlich der Isar noch ein paar Schauer und kurze Gewitter möglich. Die Höchstwerte morgen 14 bis 17 Grad. Der Arabella München Wettertrend, keine Panik. Das Wiesenwetter bleibt. Von Freitag bis übers Wochenende hinaus herrscht nämlich recht sonniges Altweibersommerwetter. Das heißt, die Nächte sind zwar frisch, tagsüber wird es aber dann von Tag zu Tag wärmer, teilweise über 25 Grad. Um 21.30 Uhr der zuverlässige Verkehrsservice für München und die Region. Da haben wir jetzt erste Gefahrenmeldungen für euch. A92 Deckendorf München zwischen Landshut West, Moosburg Nord, 2 defekte Pkw, Standspur blockiert. Dann haben wir auch nochmal die A92 Deckendorf München zwischen Wörth an der Isar und Kreuz Landshut, defekter Pkw, die Standspur auch hier dicht. Ansonsten München, die Hackerbrücke in beiden Richtungen bis auf Weiteres gesperrt. Hohes Besucheraufkommen im Zusammenhang natürlich mit dem Oktoberfest. Alle wollen sie heim. Oder vielleicht noch die letzten kurz hin, vielleicht auf eine Fischsemmel. Ansonsten München, St. Paulsplatz zwischen Landwehrstraße, Hermann-Link-Straße läuft noch eine Demo. Dann haben wir noch die Strecke Kreis Tölz-Wolfratshausen, ST2064 Weilheim-Zölz zwischen Abzweig Max-Kron und Hofstädt in beiden Richtungen. Nach wie vor freilaufende Tiere, da sind Rinder ausgebüxt. Und die 8 München Richtung Salzburg, gerade nochmal aufgeploppt zwischen Rosenheim und Rohrdorf in beiden Richtungen gesperrt. Da ist ein Schwertransporter unterwegs. Dauert ungefähr noch eine halbe Stunde. Die aktuellsten Blitzer in München und der Region. Die B301 Höhe Grazer-Imbach, 80er-Zone im Landkreis Freising. Dann haben wir noch die Starnberger Autobahn. Das ist die Überleitung rüber quasi zur A95 in Richtung München. Da auf jeden Fall auch runter vom Gas. Für mehr Blitzer München 4433 4433 Telefon oder auch gerne per WhatsApp.
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Arabella München, mehr 80er, mehr 90er, Spandau Ballet und Through the Barricades auf Arabella München. So mittlerweile 21.45 Uhr. Vielleicht noch mal aufs Oktoberfest in den nächsten Tagen, vielleicht damit ganz anders, ohne Wiesenzombies und Bierleichen, ganz gepflegt. Ja, das geht wirklich. Und falls ihr da mal Lust drauf habt, so muss es heißen, dann einfach mal zum Frühstück rausgehen. Gibt's auch. Und zwar zuschauen, wie alles erwacht auf dem Oktoberfest. Ganz eine andere Erfahrung, zum Beispiel im Café Therese. Da gibt's zum Beispiel so eine dreistöckige Etagere, Semmeln, Schinken, Marmelade, Gebäck und Obst, kostet 29,90 für zwei Personen. Und der Espresso wird in so einem netten kleinen Mini-Maskrug serviert, kostet einen Zehner zwar, aber mein Gott. Aber immerhin darf man den süßen Krug dann mit nach Hause nehmen. Frühstück.

Mücken auf der Wiesen geht immer von 10 bis 13 Uhr. Einfach mal dran denken. Kaffee Therese. Wiesenmäu ganz, ganz anders. Ich bin Klaus Schweiger, wünsche noch einen entspannten Mittwochabend. Morgen hören wir uns wieder. Ich freue mich drauf, wenn ihr mit dabei seid. Mehr 80er, mehr 90er. Natürlich am Start ist Kiss Rhea, Michael Jackson und Max Werner.

0: 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Das Wetter für München und die ganze Region.
1: Es ist sternenklar, später werden die Wolken aber langsam zahlreicher. Die Tiefstwerte liegen zwischen 10 und 3 Grad. Morgen wechseln sich dann Wolken und sonnige Phasen ab. Besonders im Osten und in Alpennähe entstehen einzelne Schauer und Gewitter. Die Temperaturen steigen auf 13 bis 19 Grad. Von Freitag bis über das Wochenende hinaus herrscht recht sonniges Altweibersommerwetter.
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1: Es ist 22 Uhr, ich bin Joshua Heise. Berlin zieht offenbar seine Pläne für eine Olympia-Bewerbung zurück. Medienberichten zufolge ist das eine Reaktion auf die vergleichsweise schlechte Bewertung des Konzepts durch den Deutschen Olympischen Sportbund. Damit entscheidet sich die Frage, wer deutscher Olympia-Bewerber wird, am Samstag zwischen München und der Region Köln-Rhein-Ruhr. Wir bleiben in Berlin. Am Hauptstadtflughafen BER hat es am Abend erneut Drohnenalarm gegeben. Wie die Bild zuerst berichtet hat, musste der Flugbetrieb mindestens 45 Minuten unterbrochen werden. Mehrere Maschinen wurden umgeleitet. Zu den genauen Umständen des Vorfalls sowie zur Zahl der betroffenen Flüge gab es zunächst keine detaillierten Angaben. Für Eltern gibt es ab dem kommenden Jahr wohl wieder weniger Kinderkrankentage. Gesundheitsminister Linnemann hat im Bundestag angekündigt, die Anzahl wieder auf das Vor-Corona-Niveau zu reduzieren. Heißt, Eltern würden dann nur noch 10 statt der derzeit geltenden 15 Arbeitstage Geld bekommen, wenn sie ihr krankes Kind betreuen müssen. Bei Alleinerziehenden sinkt die Zahl von 30 auf 20 Tage. In der Debatte um hohe Spritpreise bekommt die umstrittene 12-Uhr-Regel an den Tankstellen immer mehr Gegenwind. Auf Vorstoß Schleswig-Holsteins befasst sich der Bundesrat am Freitag mit einer Abschaffung der Tankregel. Seit April dürfen die Preise an den Tankstellen nur noch einmal täglich zur Mittagszeit erhöht werden. Diese Regel habe bislang einfach keinen erkennbaren Entlastungseffekt gezeigt, hieß es. Auch der ADAC sprach sich für eine komplette Abschaffung der Regel aus. Jürgen Klopp hat

0: Mächtig Lust auf seine Premiere als Bundestrainer. Einen Tag vor dem Nations League-Auftakt der deutschen Fußballnationalmannschaft in Amsterdam sagte er:
1: Das mögen die Holländer gerade nicht so sehen, aber es ist trotzdem Wahnsinn, wie viele Topspieler die niederländische Nationalmannschaft hat. Und dementsprechend wissen wir, dass wir, wenn wir überhaupt eine Chance haben wollen, dann müssen wir es wirklich als richtiges, also wenn man so will, auch, wir sind ja nun mal Nachbarländer, kann man sie auch als Derby sehen, als Derby annehmen.
0: Aufgeregt sei er noch nicht, so Klopp. Er gehe aber davon aus, dass das noch kommt. Es ist jetzt 10:15.
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0: A6 Nürnberg Richtung Heilbronn zwischen Öhringen und Bretzfeld hat es einen Unfall auf dem Beschleunigungsstreifen gegeben. Die Unfallaufnahme ist im Gange. Allen unterwegs eine gute und vor allem sichere Fahrt.
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0: Das Wetter für München und die ganze Region.
1: Es ist sternenklar, später werden die Wolken aber langsam zahlreicher. Die Tiefstwerte liegen zwischen 10 und 3 Grad. Morgen wechseln sich dann Wolken und sonnige Phasen ab. Besonders im Osten und in Alpennähe entstehen einzelne Schauer und Gewitter. Die Temperaturen steigen auf 13 bis 19 Grad. Von Freitag bis über das Wochenende hinaus herrscht recht sonniges Altweibersommerwetter.
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1: Ich bin Joshua Heise. Berlin zieht offenbar seine Pläne für eine Olympia-Bewerbung zurück. Medienberichten zufolge ist das eine Reaktion auf die vergleichsweise schlechte Bewertung des Konzepts durch den Deutschen Olympischen Sportbund. Damit entscheidet sich die Frage, wer deutscher Olympia-Bewerber wird, am Samstag zwischen München und der Region Köln-Rhein-Ruhr. Wir bleiben in Berlin. Am Hauptstadtflughafen BER hat es am Abend erneut Drohnenalarm gegeben. Wie die Bild zuerst berichtet hat, musste der Flugbetrieb mindestens 45 Minuten unterbrochen werden. Mehrere Maschinen wurden umgeleitet. Zu den genauen Umständen des Vorfalls sowie zur Zahl der betroffenen Flüge gab es zunächst keine detaillierten Angaben.
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0: das Wetter für München und die ganze Region.
1: Es ist sternenklar, später werden die Wolken aber langsam zahlreicher. Die Tiefstwerte liegen zwischen 10 und 3 Grad. Morgen wechseln sich dann Wolken und sonnige Phasen ab. Besonders im Osten und in Alpennähe entstehen einzelne Schauer und Gewitter. Die Temperaturen steigen auf 13 bis 19 Grad. Von Freitag bis über das Wochenende hinaus herrscht recht sonniges Altweibersommerwetter.
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1: Es ist 23 Uhr, ich bin Joshua Heise. Wer einkaufen geht, soll künftig häufiger einen digitalen statt einen gedruckten Kassenbon bekommen. Dazu hat das Bundeskabinett einen Gesetzentwurf des Finanzministeriums beschlossen. Demnach sollen Papierbelege ab 2028 grundsätzlich durch digitale Belege ersetzt werden. Claudia Wächter berichtet.
2: Oft landen sie auf dem Bürgersteig oder auf der Fußmatte im Auto. Die Kassenbons nerven einfach viele. Und auch Bundesfinanzminister Klingbeil findet, die Dinger sorgen für einen unnötigen Bürokratiewust und begünstigen Steuerhinterziehung. Deshalb also digital. Allerdings nicht alle müssen umstellen. Unternehmer zum Beispiel, die wenig Umsatz machen, die dürfen auch weiterhin Kassenbelege ausgeben.
1: Die USA haben Russlands Präsident Putin zum G20-Gipfel in Miami im Dezember eingeladen. Das hat US-Außenminister Rubio mitgeteilt. Ob der Kreml die Einladung annimmt, ist noch offen. Russland hat seit 2019 nicht mehr an einem G20-Gipfel teilgenommen. Schon heute hatten sich Rubio und sein russischer Amtskollege Lavrov am Rande der UN-Vollversammlung getroffen. Ein Gericht in New York hat den früheren Hollywood-Film-Mogul Harvey Weinstein zu 15 Jahren Haft verurteilt. Es handelt sich um ein neu aufgerolltes Verfahren wegen eines Sexualverbrechens. Wegen zahlreicher Fälle sitzt der 74-jährige Weinstein bereits seit Jahren im Gefängnis. Vor knapp 10 Jahren hatten die Vorwürfe dutzender Frauen gegen Weinstein die MeToo-Bewegung ausgelöst. Es wird nicht einfacher, ins Berufsleben einzusteigen. Das zeigt eine Analyse der Jobbörse Indeed. Seit 2022 gibt es rund 2/3 weniger Stellen an

0: Angebote für Einstiegsjobs. Besonders stark sank das Angebot im Marketing um 75% und in der IT um 77%. Aber in der Pflege sowie bei Lebensmitteln, Gastro und Hotellerie werden weiterhin verstärkt Berufseinsteiger gesucht. In Bayern sind heuer weniger Menschen ertrunken. Die DLRG zählte zwischen Jahresbeginn und dem 15. September 61 Badetote. Letztes Jahr waren es noch 73. Die allermeisten Badetoten waren demnach männlich. Dabei spielten Leichtsinn, Selbstüberschätzung und mangelnde Schwimmkompetenz eine wesentliche Rolle, so die DLRG. Es ist jetzt kurz nach 11.
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0: Im Moment liegen uns keine Meldungen vor. Allen unterwegs eine gute und vor allem sichere Fahrt.
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0: Wetter für München und die ganze Region.
1: Es ist sternenklar, später werden die Wolken aber langsam zahlreicher. Die Tiefstwerte liegen zwischen 10 und 3 Grad. Morgen wechseln sich dann Wolken und sonnige Phasen ab. Besonders im Osten und in Alpennähe entstehen einzelne Schauer und Gewitter. Die Temperaturen steigen auf 13 bis 19 Grad. Von Freitag bis über das Wochenende hinaus herrscht recht sonniges Altweibersommerwetter.
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1: Ich bin Joshua Heise. Wer einkaufen geht, soll künftig häufiger einen digitalen statt einen gedruckten Kassenbon bekommen. Dazu hat das Bundeskabinett einen Gesetzentwurf des Finanzministeriums beschlossen. Demnach sollen Papierbelege ab 2028 grundsätzlich durch digitale Belege ersetzt werden. Claudia Wächter berichtet.
2: Oft landen sie auf dem Bürgersteig oder auf der Fußmatte im Auto. Die Kassenbons nerven einfach viele. Und auch Bundesfinanzminister Klingbeil findet, die Dinger sorgen für einen unnötigen Bürokratiewust und begünstigen Steuerhinterziehung. Deshalb also digital. Allerdings nicht alle müssen umstellen. Unternehmer zum Beispiel, die wenig Umsatz machen, die dürfen auch weiterhin Kassenbelege ausgeben.
1: In Bayern sind heuer weniger Menschen ertrunken. Die DLRG zählte zwischen Jahresbeginn und dem 15. September 61 Badetote. Letztes Jahr waren es noch 73. Die allermeisten Badetoten waren demnach männlich. Dabei spielten Leichtsinn, Selbstüberschätzung und mangelnde Schwimmkompetenz eine wesentliche Rolle, so die DLRG.
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0: das Wetter für München und die ganze Region.
1: Noch ist es vielerorts sternenklar, später nehmen die Wolken zu. Die Tiefstwerte liegen zwischen 10 und 3 Grad. Tagsüber wechseln sich dann Wolken und sonnige Phasen ab. Besonders im Osten und in Alpennähe entstehen einzelne Schauer und Gewitter. Es geht rauf auf 13 bis 19 Grad. Von Freitag bis über das Wochenende hinaus herrscht recht sonniges Altweibersommerwetter.
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1: Es ist 0 Uhr. Ich bin Joshua Heise. Am Hauptstadtflughafen BER hat es am Abend erneut Drohnenalarm gegeben. Für eine Dreiviertelstunde ging deshalb gar nichts. Flüge mussten umgeleitet, Starts und Landungen verschoben werden. Laut einer Sprecherin der Bundespolizei hatten Flughafenmitarbeiter eine Drohne gesichtet. Die Beamten konnten aber nichts finden. Daraufhin wurde der Flugbetrieb wieder aufgenommen. Der Bundestag hat erstmals über härtere Strafen für K.O.-Tropfen beraten. Nach Plänen von Justizministerin Hubig sollen die Betäubungsmittel künftig als Waffe eingestuft werden. Claudia Wächter berichtet.
2: Das würde dann bedeuten 5 Jahre Knast, mindestens, für jeden, der solche Mittel einsetzt, um zu vergewaltigen oder andere auszurauben. Außerdem soll auch was im Vorfeld passieren, zum Beispiel in Clubs, Stichwort bessere Prävention. Das Ziel ist, Frauen besser zu schützen, nach dem Motto, nicht Betroffene müssen sich schämen, sondern die Täter.
1: Die Bundesregierung will stärker gegen Missbrauch von Sozialleistungen vorgehen. Mit einem neuen Aktionsplan soll vor allem der organisierte Betrug im Zusammenhang mit der EU-Zuwanderung handelbar werden. Ein wichtiger Schritt dabei ist ein besserer Datenabgleich zwischen den Behörden. Außerdem hat das Kabinett das Aus von gedruckten Kassenbons ab 2028 beschlossen. Damit soll Steuerhinterziehung im Handel bekämpft werden. In etwas mehr als einem Monat stehen in den USA die wichtigen Zwischenwahlen an. Doch anders als sonst haben Wahlbeobachter der OSZE keine Einladung erhalten. Das stelle eine bedeutende Abkehr von einer etablierten demokratischen Praxis an, beklagte OSZE-Präsident Pons. Das Weiße Haus hat sich noch nicht geäußert. Die Organisation beobachtet die US-Wahlen seit 2002. Italien will zurück zur Atomkraft. Die Regierung in Rom hat ein neues Gesetz verabschiedet, das die Planung neuer Reaktoren oder neue Konzepte zur Entsorgung der radioaktiven Abfälle ermöglicht. Laut Regierungschefin Meloni sollen damit die Energieversorgung des Landes gestärkt und die Klimaziele eingehalten werden. Konkret

0: Bauvorhaben sind in dem Gesetz noch nicht genehmigt. Es ist jetzt kurz nach 12.
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0: Im Moment liegen uns keine Meldungen vor. Allen unterwegs eine gute und vor allem sichere Fahrt.
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0: Wetter für München und die ganze Region.
1: Noch ist es vielerorts sternenklar, später nehmen die Wolken zu. Die Tiefstwerte liegen zwischen 10 und 3 Grad. Tagsüber wechseln sich dann Wolken und sonnige Phasen ab. Besonders im Osten und in Alpennähe entstehen einzelne Schauer und Gewitter. Es geht rauf auf 13 bis 19 Grad. Von Freitag bis über das Wochenende hinaus herrscht recht sonniges Altweiber-Sommerwetter.
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1: Ich bin Joshua Heise. Am Hauptstadtflughafen BER hat es am Abend erneut Drohnenalarm gegeben. Für eine Dreiviertelstunde ging deshalb gar nichts. Flüge mussten umgeleitet, Starts und Landungen verschoben werden. Laut einer Sprecherin der Bundespolizei hatten Flughafenmitarbeiter eine Drohne gesichtet. Die Beamten konnten aber nichts finden. Daraufhin wurde der Flugbetrieb wieder aufgenommen. Der Bundestag hat erstmals über härtere Strafen für K.O.-Tropfen beraten. Nach Plänen von Justizministerin Hubig sollen die Betäubungsmittel künftig als Waffe eingestuft werden. Claudia Wächter berichtet.
2: Das würde dann bedeuten 5 Jahre Knast, mindestens. Für jeden, der solche Mittel einsetzt, um zu vergewaltigen oder andere auszurauben. Außerdem soll auch was im Vorfeld passieren, zum Beispiel in Clubs. Stichwort bessere Prävention. Das Ziel ist, Frauen besser zu schützen. Nach dem Motto, nicht Betroffene müssen sich schämen, sondern die Täter.
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0: Wetter für München und die ganze Region.
1: Noch ist es vielerorts sternenklar, später nehmen die Wolken zu. Die Tiefstwerte liegen zwischen 10 und 3 Grad. Tagsüber wechseln sich dann Wolken und sonnige Phasen ab. Besonders im Osten und in Alpennähe entstehen einzelne Schauer und Gewitter. Es geht rauf auf 13 bis 19 Grad. Von Freitag bis über das Wochenende hinaus herrscht recht sonniges Altweibersommerwetter.
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1: Es ist 1 Uhr. Ich bin Joshua Heise. Zum ersten Mal haben die Chefs führender KI-Unternehmen vor dem UN-Sicherheitsrat gesprochen. Anthropic-Chef Amodei bezeichnete KI in einer Videoschalte als größte Sicherheitsherausforderung der Welt. Hintergrund ist eine Hacking-Attacke. Eine Software von OpenAI war zuletzt auf eigene Faust in die Systeme einer anderen Firma eingedrungen. Die großen KI-Firmen wollen die Entwicklung der Technologie deshalb verlangsamen. Da waren's nur noch zwei. Nach Informationen des RBB will Berlin seine Olympia-Bewerbung zurückziehen. Das liegt wohl an der jüngsten Vorbewertung des Deutschen Olympischen Sportbundes, in dem die Hauptstadt als schlechteste abgeschnitten hatte. Somit sind nur noch München und die Region Köln-Rhein-Ruhr im Rennen. Mit wem sich der DOSB letztendlich für die Sommerspiele 2036, 40 oder 44 bewirbt, entscheidet sich am Samstag. Es ist einer der erfolgreichsten Podcasts auf der ganzen Welt. Gemischtes Hack von Felix Lobrecht und Tommy Schmidt hat als zweiter Podcast weltweit die Marke von 1 Milliarde Streams auf Spotify geknackt. Der Streamingdienst feierte diesen Meilenstein mit einer Live-Premiere. Lobrecht und Schmidt bedankten sich in einer Mitteilung bei ihren Hörerinnen und Hörern. Der Regisseur Markus H. Rosenmüller bekommt heuer den großen Preis der Deutschen Akademie für Kinder- und Jugendliteratur. Zur Begründung hieß es, Rosenmüller sei wohl der lebendigste Filmemacher in der Tradition der bayerischen Volksgeschichten. Bekannt wurde der gebürtige Oberbayer unter anderem mit dem Film »Wer früher stirbt, ist länger tot«. Es wird ernst für Jürgen Klopp. Heute feiert er beim Nations League-Auftakt in Amsterdam sein Debüt als Fußball-Bundestrainer. Und die deutsche Nationalmannschaft wird in einem besonderen Gewand auftreten, im Abschiedstrikot des Ausrüsters Adidas. Klopp gefällt's.
2: Sehr, sehr gut. Ich denke, also das wird wahrscheinlich jedem sehr gut gefallen. Es ist absolut klassisch. Ist wunderschön geworden. Ich freue mich für die Jungs, dass sie das nochmal anziehen dürfen. Ich werde mir wahrscheinlich auch eins mitnehmen, wenn das geht.
1: Die Partnerschaft zwischen Adidas und dem DFB läuft zum Jahresende nach mehr als 70 Jahren aus. Neuer Ausrüster ab nächstem Jahr ist Nike. Es ist jetzt 1:05.
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1: Auf der A8 München Richtung Salzburg zwischen Siegsdorf West und Traunstein-Siegsdorf Ost ist der linke Fahrstreifen nach einem Unfall blockiert. Allen unterwegs eine gute und vor allem sichere Fahrt.
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0: Wetter für München und die ganze Region.
1: Noch ist es vielerorts sternenklar, später nehmen die Wolken zu. Die Tiefstwerte liegen zwischen 10 und 3 Grad. Tagsüber wechseln sich dann Wolken und sonnige Phasen ab. Besonders im Osten und in Alpennähe entstehen einzelne Schauer und Gewitter. Es geht rauf auf 13 bis 19 Grad.

0: Von Freitag bis über das Wochenende hinaus herrscht recht sonniges Altweiber-Sommerwetter.
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0: Ich bin Joshua Heise. Zum ersten Mal haben die Chefs führender KI-Unternehmen vor dem UN-Sicherheitsrat gesprochen. Anthropic-Chef Amodei bezeichnete KI in einer Videoschalte als größte Sicherheitsherausforderung der Welt. Hintergrund ist eine Hacking-Attacke. Eine Software von OpenAI war zuletzt auf eigene Faust in die Systeme einer anderen Firma eingedrungen. Die großen KI-Firmen wollen die Entwicklung der Technologie deshalb verlangsamen. Der Regisseur Markus H. Rosenmüller bekommt heuer den großen Preis der Deutschen Akademie für Kinder- und Jugendliteratur. Zur Begründung hieß es, Rosenmüller sei wohl der lebendigste Filmemacher in der Tradition der bayerischen Volksgeschichten. Bekannt wurde der gebürtige Oberbayer unter anderem mit dem Film »Wer früher stirbt, ist länger tot«.
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